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1: Aus dem Matthäusevangelium. Ihr kennt die Regel: Deinen Freund und Nächsten liebe, deinen Feind hasse. Ich aber sage euch: Liebt eure Feinde, betet für eure Verfolger. So werdet ihr Töchter und Söhne sein eures Vaters im Himmel. Denn er lässt seine Sonne aufgehen über den Bösen und über den Guten und regnen auf Gerechte und Ungerechte. Liebt ihr nur die, die euch lieben? Was erwartet ihr Großes dafür? Grüßt ihr nur eure Brüder freundlich? Was ist das Besondere daran? Tun das nicht auch die Gottlosen? Euer himmlischer Vater ist einer, für Gute wie für Böse. Seid wie er, liebt als ganze Menschen, ungeteilt.

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1: Ich bin Uli Reitinger. Nach dem Anschlag am Rande des Berliner Christopher Street Days geht die Diskussion über politische Konsequenzen weiter. Innenminister Dobrindt zum Beispiel fordert im ZDF, dass bei volljährigen Gefährdern in Zukunft immer das Erwachsenenstrafrecht angewendet werden soll. Am Brandenburger Tor haben am Abend erneut hunderte Menschen der Opfer des Anschlags gedacht.
2: Vor dem Brandenburger Tor liegen inzwischen unzählige Blumen, Kerzen und persönliche Botschaften. Viele Menschen halten einfach kurz inne oder suchen auch das Gespräch mit anderen. Während Berlin trauert, läuft die politische Aufarbeitung weiter. Bundeskanzler Merz will prüfen lassen, wie sich islamistische Gefährder künftig stärker einschränken lassen. Zoe Tassovali, Nachrichtenredaktion.
1: Vor Beginn einer neuen Hitzewelle in Frankreich versucht die Feuerwehr, die an der Atlantikküste wütenden Waldbrände weiter einzudämmen. Während der größere der beiden Brände bei Bordeaux den Einsatzkräften weiterhin zu schaffen mache, sei der flächenmäßig kleinere Brand inzwischen unter Kontrolle. Das sagte Präsident Macron beim Besuch der Einsatzleitung am Abend in Bordeaux.
3: Schon jetzt ist das Ausmaß des Feuers westlich von Bordeaux beispiellos und die Behörden fürchten, dass das Schlimmste noch nicht vorbei ist. Ab heute schnellen die Temperaturen wieder in die Höhe und die trockene Hitze könnte das Feuer weiter anfachen. Um zu verhindern, dass die Flammen noch weiter um sich greifen, haben die Einsatzkräfte unzählige Schneisen in den Wald gerodet. Mehr als 4000 Feuerwehrleute und Soldaten sind in der Region im Einsatz. Ab heute helfen auch deutsche Kräfte bei den Löscharbeiten. Wann die Urlauber und die evakuierten Anwohner zurück nach Hause können, ist noch unklar. Aus Bordeaux, Rache Sommer.
1: US-Präsident Trump hat die Angriffe auf den Iran nach eigenen Angaben vorerst ausgesetzt, um laufenden Verhandlungen eine weitere Chance zu geben. Der Website Axios sagte Trump, die Gespräche seien weit fortgeschritten. Dabei gehe es um die Straße von Hormuz und ums iranische Atomprogramm. Porsche will bis 2035 weitere 5000 Arbeitsplätze in der Region Stuttgart abbauen. Betroffen sind das Stammwerk in Zuffenhausen und das Entwicklungszentrum in Weissach. Im Gegenzug wird die Standortsicherung bis Ende 2035 verlängert. Betriebsbedingte Kündigungen sind ausgeschlossen. Der Abbau soll vor allem über Altersteilzeit, Fluktuation und freiwillige Aufhebungsverträge erfolgen.
4: Schön, dass Sie eingeschaltet haben. Hier ist Radio Paradiso mit dem Wetter für Berlin und Brandenburg heute am Dienstag. Da warten Temperaturen bis zu 24 Grad. Auch sieht der Blick in den Himmel sieht ganz freundlich aus. Zwar viele Wolken mit dabei, aber auch immer mal wieder ein paar Lücken, was sich dann die Sonne hoffentlich nicht entgehen lassen wird. Erst recht nicht morgen am Mittwoch. Da sollte sie allerdings noch mehr Gelegenheiten haben. Wenig Wolken zu erkennen, viel Blau, dementsprechend viel Sonne bei sommerlichen 30 Grad in der Spitze. 36 Grad sind dann sogar am Donnerstag möglich. Auch hier geht es dementsprechend sommerlich weiter. Etwas kältere Temperaturen und auch mal wieder leichte Schauer sind dann am Freitag möglich.

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1: Geh sorgsam mit dir um. Dich kann's nur einmal geben. Und auch nur kurz. Man darf dich nicht verbrauchen wie einen Rohstoff. Du bist kein Produkt. Entzieh dich der Statistik. Du bist wichtig. Bewahre dich. Weiche der Härte aus. Verweigere dich den Überflüssigkeiten. Gib Acht auf dich. Dich gibt es nur einmal.

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1: Ich bin Uli Reitinger. Nach dem Anschlag am Rande des Christopher Street Days in Berlin hat sich Innenminister Dobrindt für einen verschärften Umgang mit sogenannten extremistischen Gefährdern ausgesprochen. So forderte er im ZDF-Heute-Journal eine Änderung beim Jugendstrafrecht.
2: Ich bin sehr dafür, dass wir uns darüber unterhalten in der Politik, ob wir nicht bei Gefährdern das Jugendstrafrecht einfach nicht mehr anwendbar machen. Dass wir bei Gefährdern die Fußfessel zur obligatorischen Regel machen und dass wir dafür sorgen, dass Gefährder auch in Präventivhaft genommen werden können.
1: Das Bundeskriminalamt betrachtet laut einem Bericht des Redaktionsnetzwerks Deutschland derzeit 410 Menschen als islamistische Gefährder. Dazu kommen 65 Gefährder im Bereich Rechtsextremismus und 17 im Bereich Linksextremismus. Vor Beginn einer neuen Hitzewelle in Frankreich versucht die Feuerwehr, die an der Atlantikküste wütenden Waldbrände weiter einzudämmen. Präsident Macron besuchte am Abend die Einsatzleitung in Bordeaux. 2500 Feuerwehrleute, 18 Löschflugzeuge und 1500 Soldaten sind im Einsatz. Aus Deutschland kamen 2 Transporthubschrauber und ein Transportflugzeug mit Material in der Krisenregion an. Bei Porsche fallen in den kommenden Jahren weitere 5000 Stellen in der Region Stuttgart weg. Im Gegenzug haben sich Unternehmen und Betriebsrat darauf geeinigt, betriebsbedingte Kündigungen bis Ende 2035 auszuschließen.
3: Die Jobs sollen vor allem über Altersteilzeit, freiwillige Aufhebungsverträge und frei werdende Stellen wegfallen. Gleichzeitig investiert Porsche gut 2 Milliarden Euro in die beiden Stammwerke Zuffenhausen und Weissach. Für die Beschäftigten bedeutet der Kompromiss aber auch Einschnitte. Das Weihnachtsgeld fällt geringer aus, Homeoffice wird eingeschränkt und Tariferhöhungen werden bis 2035 teilweise einbehalten. Zoe Tassovali, Nachrichtenredaktion.
1: Im vergangenen Jahr sind deutlich weniger Kinder und Jugendliche zu ihrem Schutz vorübergehend in Einrichtungen oder Pflegefamilien aufgenommen worden als im Vorjahr. Die Zahl der vorübergehenden Inobhutnahmen sank 2025 um 18% auf knapp 57.000 Kinder und Jugendliche, das teilte das Statistische Bundesamt mit. Hauptgrund, es sind weniger unbegleitete Minderjährige aus dem Ausland eingereist.
4: Los geht's mit dem Dienstag und da scheint positives Wetter auf Sie zu warten. Das wird ein Tag zum Genießen sein, 24 Grad maximal. Nicht zu warm, nicht zu kalt. Dazu sind einige Wolken am Himmel am Start, aber auch gelegentlich immer mal wieder etwas Sonnenschein. Was es nicht geben soll, sind Niederschläge und auch nicht in den folgenden Tagen. Morgen am Mittwoch trocken und mit sommerlichen 30 Grad in der Spitze. Hier wird es immer mehr Sonnenschein geben, vor allem dann am Donnerstag. Da wird es noch sommerlicher mit voraussichtlichen 36 Grad.

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1: Den Unvollkommenen gehört deine Liebe. In ihnen ist Raum, bei ihnen ist Zeit und wäre, selbst wenn sonst nichts bliebe, ein Platz für deine Vollkommenheit. Die mit den Narben, die mit den Schwächen, die auch von ihren Ängsten sprechen. Die mit dem Standbein hier, im Heute, die, glaube ich, sind deine Leute.

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1: Ich bin Uli Reitinger. Nach dem Anschlag am Rande des Christopher Street Days am Wochenende hat Bundeskanzler Merz politische Konsequenzen angekündigt. Der CDU-Chef sagte in Berlin, für konkrete Entscheidungen sei es zwar noch zu früh, klar sei aber, dass es nicht bei Worten bleiben dürfe.
2: Wir werden mit Besonnenheit, aber auch mit Entschlossenheit reagieren müssen und vor allem die Frage beantworten müssen, wie es eigentlich sein kann, dass ein Mann, der so eingestuft ist hier in Berlin, sich unbehelligt in die Nähe des Christopher Street Days begeben konnte und dort diesen Anschlag verüben konnte.
1: Der mutmaßliche Täter war den Behörden als Islamist bekannt, war auf Bewährung auf freiem Fuß und galt als Gefährder. Am Abend haben am Brandenburger Tor wieder hunderte Menschen der Opfer des Anschlags gedacht. Zahlreiche Trauernde legten dort Blumen nieder. Bei dem mutmaßlich islamistischen Anschlag war eine polnische Mutter getötet worden, die mit ihrer Tochter in Berlin war. 29 Menschen wurden verletzt, befinden sich inzwischen aber nicht mehr in kritischem Zustand. Vor Beginn einer neuen Hitzewelle in Frankreich versucht die Feuerwehr, die an der Atlantikküste wütenden Waldbrände weiter einzudämmen. Während der größere der beiden Brände bei Bordeaux den Einsatzkräften weiterhin zu schaffen mache, sei der flächenmäßig kleinere Brand inzwischen unter Kontrolle. Das sagte Präsident Macron beim Besuch der Einsatzleitung am Abend in Bordeaux.
3: Schon jetzt ist das Ausmaß des Feuers westlich von Bordeaux beispiellos und die Behörden fürchten, dass das Schlimmste noch nicht vorbei ist. Ab heute schnellen die Temperaturen wieder in die Höhe und die trockene Hitze könnte das Feuer weiter anfachen. Um zu verhindern, dass die Flammen noch weiter um sich greifen, haben die Einsatzkräfte unzählige Schneisen in den Wald gerodet. Mehr als 4000 Feuerwehrleute und Soldaten sind in der Region im Einsatz. Ab heute helfen auch deutsche Kräfte bei den Löscharbeiten. Aus Bordeaux, Rachel Sommer.
1: Die Stimmung in der deutschen Wirtschaft hat sich im Juli, den dritten Monat in Folge, von den Dämpfern infolge des Iran-Kriegs erholt. Das IFO-Geschäftsklima stieg um 0,9 Punkte auf 86,6 Punkte. Gestützt wurde der Indikator vor allem durch die verbesserten Erwartungen der Unternehmen. Vor allem im Dienstleistungssektor, auf dem Bau und im Handel hält sich das Geschäftsklima weiter auf.
4: Richtig schönes Sommerwetter gibt es heute. Es wird nicht zu heiß, die Sonne ist da, so ein paar harmlose Wolken, auch Regenschauer. Nicht komplett ausgeschlossen, aber doch eher unwahrscheinlich. 24 Grad heute die Maximaltemperatur, morgen 28 Grad, nochmal bei viel Sonne. Es bleibt auf jeden Fall trocken am Donnerstag, dann bei wahrscheinlich sogar bis 36 Grad als Maximaltemperatur.
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4: Hallo und guten Morgen. Kommen Sie gut rein in diesen Tag, in diesen Dienstag. Vielleicht ja sogar mit dem einen oder anderen Tanzschritt. Gleich gibt es sanfte Klänge von Olivia Dean, So Easy to Fall in Love. Und dieser Song, der lädt zum Tanzen ein. Das ist Phil Collins und Two Hearts.

So schön, so easy, so sanft, so jazzig auch ein bisschen. Ne? Olivia Dean, So Easy to Fall in Love, hier auf ihrem Radio Paradiso. Die besten Hits mit der meisten Abwechslung zum entspannten Wachwarten an diesem Dienstag. Jetzt Musical-Musik bzw. Filmmusik aus dem unvergleichlich schönen Zeichentrick-Animationsfilm und dem unvergleichlich schönen Musical. Das ist Elton John und The Circle of Life aus dem König der Löwen.

auch schön, ne? Nach dem Circle of Life, den König der Löwen-Foto mit Afrika hier auf ihrem Radio Paradiso am Dienstagmorgen. Schönen guten Morgen, schönes Wachwerden.

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1: Aus Psalm 31. Ich aber, Herr, hoffe auf dich und spreche, du bist mein Gott. Meine Zeit steht in deinen Händen. Damit wünsche ich Ihnen einen guten Morgen.
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2: Ich bin Uli Reitinger. Nach dem Anschlag am Rande des Christopher Street Days am Wochenende hat Bundeskanzler Merz politische Konsequenzen angekündigt. Der CDU-Chef sagte in Berlin, für konkrete Entscheidungen sei es zwar noch zu früh, klar sei aber, dass es nicht bei Worten bleiben dürfe.
3: Wir werden mit Besonnenheit, aber auch mit Entschlossenheit reagieren müssen und vor allem die Frage beantworten müssen, wie es eigentlich sein kann, dass ein Mann, der so eingestuft ist hier in Berlin, sich unbehelligt in die Nähe des Christopher Street Days begeben konnte und dort diesen Anschlag verüben konnte.
2: Der mutmaßliche Täter war den Behörden als Islamist bekannt, war auf Bewährung auf freiem Fuß und galt als Gefährder. Am Abend haben am Brandenburger Tor wieder hunderte Menschen der Opfer des Anschlags gedacht. Zahlreiche Trauernde legten dort Blumen nieder. Bei dem mutmaßlich islamistischen Anschlag war eine polnische Mutter getötet worden, die mit ihrer Tochter in Berlin war. 29 Menschen wurden verletzt, befinden sich inzwischen aber nicht mehr in kritischem Zustand. Vor Beginn einer neuen Hitzewelle in Frankreich versucht die Feuerwehr, die an der Atlantikküste wütenden Waldbrände weiter einzudämmen. Während der größere der beiden Brände bei Bordeaux den Einsatzkräften weiterhin zu schaffen mache, sei der flächenmäßig kleinere Brand inzwischen unter Kontrolle. Das sagte Präsident Macron beim Besuch der Einsatzleitung am Abend in Bordeaux.
4: Schon jetzt ist das Ausmaß des Feuers westlich von Bordeaux beispiellos und die Behörden fürchten, dass das Schlimmste noch nicht vorbei ist. Ab heute schnellen die Temperaturen wieder in die Höhe und die trockene Hitze könnte das Feuer weiter anfachen. Um zu verhindern, dass die Flammen noch weiter um sich greifen, haben die Einsatzkräfte unzählige Schneisen in den Wald gerodet. Mehr als 4000 Feuerwehrleute und Soldaten sind in der Region im Einsatz. Ab heute helfen auch deutsche Kräfte bei den Löscharbeiten. Aus Bordeaux, Rachel Sommer.
2: Die Stimmung in der deutschen Wirtschaft hat sich im Juli den dritten Monat in Folge von den Dämpfern infolge des Iran-Kriegs erholt. Das IFO-Geschäftsklima stieg um 0,9 Punkte auf 86,6 Punkte. Gestützt wurde der Indikator vor allem durch die verbesserten Erwartungen der Unternehmen. Vor allem im Dienstleistungssektor, auf dem Bau und im Handel hält sich das Geschäftsklima weiter auf.
5: Das Wetter kann sich sehen lassen. Es wird sommerlich, es bleibt sommerlich, wird hochsommerlich. 24 Grad die Maximaltemperatur heute, 28 Grad morgen. Und der Hochsommer, den gibt es dann am Donnerstag. Sehr sonnig, keine Regenschauer in Sicht bei 36 Grad in der Spitze am Donnerstag.
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5: Hallo und schönen guten Morgen am Dienstag. Hinein in diesen Tag mit sommerlicher Musik, passend zum Wetter, das sich genauso entwickelt wird. Katie and I, Summer Dreaming, gleich nach Mr. Mister aus den 80ern und Kyrie.

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zu Recht Oscar-prämiert Filmmusik aus dem Offizier und Gentleman Joe Cocker und Jennifer Warnes Up Where We Belong hier auf ihrem Radio Paradiso. Die besten Hits mit der meisten Abwechslung. Jetzt zum Wachwerden Adele, Set Fire to the Rain.

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5: Ich bin Dirk Zeitler. Nach dem Anschlag am Rande des Christopher Street Days in Berlin hat sich Innenminister Dobrindt für einen verschärften Umgang mit sogenannten extremistischen Gefährdern ausgesprochen. So forderte er im ZDF-Heute-Journal eine Änderung beim Jugendstrafrecht. Die Anwendung von Jugendstrafrecht bei erwachsenen Gefährdern sei inakzeptabel, sagte Dobrindt.
6: Ich bin sehr dafür, dass wir uns darüber unterhalten in der Politik, ob wir nicht bei Gefährdern das Jugendstrafrecht einfach nicht mehr anwendbar machen. Dass wir bei Gefährdern die Fußfessel zur obligatorischen Regel machen und dass wir dafür sorgen, dass Gefährder auch in Präventivhaft genommen werden können.
5: Ähnliche Forderungen kommen auch aus der Unionsfraktion im Bundestag. Auch 2 Tage nach dem mutmaßlichen islamistischen Anschlag auf den Berliner Christopher Street Day ist die Trauer groß. Am Brandenburger Tor haben am Abend erneut hunderte Menschen der Opfer gedacht. Gleichzeitig wird weiter darüber diskutiert, welche Konsequenzen die Politik jetzt ziehen muss.
7: Vor dem Brandenburger Tor liegen inzwischen unzählige Blumen, Kerzen und persönliche Botschaften. Viele Menschen halten einfach kurz inne oder suchen auch das Gespräch mit anderen. Während Berlin trauert, läuft die politische Aufarbeitung weiter. Bundeskanzler Merz will prüfen lassen, wie sich islamistische Gefährder künftig stärker einschränken lassen. Bundesinnenminister Dobrindt fordert außerdem schärfere Regeln, unter anderem mehr Präventivhaft und den Einsatz elektronischer Fußfesseln. Zoe Tassovali, Nachrichtenredaktion.
5: Vor Beginn einer neuen Hitzewelle in Frankreich versucht die Feuerwehr, die an der Atlantikküste wütenden Waldbrände weiter einzudämmen. Während der größere der beiden Brände bei Bordeaux den Einsatzkräften weiterhin zu schaffen mache, sei der flächenmäßig kleinere Brand inzwischen unter Kontrolle. Das sagte Präsident Macron beim Besuch der Einsatzleitung am Abend in Bordeaux. Porsche will bis 2035 weitere 5000 Arbeitsplätze in der Region Stuttgart abbauen. Betroffen sind das Stammwerk in Zuffenhausen und das Entwicklungszentrum in Weissach. Im Gegenzug wird die Standortsicherung bis Ende 2035 verlängert. Betriebsbedingte Kündigungen sind ausgeschlossen.
8: Wenn er denn überhaupt weg gewesen ist, so kehrt der Sommer doch zurück. Der Hochsommer, der kehrt auf jeden Fall auch zurück. Heute 24, morgen 28 Grad und dann hochsommerliche 36 Grad am Donnerstag als Maximaltemperatur. Dazu an allen Tagen sehr sonnig, wenige Wolkenregen, so gut wie ausgeschlossen.
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8: Die Verkehrslage, die erleichtert Ihnen den Start in den Tag, denn momentan, da kommen Sie tatsächlich ganz gut durch. Fahren Sie vorsichtig, bleiben Sie gelassen, wo es dann auch später nicht vorangeht und kommen Sie gut und sicher an Ihr Ziel.
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8: Mit sommerlicher, sonniger und heiterer Musik hinein in diesen Tag. Mit Man at Work und Down Under aus den 80ern und aus Australien.

klasse Titel, toller Song, tolle Künstlerin, klar, Taylor Swift, Anti-Hero, und diesen Song haben wir uns auch nochmal ausführlicher inhaltlich und gefühlsmäßig vorgenommen in unserem Podcast Pop-Wise, Lebensweisheiten der Popmusik. Welche Weisheiten stecken in dem Song von Taylor Swift, Anti-Hero? 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Das habe ich gemeinsam gemacht mit meinem lieben Kollegen Hagen von Hochding. Hallo.

0: starken, kraftvollen guten Morgen am Dienstag. Gleich 13 Minuten nach 6.
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am Dienstag. Geh weg von Terence Trent D'Arby, Sign Your Name, hier auf Ihrem Radio Paradiso, die besten Hits mit der meisten Abwechslung. Das wird heute möglicherweise der schönste Sommertag der Woche werden, weil es nicht zu heiß werden wird. 23 Grad bekommen wir maximal, 13 Grad haben wir schon. Die nächsten Tage, nämlich die werden hochsommerlich. Morgen am Mittwoch schon 29 und am Donnerstag dann bis zu 36 Grad als Maximaltemperatur. Im Schatten wohlgemerkt. Donnerstagabend, da können dann vereinzelt ein paar Wärmegewitter runterkommen. Kommen Sie jetzt erstmal gut aus den Federn, aus dem Bett, hinein in den Tag, begleitet von Raymond aus dem Jahr 2006 mit Ray Garvey an der Spitze. Hier ist Tonight. 18 Minuten nach 6 ist es jetzt. 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

0: Morgen am Dienstag, 6.21 Uhr.
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Da glitzert es musikalisch in diesem Song nochmal so richtig schön, wie so es auch richtig schön sonnig glitzernd draußen ist. Wird ein sonniger Tag heute und auch die nächsten Tage werden wunderbar sommerlich. Und wenn Sie dafür noch nach der richtigen Sommermusik suchen, die bekommen Sie zum einen natürlich immer wieder bei uns, aber auch immer wieder gerne rund um die Uhr in unserem Musikstream Radio Paradiso Summer Feeling in unserer kostenlosen Radio Paradiso App. Schönen guten Morgen jetzt. Blick auf Ihren Wecker. Es ist 4 Minuten vor 7. 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

0: Heitere, sonnige Musik von OMC. How bizarre. Schönen guten Morgen am Dienstag. Eine Minute vor 6:30 haben wir es. Und wonach wohnungslose Menschen hier in Berlin, die sollen künftig besser medizinisch versorgt werden. Was da genau geplant ist, hören Sie gleich im Hauptstadtkompakt bei Jörg Trotzki.
1: 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Die größten Worte der Menschheitsgeschichte. Kein deutsches Gedicht wurde so oft gedruckt wie »Der Mond ist aufgegangen«. Der Dichter Matthias Claudius schrieb die 7 Strophen vermutlich 1778 in Hamburg-Wandsbek. Später wurde das Gedicht vielfach vertont. Hier die 3. Strophe des Gedichts.
2: Seht ihr den Mond dort stehen? Er ist nur halb zu sehen und ist doch rund und schön. So sind wohl manche Sachen, die wir getrost belachen, weil unsere Augen sie nicht sehen.
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14: Ich bin Dirk Zeitler. Nach dem Anschlag am Rande des Christopher Street Days in Berlin hat sich Innenminister Dobrindt für einen verschärften Umgang mit sogenannten extremistischen Gefährdern ausgesprochen. So forderte er im ZDF Heute Journal eine Änderung beim Jugendstrafrecht. Die Anwendung von Jugendstrafrecht bei erwachsenen Gefährdern sei inakzeptabel, sagte Dobrindt.
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15: Mit Jörg Trotzki, guten Morgen. In Berlin sollen wohnungslose Menschen künftig besser medizinisch versorgt werden. Dazu stellen Stadtmission und Caritas am Vormittag mobile Angebote vor. Mit einem Ärztemobil und einer Straßenambulanz werden Ärztinnen und Ärzte direkt zu den Menschen, die auf der Straße leben, fahren und die Berliner behandeln, sagte man uns. So sollen jedes Jahr bis zu 1800 Behandlungen möglich werden, heißt es weiter. Der Berliner CSD-Verein hat vor einem Missbrauch des Anschlags vom Wochenende gewarnt. Man benenne islamistischen Terror klar und ohne Relativierung, heißt es, aber man stelle sich jedem Versuch entgegen, die Tat für Hass gegen Muslime und Menschen bestimmter Herkunft zu instrumentalisieren. Bei dem Anschlag am Samstag waren eine Frau getötet und rund 30 Menschen verletzt worden, als ein Transporter in eine Menschenmenge fuhr. Der mutmaßliche Attentäter wurde am nächsten Tag bei seiner versuchten Festnahme erschossen. Ein zunächst festgenommener zweiter Tatverdächtiger wurde wieder freigelassen. Von der Bundesanwaltschaft heißt es, ein Tatverdacht habe sich nicht erhärtet. Der sogenannte Plastinator Gunther von Hagens ist tot. Er starb bereits letzte Woche im Alter von 81 Jahren, teilte die Familie mit. Von Hagens litt bereits seit vielen Jahren an Parkinson. Gunther von Hagens wurde einem breiten Publikum vor allem durch seine Ausstellung Körperwelten bekannt, bei der menschliche Leichen plastiniert präsentiert werden. Dies brachte ihm vor allem massive Kritik der Kirchen ein. Am Fernsehturm eröffnete er vor über 10 Jahren ein Museum.
0: Dankeschön, Jörg. Blauer Himmel, ganz viel Sonne, wenige Wolken und kein Regenschauer. So geht es durch den heutigen Tag mit 23 Grad als Maximaltemperatur. Da müssen noch 10 Grad oben drauf kommen, denn bei 13 Grad liegen wir aktuell. Morgen, da wird es dann schon richtig hochsommerlich mit 29 Grad in der Spitze. Und am Donnerstag, da knacken wir dann eindeutig und locker die 30 Grad Marke. Bis 36 Grad sind da angekündigt, ohne Regen. Na, vielleicht am Abend ein paar Wärmegewitter sind da nicht ganz ausgeschlossen.
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0: Und die Verkehrslage, die ist so angenehm wie das Wetter aktuell. Sie kommen nämlich momentan tatsächlich ganz gut durch. Auch irgendwelche Unfälle oder so nicht gemeldet aktuell. Bleibt es hoffentlich dabei. Fahren Sie weiterhin vorsichtig, passen Sie auf sich und alle anderen auf. Eine gute und sichere Fahrt wünsche ich.
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0: Schönen, entspannten, unaufgeregten guten Morgen wünsche ich Ihnen. Schöne Musik gibt's gleich von Lola Young Messi. Nicht weniger schön. Richtig toller Song aus den 80ern. Zum Genießen, Cock Robin, The Promise You Made. Gleich 6 Minuten nach 6:30.

Können Sie schon mal dick im Kalender anstreichen, die partielle Sonnenfinsternis. Schönen guten Morgen, geweckt von Lola Young und Messi hier auf ihrem Radio Paradiese um 16 Minuten vor 7. Diese partielle Sonnenfinsternis, die gibt es nämlich morgen in 2 Wochen, am 12. August. Und da wird dann deutschlandweit die lange Nacht der Astronomie gefeiert. Auch hier bei uns in der Hauptstadt, da sollten Sie dem Planetarium Berlin am besten einen Besuch abstatten. Und diese Finsternis, die beginnt um 19.15 Uhr, also da geht die Sonne auch schon insgesamt bald unter und erreicht dann ihren Höhepunkt um 20.08. Da wird die Sonne dann am meisten, und zwar von rund 85% bedeckt sein. Also schon mal vormerken und vielleicht auch schon sich mal raufklicken auf www.planetarium.berlin für die partielle Sonnenfinsternis morgen in 2 Wochen am 12. August. Schönen guten Morgen jetzt, ja, sehr passend. Hier sind AIM.

Toller Titel, mag den sehr, hat einen Golden Globe und einen Oscar gewonnen als bester Filmsong für den Film White Nights, Nacht der Entscheidung in den 80ern. Lionel Richie, Say You, Say Me. Ich entführe Sie auch, lade Sie ein mit der ganzen Familie an einen filmreifen Ort in der nächsten Stunde hier auf Ihrem Radio Paradiso, 7 Minuten vor 7.

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7: Ich bin Dirk Zeitler. Nach dem Anschlag am Rande des Christopher Street Days in Berlin hat sich Innenminister Dobrindt für einen verschärften Umgang mit sogenannten extremistischen Gefährdern ausgesprochen. So forderte er im ZDF Heute Journal eine Änderung beim Jugendstrafrecht. Die Anwendung von Jugendstrafrecht bei erwachsenen Gefährdern sei inakzeptabel, sagte Dobrindt.
8: Ich bin sehr dafür, dass wir uns darüber unterhalten in der Politik, ob wir nicht bei Gefährdern das Jugendstrafrecht einfach nicht mehr anwendbar machen. Dass wir bei Gefährdern die Fußfessel zur obligatorischen Regel machen und dass wir dafür sorgen, dass Gefährder auch in Präventivhaft genommen werden können.
7: Ähnliche Forderungen kommen auch aus der Unionsfraktion im Bundestag. Wenige Monate vor den US-Parlamentswahlen will Präsident Trump vor dem obersten Gerichtshof umfassende Änderungen im Wahlrecht durchsetzen. Das Justizministerium reichte einen entsprechenden Eilantrag ein, um die Entscheidung einer unteren Instanz auszusetzen. Diese hatte die Trump-Regierung daran gehindert, Wählerdatenbanken zu erheben und neue Regeln für die Briefwahl anlässlich der Kongresswahlen im November umzusetzen. Vor Beginn einer neuen Hitzewelle in Frankreich versucht die Feuerwehr, die an der Atlantikküste wütenden Waldbrände weiter einzudämmen. Während der größere der beiden Brände bei Bordeaux den Einsatzkräften weiterhin zu schaffen mache, sei der flächenmäßig kleinere Brand inzwischen unter Kontrolle. Das sagte Präsident Macron am Abend in Bordeaux.
9: Schon jetzt ist das Ausmaß des Feuers westlich von Bordeaux beispiellos und die Behörden fürchten, dass das Schlimmste noch nicht vorbei ist. Ab heute schnellen die Temperaturen wieder in die Höhe und die trockene Hitze könnte das Feuer weiter anfachen. Um zu verhindern, dass die Flammen noch weiter um sich greifen, haben die Einsatzkräfte unzählige Schneisen in den Wald gerodet. Mehr als 4000 Feuerwehrleute und Soldaten sind in der Region im Einsatz. Ab heute helfen auch deutsche Kräfte bei den Löscharbeiten. Aus Bordeaux, Rachel Sommer.
7: Fast 300 Millionen Menschen sind chronisch mit Erregern von Hepatitis B oder C infiziert. Im Kampf gegen Hepatitis fordert die Weltgesundheitsorganisation mehr Forschung, mehr Tests und Behandlungen sowie ein stärkeres politisches Engagement. Die beiden nicht miteinander verwandten Erkrankungen werden durch Viren verursacht, die vor allem per Blut übertragen werden.
10: Richtig schöner, sonniger, strahlender Tag ist das schon und wird es auch bleiben heute. Die Wolken sind in der Unterzahl. 13 Grad haben wir aktuell, 23 Grad bekommen wir heute noch maximal. Morgen dann 29 Grad und der Hochsommer setzt dann so richtig am Donnerstag ein. Da bekommen wir bis 36 Grad in der Spitze. Regenschauer bleiben zumindest tagsüber aus. Am Abend, in der Nacht zum Freitag, da können vereinzelt ein paar Tropfen runterkommen. Vielleicht auch das ein oder andere Wärmegewitter kann da am Donnerstag in der Nacht zum Freitag durchaus dabei sein.
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10: Ihre Geduld ist jetzt schon am frühen Morgen wieder gefragt auf der A100 Richtung Treptow zwischen Detmolder Straße und Sachsendamm und Richtung Wedding zwischen Weckstraße und Schmargendorf. Außerdem aufgepasst bitte, Vorsicht, Gegenstände auf der Fahrbahn auf der A13 Berlin Richtung Dresden zwischen Baruth-Mark und Starkow. Dort bitte besonders aufmerksam fahren. Eine gute, eine sichere, eine sonnige Fahrt wünsche ich Ihnen.
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10: So, hier kommt ein bisschen musikalischer Anschub für Ihren Start in den Tag. Hier sind die Pet Shop Boys. Always on my mind, 5 Minuten nach 7.

0: Wachgehaucht von Taylor Swift, The Fate of Ophelia, hier auf ihrem Radio Paradiso. Schönen guten Morgen am Dienstag, 7:12 haben wir es, und das war für mich immer das Größte als Kind. Ein Winnetou-Film gucken und dann rausrennen und das Ganze nachspielen. Und da wurde dann jede Schaukel auf dem Spielplatz wurde zum Saloon und jede Rutsche zum Wigwam. Was hätte ich das gefeiert, wenn es damals bei mir schon die Westernstadt Eldorado gegeben hatte, so wie es sie jetzt gibt, 1,5 Stunden hier von Berlin entfernt, in Templin. Und dahin, jetzt gerade in den Sommerferien, laden wir sie mit Familientickets sehr, sehr gerne ein. Aber Malte Schatz aus der Westernstadt Eldorado, Sie sind der Geschäftsführer. Was ist das Besondere an Ihrer Westernstadt?
1: Es ist ein Ort, an dem die großen Abenteuer Wahrheit werden, und zwar die Abenteuer, die man selber spielen kann. Natürlich gibt es unglaublich viele tolle Sachen zu entdecken. Wir haben wunderbare Live-Shows, 4 an der Zahl, davon 2 von echten nordamerikanischen Ureinwohnern. Wir haben ein tolles Programm mit Kutschefahren, Goldwaschen, Minenabenteuer. Aber am Ende, und das ist eigentlich das Besondere an diesem Ort, spielt man da sein ganz persönliches Abenteuer. Und das erlebt jeder irgendwie ganz für sich alleine. Ja. Und das macht diesen Ort seit 20 Jahren aus. Und das ist auch der Grund, warum es mich nach wie vor antreibt, Leuten eine tolle Zeit zu vermitteln, Geschichten zu erzählen. Das ist aus meiner Sicht das Besondere der Westernstadt.
0: Na, wie toll. Ja, Sie haben es angesprochen. 20-jähriges Jubiläum feiern Sie in diesem Jahr. Wenn Sie mit Ihrer Familie da hin möchten und mal die Westernstadt erkunden wollen, die Main Street, dann klicken Sie gerne mal rauf auf www.paradiso.de und da gibt es ein Kontaktformular und schon landen Sie hier bei uns in der Losbox. Ich wünsche Ihnen ganz viel Glück dabei. 7:14 haben wir es.

0: Hoffentlich nicht mit einem Crash, Boom, Bang, sondern mit einem sanften Erwachen starten Sie in den Dienstag, 19 Minuten nach 7.
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0: die Band Berlin, Take My Breath Away. Und manchem stockt der Atem, wenn er an die Steuererklärung denkt. Schönen guten Morgen hier auf Ihrem Radio Paradiso. 7.22 Uhr haben wir es gleich. Bis Ende der Woche muss die von den meisten abgegeben sein. Thomas Bremser aus der Radio Paradiso Redaktion. Was passiert eigentlich, wenn ich die später abgebe?
1: Also meist sind ein paar Tage oder Wochen kein Problem, aber länger rauszögern sollte ich es nicht. Mindestens 25 Euro pro verspätetem Monat werden sonst fällig. Außerdem schätzen die Ämter dann oft die Steuergrundlage selbst, oft zum Nachteil der Steuerzahler. Ich kann die Erklärung übrigens auch erstmal unvollständig abgeben, wenn mir noch unter

0: Lagen fehlen. Ich muss diese fehlenden Angaben aber natürlich klar kennzeichnen und alles zeitnah nachreichen.
1: Ah, ich drücke Ihnen die Daumen, dass Sie die Nerven behalten und das alles rechtzeitig hinbekommen. Schönen guten Morgen jetzt erstmal musikalisch in den Sommer getanzt mit Ed Sheeran und Shape of

0: So ein schöner Titel. The Cars mit Drive. Schönen guten Morgen an diesem sonnigen Dienstag. 7:30 haben wir es und die Anteilnahme an den Geschehnissen vom vergangenen Samstag. Die Anteilnahme geht über Berlin hinaus. Mehr dazu gleich im Hauptstadtkompakt bei Jörg Trotzki.
1: 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Die größten Worte der Menschheitsgeschichte. Der Philosoph Immanuel Kant fasst 1784 zusammen, worum es bei der Aufklärung geht. Ein neues Zeitalter beginnt.
2: Aufklärung ist der Ausgang des Menschen aus seiner selbstverschuldeten Unmündigkeit. Unmündigkeit ist das Unvermögen, sich seines Verstandes ohne Leitung eines anderen zu bedienen. Selbstverschuldet ist diese Unmündigkeit, wenn die Ursache derselben nicht am Mangel des Verstandes, sondern der Entschließung und des Mutes liegt, sich seiner ohne Leitung eines anderen zu bedienen. Habe Mut, dich deines eigenen Verstandes zu bedienen, ist also der Wahlspruch der Aufklärung.
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10: Ich bin Dirk Zeitler. Nach dem Anschlag am Rande des Christopher Street Days in Berlin hat sich Innenminister Dobrindt für einen verschärften Umgang mit sogenannten extremistischen Gefährdern ausgesprochen. So forderte er im ZDF Heute Journal eine Änderung beim Jugendstrafrecht. Die Anwendung von Jugendstrafrecht bei erwachsenen Gefährdern sei inakzeptabel, sagte Dobrindt.
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11: Mit Jörg Trotzki, guten Morgen. In Berlin und Potsdam haben am Abend mehrere hundert Menschen der Opfer des Anschlags auf den Berliner CSD gedacht. In Berlin legten Dutzende Menschen vor dem Brandenburger Tor Blumen nieder. In Potsdam versammelten sich viele Menschen mit Regenbogenfahnen vor der Nikolaikirche. Am Samstagabend war ein 21 Jahre alter Jugendlicher, der als Gefährder eingestuft war, mutmaßlich mit einem Transporter in eine Menschenmenge beim CSD gefahren. Eine Frau, die aus Polen hier zu Besuch war, starb und 30 Menschen wurden verletzt. Der Attentäter wurde am Sonntag bei einem Einsatz in Spandau erschossen. Für den neuen Campus der Berliner Hochschule für Technik in Tegel ist der symbolische erste Spatenstich gesetzt worden. Die Präsidentin der Hochschule, Julia Neuhaus, sagte, sie wünsche sich von der Politik, dass der Bau auf dem früheren Flughafengelände Priorität habe. Eigentlich soll der Campus 2031 fertig sein. Dies sieht Julia Neuhaus jedoch skeptisch. Gleichwohl verspreche sie sich von Tegel wirtschaftliche Erfolge, so die Präsidentin weiter. So, und das hier muss man wollen. Der SV Sparta Lichtenberg hat in dieser Woche hohen Besuch. Der FC Barcelona veranstaltet nämlich auf der Anlage ein einwöchiges Fußballcamp für Kinder und Jugendliche. Das muss man sich leisten können. Für das hochwertige Fußballtraining des viermaligen Champions League-Siegers werden gut 900 Euro für die Kluft aus Trikot, Hosen und Stutzen sowie ein Mittagessen und Snacks aufgerufen. Über 100 Berliner und Brandenburger Kinder sind auf dem Paul-Kalkbrenner Sportfeld in dieser Woche mit dabei.
0: Wäre mir zu teuer. Danke dir, Jörg. Ganz kostenlos bekommen Sie richtig schönen Sonnenschein ab und blauen Himmel auch noch dazu. Kaum Wolken sind unterwegs, es bleibt heute trocken. 14 Grad haben wir aktuell, 23 Grad bekommen wir maximal, 29 Grad die Maximaltemperatur. Morgen am Mittwoch ebenfalls wieder bei viel Sonne und wenigen Wolken. Es bleibt auch tagsüber am Donnerstag trocken. Der wird richtig hochsommerlich, da knacken wir locker die 30 Grad Marke, 36 Grad der Tagesspitzenwert. Und dann in der Nacht zum Freitag, da können vereinzelt ein paar Tropfen, vielleicht auch Wärmegewitter runterkommen.
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0: Immer noch und schon wieder Stau auf der 100 Richtung Treptow zwischen Detmolder Straße und Sachsendamm und Richtung Wedding zwischen Weckstraße und Schmargendorf. Da sollten Sie auf jeden Fall jeweils 10 Minuten mehr Zeit einplanen. Und immer noch Gegenstände, die rumliegen, die da nicht hingehören. Auf der A13, Vorsicht, Berlin Richtung Dresden zwischen Baruth-Mark und Starkow. Da bitte besonders aufmerksam fahren. Gute Fahrt, sichere Fahrt.
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0: Beide sind dabei gewesen bei der Halbzeitshow des WM-Endspiels und singen auch heute Morgen bei mir hintereinander weg, so wie damals. Madonna gleich mit The Power of Goodbye und Coldplay habe ich dann auch noch gesehen mit Feels Like I'm Falling in Love. Jetzt aber erstmal, die waren nicht dabei, Genesis Invisible Touch, 7 Minuten nach 8.

0: Starker Titel von Madonna, The Power of Goodbye. Gleich gibt es für die meiste Abwechslung einen Kultsong aus den 80ern. Visage, Fade to Grey. Vorher fliegen Herzen durch die Luft und aus dem Radio raus förmlich. Coldplay, nämlich gleich mit Feels Like I'm Falling in Love. 16 Minuten vor 8.
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2: Der beste Freund, den ich nie hatte. Kennen Sie den Satz, du bist alles für mich? Klingt wunderbar romantisch, oder? Wünschen wir uns doch alle einen Menschen, der uns versteht, begleitet und durchs Leben trägt. Ich frage mich allerdings, ob wir unserer Liebe damit nicht manchmal etwas zumuten, das kein Mensch auf Dauer erfüllen kann. Heute soll der Lieblingsmensch alles gleichzeitig sein. Bester Freund, Seelsorger, Motivator, Gesprächspartner, Reisebegleiter, Krisenmanager, Sexgott und natürlich die große Liebe. Ganz schön viel für einen einzigen Menschen. Kein Wunder, dass daraus Enttäuschungen entstehen. Sobald das Gegenüber mal müde ist, unsere Sorgen nicht sofort versteht oder ein Interesse nicht teilt, fühlen wir uns schnell verlassen. Dabei fehlt es dann meist gar nicht an Liebe. Die Beziehung leidet eher unter Erwartungen, die kaum jemand erfüllen kann. Wir alle leben von unterschiedlichen Beziehungen. Gute Freunde schenken ihnen etwas, das niemand ersetzen kann. Mit einem Kollegen sprechen sie über ganz andere Themen als mit ihrer Schwester oder dem Nachbarn. Jeder Mensch bereichert ihr Leben auf seine Weise. Genau das kann auch ihre Partnerschaft entlasten. Wer gute Freundschaften pflegt, bringt neue Gedanken, schöne Erlebnisse und frische Energie mit nach Hause. Die Liebe muss da nicht jede Lücke schließen und nicht jede Sehnsucht stillen. Fragen Sie Ihren Partner oder Ihre Partnerin heute doch mal was Spannendes. Sag mal, welche Menschen tun dir eigentlich richtig gut? Hören Sie aufmerksam zu und freuen Sie sich über jede Antwort. Sie erfahren dabei viel über das, was Ihrem Gegenüber Kraft und Stabilität gibt. Liebe bedeutet nicht, alles füreinander sein zu müssen. Sie wächst oft gerade dort erstaunlich gut, wo zwei Menschen einander die Freiheit schenken, auch außerhalb ihrer Beziehung wertvolle Freundschaften zu pflegen.
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2: Und wenn Sie eine persönliche Beratung wünschen, schreiben Sie mich gerne an unter www.beziehungscoach-berlin.de.

echter Kultsong aus den 80ern. Visage mit Fade to Grey. Mehr 80er Jahre Musik hören Sie rund um die Uhr in unserem Musikstream. Die Radioparadiso 80er für unterwegs, auch in unserer kostenlosen Radioparadiso App. Jetzt zum Start in Ihrem Dienstag The Killers mit Human um 6 Minuten vor 8.

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6: Ich bin Dirk Zeitler. Nach dem Anschlag am Rande des Christopher Street Days in Berlin ist die Trauer bei vielen Menschen weiterhin groß. Hunderte Trauernde haben am Brandenburger Tor der Opfer gedacht und Blumen niedergelegt. Gleichzeitig hat die Tat eine Diskussion über den verschärften Umgang mit extremistischen Gefährdern entfacht. Innenminister Dobrindt forderte im ZDF eine Änderung beim Jugendstrafrecht.
7: Es sei inakzeptabel, dass bei erwachsenen Gefährdern das Jugendstrafrecht angewandt wird, so Innenminister Dobrindt. Genau das war bei dem mutmaßlichen Täter vor einigen Monaten passiert. Dobrindt sprach sich außerdem für einen verstärkten Einsatz von elektronischen Fußfesseln aus und es müsse eine bundesweit einheitliche Regelung zur Präventivhaft für Gefährder geben. Fiona Reinhardt, Nachrichtenredaktion.
6: Vor Beginn einer neuen Hitzewelle in Frankreich versucht die Feuerwehr, die an der Atlantikküste wütenden Waldbrände weiter einzudämmen. Während der größere der beiden Brände bei Bordeaux den Einsatzkräften weiterhin zu schaffen mache, sei der flächenmäßig kleinere Brand inzwischen unter Kontrolle, sagte Präsident Macron am Abend in Bordeaux.
8: Schon jetzt ist das Ausmaß des Feuers westlich von Bordeaux beispiellos und die Behörden fürchten, dass das Schlimmste noch nicht vorbei ist. Ab heute schnellen die Temperaturen wieder in die Höhe und die trockene Hitze könnte das Feuer weiter anfachen. Um zu verhindern, dass die Flammen noch weiter um sich greifen, haben die Einsatzkräfte unzählige Schneisen in den Wald gerodet. Mehr als 4000 Feuerwehrleute und Soldaten sind in der Region im Einsatz. Ab heute helfen auch deutsche Kräfte bei den Löscharbeiten. Wann die Urlauber und die evakuierten Anwohner zurück nach Hause können, ist noch unklar. Aus Bordeaux, Rache Sommer.
6: Fast 300 Millionen Menschen sind chronisch mit Erregern von Hepatitis B oder C infiziert. Im Kampf gegen Hepatitis fordert die Weltgesundheitsorganisation mehr Forschung, mehr Tests und Behandlungen sowie ein stärkeres politisches Engagement. Die beiden nicht miteinander verwandten Erkrankungen werden durch Viren verursacht, die vor allem per Blut übertragen werden. Das offenkundig enge Verhältnis von FIFA-Präsident Infantino zu Präsident Trump stößt auch im US-Kongress auf Argwohn. Der einflussreiche demokratische Abgeordnete Raskin forderte den Fußball-Weltverband und Infantino auf, bis zum 9. August Informationen über Kontakte zur US-Regierung vorzulegen. Raskin ist der ranghöchste Demokrat im Justizausschuss.
9: Finde ich eine gute Initiative. Die Sonne hat auch die Initiative ergriffen am Himmel über Berlin und die Wolken einfach mal pulverisiert. Kaum welche da. 15 Grad haben wir aktuell, 23 Grad bekommen wir heute noch maximal. Die Sonne zeigt sich auch morgen wieder in ganzer Pracht. 29 Grad der Tagesspitzenwert morgen, heute und morgen komplett trocken. Am Donnerstag tagsüber trocken. In der Nacht zum Freitag, da können so ein paar leichte Schauer runterkommen. Vielleicht ist aber auch das eine oder andere Wärmegewitter dabei, denn es wird richtig hochsommerlich warm am Donnerstag mit 36 Grad als Tagesspitzenwert.
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9: 10 Minuten circa dauert es länger, wenn Sie über die A100 im Stadtring Richtung Treptow zwischen Detmolder Straße und Sachsendamm unterwegs sind. Gleiche Länge erwartet Sie auch Staugefahr auf der A100 Richtung Wedding zwischen Beckstraße und Schmargendorf ist anstehend angesagt. Und dann ist ein Fahrzeugdefekt liegen geblieben, blockiert die rechte Spur und die Standspur auf der A13 Dresden Richtung Berlin zwischen Bronco und Karlau. Deswegen bitte besonders aufmerksam und vorsichtig fahren. Ich wünsche eine gute, eine sichere Fahrt. Eine sonnige Fahrt haben Sie schon.
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9: So, und jetzt mal schön Tanzhaltung einnehmen für Ihren Start in den Dienstag. 5 Minuten nach.

0: Ihnen wird es immer ein guter Tag. Klar, auch mit Johannes Oerding, aber vor allem mit Laura und Elena. Schönen guten Morgen hier auf Ihrem Radio Paradiso in der Frühstücksrunde. Und wir sprechen jetzt über ein Thema, über das man eigentlich ja gar nicht spricht, nämlich über Geld.
1: Oh ja.
0: Wir können ja uns jetzt alle tatsächlich mit einbringen bei der Entscheidung, welches neue Design die Euro-Geldscheine bekommen. Mhm. Habt ihr schon mitbekommen?
1: Ja, ich habe schon mitgemacht.
0: Ja,
1: es gibt eine Umfrage tatsächlich, da kann sich jeder europäische Bürger dran beteiligen, online auf der Homepage der EZB, der Europäischen Zentralbank. Und da werden diese Designs dir vorgestellt. Ja. Du kannst dich einmal durchklicken. Da gibt es zwei Hauptthemen, einmal europäische Persönlichkeiten und dann Vögel und Flüsse.
2: Ja, genau. Ich habe mir die auch schon mal angeguckt. Ja. Das sieht ganz anders aus als die wir gerade haben.
1: Teilweise wirklich.
2: Also es sieht schon schön aus. Aber was ich mir auch gedacht habe, behaltet ihr jetzt so als Andenken für die Kinder oder Enkelkinder jetzt die aktuellen Euroscheine, um denen so zu sagen, hey, so sah das früher aus.
0: Ihr seid schon so weit. Elena, du dich schon angemeldet, mitgemacht, überlegst schon mit dem Aufheben. So weit bin ich noch gar nicht, aber das sind gute Fragen in der Tat.
2: Oder?
0: Ja. Ich weiß das noch gar nicht. Da muss ich jetzt wirklich drüber nachdenken. Ich habe gerade so angefangen, drüber nachzudenken, bin ich jetzt eher für Vögel und Flüsse oder für die Gesichter? Wie ist es bei euch, Laura?
2: Ich glaube, Vögel und Flüsse.
1: Ich bin eher bei den Gesichtern, bei den Persönlichkeiten.
0: Okay. Und ich kann mich nicht entscheiden. Ich habe sie mir angeschaut und ich fand die Gesichter toll. So Maria Callas habe ich da gesehen. Ja. Aber die Vögel fand ich dann aber auch sehr schön. Hatte so ein bisschen fast was Japanisches, hatte ich dann das Gefühl. So, das sah alles sehr elegant aus. Ich kann mich nicht entscheiden. Deswegen werde ich wahrscheinlich dann doch wieder nicht mitmachen und da abstimmen, weil ich mich nicht entscheiden kann und dann das nehme, was kommt. Aber ich finde auch so EZB, das hört man sonst immer nur in den Nachrichten, sowas ganz Großes. Wow, Europäische Zentralbank. Und jetzt kannst du dich da einwählen, ohne dich einzuhacken.
1: Ja, also ganz, ganz einfach. Wirklich auf die Homepage gehen, direkt Startseite. Da ist ein Link oder ein Button, kann man draufklicken. Und dann kooperierst du mit der EZB. Wow,
0: was ein Wahnsinn. Toll. Und macht ihr das jetzt aufheben? Habt ihr schon Gedanken gemacht, also die alten Scheine?
2: Ich glaube schon,
0: ich glaube, ich bin auch so ein Aufheber.
1: Ja, doch.
0: Ja. Das ist schon. Okay, da bin ich gespannt, wie das weitergehen wird. Also, machen Sie da auch gerne mit. Und wir haben jetzt einfach mal hier einfach selbst entschieden, welchen Song wir jetzt spielen. Das ist nämlich Sting mit Fields of Gold. So schön hier auf Ihrem Radio Paradiso am Dienstagmorgen für Ihren Start in diesen sommerlichen Tag.

0: Musik von dem Mann mit der flotten Wuschelfrisur von Rod Stewart, Young Turks, hier auf ihrem Radio Paradiso am Dienstagmorgen. Und ich mag Sie jetzt ein bisschen überraschen mit einem Jiha! Die Frühstücksrunde. Und Laura sind da.
1: Yippie-yay. Guten Morgen.
0: Ja, wir haben ja sozusagen in dieser Woche jetzt die Westernwoche gestartet. Ja. Laden immer wieder ein ins Eldorado nach Templin. Wie ist es denn bei euch eigentlich? Seid ihr so Cowgirls? Weil manchmal, ich habe das schon, also in meiner Erfahrung so mitbekommen, dass manche Damen, Frauen mit Western, weder mit Western-Musik noch mit Western-Filmen so unbedingt was anfangen können. Wie ist
2: also,
0: das bei euch?
2: Zu Fasching bin ich schon mal als Cowgirl gegangen.
1: Tatsächlich.
2: Ja.
1: Früher als Kind.
0: Fotos.
2: Auf jeden Fall. Und Cowboy-Stiefel würde ich mir immer noch anziehen. Die finde ich schick. Apropos Reiten, ich war da schon mal, nämlich zum Geburtstag von meinem Papa. Aha. Da waren wir mit der ganzen Familie und da gibt es ja auch so Bullenreiten. Mhm. Kannst du ja auch da machen. Und es war so lustig. Wir sind dann so reihum umgegangen und jeder hat es dann so ausprobiert und dann haben wir so geguckt, wer am besten war.
1: Ja.
2: Ich weiß nicht. Aber es ist wirklich richtig toll. Da kannst du so viel machen. Auch Axt werfen ist wirklich ein großer Spaß für groß und klein.
0: Und das Bullriding haben wirklich alle mitgemacht? Auch
2: ja.
0: Wer hat gewonnen?
2: Ja.
0: Wie ist dein Dad? Ich so mag gerne wissen, wie dein Dad abgeschnitten hat.
2: Der war weit oben tatsächlich. Ah, ich glaube, zweiter Platz war er. Oh. Erster Platz war mein Onkel.
1: Oh, weißt du noch, wie lange du es ausgehalten hast?
2: Wie viele Sekunden? Ja. Oh, ich weiß nicht. Ich glaube, 40. Um die 40 waren es.
1: Ja, das ist so schlecht.
0: Okay, das habe ich noch nicht ausprobiert, bin aber großer Western-Fan, liebe auch die Western-Filme und freue mich, dass wir Sie in dieser Woche immer wieder mitnehmen können und einladen dürfen ins Eldorado nach Templin. Jetzt laden wir Sie ein, Robbie Williams zu genießen und zu feiern. Hier ist er mit Come Undone auf Ihrem Radioparadies und die besten Hits mit der meisten Abwechslung. Yeehaw! So

0: Da werden beim Konzert rhythmisch die Handytaschenlampen geschwungen zu Robbie Williams und Come Undone. Schönen sonnigen guten Morgen am Dienstag, 8:58 haben wir es. Und ab heute kann wieder abgestimmt werden über das Jugendwort des Jahres. Welche da zur Auswahl stehen, das hören Sie gleich im Hauptstadtkompakt bei Jörg Trotzki.
1: 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Dezember 1989. Kurz nach dem Fall der Mauer. Bundeskanzler Helmut Kohl hält eine spontane Rede vor der Ruine der Dresdner Frauenkirche. Ein Meilenstein auf dem Weg zur deutschen Einheit.
2: Liebe Freunde, wahrer Friede ist ohne Freiheit nicht möglich. Ich erinnere an die bewegenden Bilder mitten in Deutschland im September und im Oktober. An jene Bilder, in denen sich Freunde wieder getroffen haben, aber auch Verwandte und Familien. 40 Jahre haben wir darauf gewartet. Gott segne unser deutsches Vaterland.
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13: Ich bin Doc Zeitler. Nach dem Anschlag am Rande des Christopher Street Days in Berlin ist die Trauer bei vielen Menschen weiterhin groß. Hunderte Trauernde haben am Brandenburger Tor der Opfer gedacht und Blumen niedergelegt. Gleichzeitig hat die Tat eine Diskussion über den verschärften Umgang mit extremistischen Gefährdern entfacht. Innenminister Dobrindt forderte im ZDF eine Änderung beim Jugendstrafrecht.
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14: Mit Jörg Trotzki, guten Tag. In Kreuzberg wird es ab dem Wochenende eine neue Parkraumbewirtschaftungszone geben. Rund um den Mehringplatz sei dann Parken nur noch mit Anwohnervignette, Handwerkerausweis bzw. Parkschein möglich, sagte uns ein Sprecher des Bezirks. Die neue Zone 69 kostet 4 Euro pro Stunde für die, die zeitlich begrenzt parken. Auch der Gräfekiez in Kreuzberg wird ab dem Wochenende parkraumtechnisch rund um die Blücherstraße erweitert. Und weitere Parkraumzonen führt der Bezirk zum 1. Oktober am Askanischen Platz in Kreuzberg sowie zum 1. Dezember im Samariterviertel in Friedrichshain ein. Die Berliner Justiz hat die Aufhebung des Haftbefehls gegen den mutmaßlichen Attentäter vom CSD im Mai verteidigt, weil unter anderem die Untersuchungshaft auf die Gesamtstrafe von 1 Jahr und 10 Monaten angerechnet wurde, sei die Aufhebung des Haftbefehls nicht ungewöhnlich gewesen. Der 21-Jährige hatte mutmaßlich am Samstag eine Frau getötet und rund 30 Menschen verletzt, als er mit einem Transporter am Rande des CSD in eine Menschenmenge fuhr. Die Ermittler gehen von einer Tat mit islamistischem Hintergrund aus. Am Sonntag wurde der 21-Jährige bei seiner versuchten Festnahme von der Polizei erschossen. Ab heute können auch Berliner und Brandenburger Kinder und Jugendliche über das Jugendwort des Jahres abstimmen. Die Altersgrenze ist bei 20 Jahren. Zu den Top 10 gehören beispielsweise gute Käse für Dinge, die nicht nur gut, sondern stabil sind. Ansonsten sind die Klassiker im Rennen Digger und Macker, ein Begriff, der schon vor 50 Jahren unter Jugendlichen angesagt war. Die Abstimmung dauert 3 Wochen. Der Sieger wird Anfang Oktober auf der Frankfurter Buchmesse bekannt gegeben.
0: Danke, Digger. Zum Glück habe ich Macker gesagt. 16 Grad haben wir schon, 23 Grad bekommen wir heute noch maximal. Und vor allem bekommen wir viel Sonne ab. Ja, wenige Wolken sind da nur unterwegs. Es ist richtig schön sommerlich und wird hochsommerlich werden. Morgen mit 29 Grad, weiterhin ohne Regenschauer. Und am Donnerstag dann 36 schwitzige Grad als Maximaltemperatur bei viel Sonne. So ein paar Wolken sind da auch unterwegs. Sie sind aber tagsüber am Donnerstag harmlos. Am späten Abend und in der Nacht, da kann dann vielleicht nochmal ein Wärmegewitter und ein entsprechender Schauer runterkommen.
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0: Stabil zugestaut ist die A100 Richtung Treptow zwischen Detmolder Straße und Sachsendamm und Richtung Wedding zwischen Weckstraße und Schmargendorf jeweils. Ja, gut und gerne 10 Minuten nach wie vor sollten Sie dort einplanen. Dann mal hier auf die A13 geschaut, Dresden Richtung Berlin. Ah, da gibt es immer noch das defekte Fahrzeug, das die rechte Spur und die Standspur blockiert zwischen Bronco und Karlau. Müssen Sie deswegen mit Einschränkungen rechnen. Und Vorsicht, Metallteile auf der Fahrbahn, und zwar auf der A19. Das ist Dreieck Wittstock-Dosse Richtung Rostock. Zwischen Dreieck Wittstock-Dosse und Wittstock selbst, da liegen diese Metallteile auf der Fahrbahn. Da bitte besonders aufmerksam und vorsichtig fahren. Genießen Sie den Sonnenschein, fahren Sie vorsichtig, kommen Sie gut an.
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0: Einen durchaus, ich finde, wichtigen Titel. Erst recht nach den Ereignissen vom vergangenen Samstag habe ich jetzt für Sie Gloria Gaynor. I am what I am. 6 Minuten nach 8:30.
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Das wird kein gewöhnlicher, kein ordinary Sonnenuntergang morgen in 2 Wochen. Schönen guten Morgen hier auf Ihrem Radio Paradiso. Die besten Hits, auch aktuelle Hits von Alex Warren, in diesem Fall Ordinary, auf Ihrem Radio Paradiso um 17 Minuten vor 9. Morgen in 2 Wochen gibt es nämlich eine partielle, eine teilweise Sonnenfinsternis. Und die wird in ganz Deutschland gefeiert mit einer sogenannten langen Nacht der Astronomie. Und diese Finsternis, diese partielle Sonnenfinsternis, die beginnt um 19.15 Uhr, also schon so Richtung Sonnenuntergang insgesamt, und erreicht dann um 20.08 Uhr ihr Maximum, also die maximale Bedeckung der Sonne wird es dann geben, von rund 85% immerhin. Und dann um 20.37 Uhr, da ist dann Sonnenuntergang, da ist dann auch nichts mehr insgesamt von der Sonne, nicht nur partiell, sondern gar nichts mehr zu sehen. Morgen in 2 Wochen, 12. August, und wenn Sie da vorab schon Informationen haben möchten oder sich schon mal anmelden wollen beim Planetarium Ihres Vertrauens, dann klicken Sie mal rauf auf www.planetarium.berlin. Hier öffnen jetzt OMD Pandoras Box am Dienstagmorgen. Schönen guten Morgen, 16 Minuten von 9.

Kinder den Phasen, in denen es ihnen nicht so gut geht. Schönen guten Morgen hier auf Ihrem Radioparadies um 9:09 ist es und auf uns können Sie zählen in Sachen Sommerferienbespaßung für die ganze Familie. In der nächsten Stunde lade ich Sie nochmal ein ins Eldorado, in die Westernstadt Eldorado in Templin. Und musikalisch können Sie auf ihn hier immer wieder zählen. Das ist Bruno Mars mit

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7: Ich bin Dirk Zeitler. Der Anschlag am Rande des Christopher Street Days in Berlin hat eine Diskussion über den verschärften Umgang mit extremistischen Gefährdern entfacht. Innenminister Dobrindt forderte im ZDF eine Änderung beim Jugendstrafrecht.
8: Es sei inakzeptabel, dass bei erwachsenen Gefährdern das Jugendstrafrecht angewandt wird, so Innenminister Dobrindt. Genau das war bei dem mutmaßlichen Täter vor einigen Monaten passiert. Dobrindt sprach sich außerdem für einen verstärkten Einsatz von elektronischen Fußfesseln aus und es müsse eine bundesweit einheitliche Regelung zur Präventivhaft für Gefährder geben. Wer als Gefährder gilt, hängt häufig vom Einzelfall ab, erklärt das Bundeskriminalamt. Daher würden die Zahlen schwanken. Das BKA betrachtet aktuell rund 485 Menschen als Gefährder, der Großteil davon aus dem islamistischen Spektrum. Fiona Reinhardt, Nachrichtenredaktion.
7: In Spanien, Italien und Frankreich lodern weiter riesige Waldbrände und die Lage könnte sich noch zuspitzen. In ganz Europa steht eine neue Hitzewelle bevor. In den französischen Feuerregionen an der Atlantikküste und bei Bordeaux bedrohen die Brände auch die laufende Tourismussaison. Die Regierung hat Urlauber bereits davor gewarnt, in die Gebiete zu reisen. Weltweit werden immer mehr Elektroautos zugelassen. Laut einer Untersuchung der Unternehmensberatung PwC in 43 wichtigen Märkten wurden im ersten Halbjahr rund 6,6 Millionen rein batteriebetriebene Stromer neu zugelassen. Doch der E-Automarkt wächst global gesehen langsamer.
9: Der Hauptgrund für diese Entwicklung liegt in China. Der mit Abstand größte Elektroautomarkt weltweit schrumpfte seit Jahresbeginn um 5%, zeigen die Zahlen. Auch in den USA gingen die Neuzulassungen zurück. In Europa hingegen zeigt sich ein klarer Aufwärtstrend. Hier gab es deutlich mehr E-Auto-Neuzulassungen als 2025, auch in Deutschland. Laut Experten beschleunigt hier vor allem die Ölpreisentwicklung die Elektromobilität. Diana Kramer, Nachrichtenredaktion.
7: Das offenkundig enge Verhältnis von FIFA-Präsident Infantino zu Präsident Trump stößt auch im US-Kongress auf Argwohn. Der einflussreiche demokratische Abgeordnete Raskin forderte den Fußball-Weltverband und Infantino auf, bis zum 9. August Informationen über Kontakte zur US-Regierung vorzulegen. Raskin ist der ranghöchste Demokrat im Justizausschuss.
10: Sehr spannend.
11: Beim Wetter hält sich die Spannung in Grenzen, ist einfach nur schön. Schönes Wetter, schönes Sommerwetter heute. Vielleicht der schönste Sommertag heute sogar, weil es nicht so super heiß werden wird. 18 angenehme Grad haben wir jetzt schon, 23 Grad bekommen wir maximal. Morgen dann 29 Grad der Tagesspitzenwert, schon hochsommerlich mit viel Sonne, wenigen Wolken und keinen Regenschauern. Und so richtig knackig heiß wird es dann am Donnerstag mit 36 Grad in der Spitze. Und viel Sonne, wenigen Wolken, es bleibt ja den Tag über trocken, aber in der Nacht zum Freitag, da können dann ein paar Erfrischungsregenschauer runterkommen, täten auch wirklich gut. Das ein oder andere Wärmegewitter kann allerdings auch dabei sein. Am Freitag dann 29 Grad der Tagesspitzenwert bei vielen Wolken, wenig Sonne, aber kaum Regen.
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11: Okay, da haben sich noch mehr angestellt auf der A100 Richtung Treptow. 20 Minuten jetzt die Wartezeit zwischen Detmolder Straße und Sachsendamm. Noch 10 Minuten Richtung Wedding auf der A100 zwischen Weckstraße und Schmargendorf staut sich der Verkehr ebenfalls mal wieder. Außerdem Vorsicht auf der B101 Trebin Richtung Berlin zwischen Trebin Ost und Trebin Nord. Da liegen Gegenstände auf der Fahrbahn, da bitte besonders aufmerksam fahren. Gute Fahrt, sonnige Fahrt, fahren Sie vorsichtig und kommen Sie gut an.
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11: So, jetzt mal lächeln und mit Schwung in den Tag starten. 5 Minuten nach 9.

Oh wow, das hätte ich jetzt gar nicht gedacht. Der Song habe ich jetzt gerade so ein bisschen erwischt. Ein wunderschöner Song. I Wanna Dance With Somebody. Calum Scott und Whitney Houston hat mich erwischt jetzt gerade nach den Ereignissen vom vergangenen Wochenende. Liebe ist stärker als Hass. Liebe ist stärker als Hass. Ich setze da ganz fest drauf. Schönen guten Morgen hier auf Ihrem Radio Paradiso. Kommen Sie gut rein. Kommen Sie friedlich. Kommen Sie menschlich. Durch diesen Tag, durch diesen Dienstag. Wird ein sonniger Tag heute. 12 Minuten nach 9 haben wir es. Hier sind Sixpence, None the Richer. Kiss me.

0: So schön. Aha, aus den 80ern. Hunting High and Low hier auf ihrem Radio Paradiso am Dienstagmorgen. 19 Minuten nach 9 haben wir es. Okay, das Monument Valley in den USA, das ist ein bisschen älter, so 270 Millionen Jahre alt. Aber das Eldorado in Templin hat auch schon 20 Jahre auf dem Buckel. Malte, Schatz, Sie sind der Geschäftsführer. Wie hat sich das Eldorado in den letzten 20 Jahren entwickelt?
1: Am Anfang war unglaublich viel Pioniergeist da. Als wir 2006 angefangen haben, war das alles nicht wirklich klar, wo geht die Reise hin. Es war ein Abenteuer. Man darf nicht vergessen, wir haben am Anfang viel ausprobiert. Wir haben Veranstaltungsformate auf den Weg gebracht, die heute noch das Maß aller Dinge sind, wie zum Beispiel das große Indianertreffen, was für mich immer noch die schönste und bunteste Veranstaltung ist. Aber auch ein US-Car-Treffen und Biker-Treffen sind mehr oder weniger im Standardrepertoire. Wir haben das Thema Übernachtungen ausgebaut. Wir haben viele Shows etabliert und neue gestaltet. Wir haben neue Attraktionen dazu gepackt, andere wieder weggelassen. Dann auch ein Stück weit ein Kommen und Gehen. Also an sich sehr dynamisches Umfeld. Aber eins ist immer geblieben und das ist der Kern der Westernstadt, die sozusagen diese authentische Seele von dem ganzen Ort ist. Da drumherum kann man Geschichten erfinden, aber das ist das, was bleibt. Die Main Street mit den Ranchhäusern, die Gebäude und die Menschen, die daherkommen, die füllen das Ding mit Leben. Und das ist ein Traum.
0: Ja, und die vielen Aktivitäten, die Sie tagtäglich dort unternehmen können. Und das ist so ein richtig toller Ausflugsort für die ganze Familie. Da können Sie einmal vom Alltag abschalten und ja in den wilden Westen, so wie Sie ihn sich am liebsten vorstellen, eben eintauchen. Und das sollen Sie. Das sollen Sie gerne können als Familie zum Jubiläum 20 Jahre. Westernstadt Eldorado in Templin. Sie werden eingeladen, wenn Sie ausgelost werden. 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Da gibt es jetzt sonnige Musik von Lost Frequencies. 9.21 Uhr. 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

0: Von Sonnenschein hinein begleitet in diesen Dienstag und von Cliff Richard, Some People. 3 Minuten vor 9:30 haben wir es und in Berlin sollen wohnungslose Menschen künftig besser medizinisch versorgt werden. Was da genau geplant ist, hören Sie gleich im Hauptstadtkompakt bei und von Jörg Trotzki.
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2: Manche denken, wenn ich keine Überzeugung habe, dann kann ich auch keinen stören. Aber wir wissen, dass wir besonders glaubwürdig sind, wenn wir uns zu erkennen geben. Und wir wissen, dass eher diejenigen, die ihres eigenen Glaubens und ihrer Werte sicher sind, die Werte von Fremden zu würdigen bereit sind, weil sie das Fremde weniger fürchten und in den anderen Menschenkinder erkennen, die zusammen mit uns überleben und in Würde leben wollen.
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9: Ich bin Dirk Zeitler. Der Anschlag am Rande des Christopher Street Days in Berlin hat eine Diskussion über den verschärften Umgang mit extremistischen Gefährdern entfacht. Innenminister Dobrindt forderte im ZDF eine Änderung beim Jugendstrafrecht.
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10: Mit Jörg Trotzki, guten Morgen. In Berlin sollen wohnungslose Menschen künftig besser medizinisch versorgt werden. Dazu stellen Stadtmission und Caritas heute mobile Angebote vor. Mit einem Ärztemobil und einer Straßenambulanz werden Ärztinnen und Ärzte direkt zu den Menschen, die auf der Straße leben, fahren und die Berliner behandeln, sagte man uns. So sollen jedes Jahr bis zu 1800 Behandlungen möglich werden, heißt es weiter. Das neue Schuljahr wirft schon seine Schatten voraus, obwohl die Ferien ja noch lange nicht vorbei sind. Die Vorbereitungen aufs neue Schuljahr 26/27 beginnen aber bereits ab der nächsten Woche. Dabei sollen Lehrer und Erzieher an sogenannten sozialen Brennpunktschulen entlastet werden, indem die Klassenstärke von 24 auf 20 Kinder verkleinert wird. Dies betreffe 140 der rund 450 Grundschulen Berlins, kündigte Bildungssenatorin Katharina Günther-Wünsch an. Falls dies von den Räumen her nicht geht, müssen 2 Lehrkräfte die Klasse unterrichten. Schulbeginn hier in Berlin und auch in Brandenburg ist der 24. August, für die Berliner Erstklässler am 31. August. Der sogenannte Plastinator Gunter von Hagens ist tot. Er starb bereits letzte Woche im Alter von 81 Jahren, teilte die Familie mit. Von Hagens litt bereits seit vielen Jahren an Parkinson. Gunter von Hagens wurde einem breiten Publikum vor allem durch seine Ausstellung Körperwelten bekannt, bei der menschliche Leichen plastiniert präsentiert werden. Dies brachte ihm vor allem massive Kritik der Kirchen ein. Am Fernsehturm eröffnete er vor über 10 Jahren ein Museum. Im brandenburgischen Guben hatte er seine Werkstatt.
0: Die Die Sonne ist da und ich bin auch wieder da. 18 Grad haben wir als aktuelle Temperatur und 23 Grad bekommen wir noch maximal. 29 Grad verwöhnen Sie morgen am Mittwoch. Könnte allerdings auch schon ein bisschen zu heiß werden. Ne? 29 Grad im Schatten, ja wohlgemerkt. Es sind nur wenige Wolken morgen unterwegs wie heute. Es bleibt trocken. Am Donnerstag, da wird es dann richtig hochsommerlich, super heiß mit 36 Grad als Maximaltemperatur. Das wird noch heißer, nämlich außerhalb des Schattens. Viel Sonne am Donnerstag tagsüber trocken, aber in der Nacht zum Freitag, da können vereinzelt ein paar Regenschauer runterkommen. Vielleicht ist auch das ein oder andere Wärmegewitter dabei. Am Freitag selbst dann zwar viele Wolken, aber meist trocken, 29 Grad dann der Tagesspitzenwert.
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0: Das muss jetzt, darf jetzt positiv an der Urlaubszeit liegen. Ja, es gibt Staus, aber nur 2 Stauecken und die kennen Sie schon. Ansonsten kommen Sie tatsächlich ganz gut durch. Aber eben auf der A100 Richtung Treptow, zwischen Detmolder Straße und Sachsendamm und Richtung Wedding, zwischen Weckstraße und Schmargendorf, da ist nach wie vor Anstehen angesagt. Ich wünsche eine gute Fahrt, eine sichere Fahrt. Kommen Sie heil durch und gut an.
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0: That's what friends are for. Das ist hier zwar der falsche Song, aber wofür Freunde da sind. Darum geht es gleich in der Radio Paradiso Coaching-Etage. Nach den Bee Gees mit Secret Love und nach Brian Ferry. Da ist das hier mit Slave to Love. Schönen sonnigen guten Morgen am Dienstag. Gleich 4 Minuten nach 10 Uhr.

0: Dann können Sie beim Gehen die Arme mitschwingen. Zu den Bee Gees, Secret Love. Schönen guten Morgen an diesem Dienstag. Hinein in den Tag gleich mit einem One-Hit-Wonder aus den 80ern. Real Life, Send Me an Angel. Vorher wird Ihnen die Hand ausgestreckt von Lady Gaga. Hold my hand. 20 Minuten vor 10.
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2: Der beste Freund, den ich nie hatte. Kennen Sie den Satz, du bist alles für mich? Klingt wunderbar romantisch, oder? Wünschen wir uns doch alle einen Menschen, der uns versteht, begleitet und durchs Leben trägt. Ich frage mich allerdings, ob wir unserer Liebe damit nicht manchmal etwas zumuten, das kein Mensch auf Dauer erfüllen kann. Heute soll der Lieblingsmensch alles gleichzeitig sein. Bester Freund, Seelsorger, Motivator, Gesprächspartner, Reisebegleiter, Krisenmanager, Sexgott und natürlich die große Liebe. Ganz schön viel für einen einzigen Menschen. Kein Wunder, dass daraus Enttäuschungen entstehen. Sobald das Gegenüber mal müde ist, unsere Sorgen nicht sofort versteht oder ein Interesse nicht teilt, fühlen wir uns schnell verlassen. Dabei fehlt es dann meist gar nicht an Liebe. Die Beziehung leidet eher unter Erwartungen, die kaum jemand erfüllen kann. Wir alle leben von unterschiedlichen Beziehungen. Gute Freunde schenken ihnen etwas, das niemand ersetzen kann. Mit einem Kollegen sprechen sie über ganz andere Themen als mit ihrer Schwester oder dem Nachbarn. Jeder Mensch bereichert ihr Leben auf seine Weise. Genau das kann auch ihre Partnerschaft entlasten. Wer gute Freundschaften pflegt, bringt neue Gedanken, schöne Erlebnisse und frische Energie mit nach Hause. Die Liebe muss da nicht jede Lücke schließen und nicht jede Sehnsucht stillen. Fragen Sie Ihren Partner oder Ihre Partnerin heute doch mal was Spannendes. Sag mal, welche Menschen tun dir eigentlich richtig gut? Hören Sie aufmerksam zu und freuen Sie sich über jede Antwort. Sie erfahren dabei viel über das, was Ihrem Gegenüber Kraft und Stabilität gibt. Liebe bedeutet nicht, alles füreinander sein zu müssen. Sie wächst oft gerade dort erstaunlich gut, wo zwei Menschen einander die Freiheit schenken, auch außerhalb ihrer Beziehung wertvolle Freundschaften zu pflegen.
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2: Und wenn Sie eine persönliche Beratung wünschen, schreiben Sie mich gerne an unter www.beziehungscoach-berlin.de.

0: mit einem One-Hit-Wonder aus den 80ern hinein in diesen Dienstag. Real Life, Send Me an Angel und mehr 80er-Jahre-Musik rund um die Uhr 24/7 bekommen Sie in unserem Musikstream, die Radio Paradiso 80er, in unserer kostenlosen Radio Paradiso App. Mit der können Sie dann auch unterwegs zuhören. Jetzt Lauscher aufgemacht für Milo und AO Technology. 10 vor 10.
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8: 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Mögest du alles, was du tust, vor dir selbst stets verantworten können. Gott segne dich.
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9: Ich bin Dirk Zeitler. Nach dem tödlichen Anschlag auf den Christopher Street Day in Berlin sind die Sorgen um die Sicherheit groß, auch mit Blick auf kommende Veranstaltungen. Die Polizei in Hamburg hat bereits angekündigt, ihre Schutzmaßnahmen zu erhöhen.
10: Der CSD in Hamburg wird mit etwa 250.000 Teilnehmern wohl der größte am kommenden Wochenende. Nach dem Anschlag in Berlin will die Polizei in Hamburg die Zahl ihrer Einsatzkräfte noch einmal aufstocken. Dieser Vorfall hat eine generelle Sicherheitsdebatte in Deutschland ausgelöst. Innenminister Alexander Dobrindt beispielsweise fordert einen verstärkten Einsatz von elektronischen Fußfesseln bei Gefährdern. Die SPD fordert ein Diskriminierungsverbot für queere Menschen im Grundgesetz und sie will sich dafür einsetzen, dass entsprechende Förderprogramme nicht unter Kürzungen leiden. Fiona Reinhardt, Nachrichtenredaktion.
9: In Spanien, Italien und Frankreich lodern weiter riesige Waldbrände und die Lage könnte sich noch zuspitzen. In ganz Europa steht eine neue Hitzewelle bevor. In den französischen Feuerregionen an der Atlantikküste und bei Bordeaux bedrohen die Brände auch die laufende Tourismussaison. Die Regierung hat Urlauber bereits davor gewarnt, in die Gebiete zu reisen. In der CDU dreht sich das Personalkarussell. Seit dem Rücktritt von Jens Spahn werden in der Partei und im Kabinett Posten hin und her geschoben, auch über Ressorts hinweg. Das kommt nicht bei allen gut an. Gesundheitsstaatssekretär Tino Sorge reagiert auf seine Entlassung mit deutlicher Kritik an Bundeskanzler Merz.
11: Tino Sorge hatte als Staatssekretär im Gesundheitsministerium unter Ministerin Nina Wagen die großen Reformen mit auf den Weg gebracht. Wagen wechselt nun aber ins Kanzleramt. Sie übernimmt dort den Chefposten von Thorsten Frey, der neuer Fraktionschef der Union und Spahn-Nachfolger wird. Auf Sorge im Gesundheitsministerium soll wiederum die bisherige Sportstaatsministerin folgen. Der kritisiert nicht nur die Entlassung aus seinem Fachbereich, sondern vor allem die Art und Weise. Er habe davon aus der Presse erfahren. Ein persönliches Gespräch gab es nicht, wirft er Kanzler Merz vor. Kein guter Stil für ihn. Diana Kramer, Nachrichtenredaktion.
9: Laut einer Untersuchung der Unternehmensberatung PwC in 43 wichtigen Märkten wurden im ersten Halbjahr rund 6,6 Millionen rein batteriebetriebene Stromer neu zugelassen. Doch der E-Automarkt wächst global gesehen langsamer.
12: Viel Sonnenenergie, die bekommen Sie heute am Dienstag und auch in den nächsten Tagen. Heute sehr, sehr angenehm, 23 Grad erreichen wir maximal, 20 Grad sind es im Moment. Regen ist nicht in Sicht, auch nicht morgen am Mittwoch, wird noch sonniger, noch wärmer, 29 Grad, morgen der Spitzenwert. Und am Donnerstag dann der zunächst Hitzehöhepunkt der Woche, 36 sonnige Grad am Donnerstag maximal. Es hat einen Unfall gegeben in Marzahn, bitte Vorsicht. Die Meroer Allee ist in Richtung Malchow zwischen Max-Hermann-Straße und Lea-Grundig-Straße gesperrt. Aufgrund des Unfalls kommt es auch zu Einschränkungen bei der Tram. Die Linien M8 und 16, die verkehren aktuell nicht zwischen Alt-Marzahn bzw. Freizeitforum Marzahn und Ahrensfelde-Stadtgrenze. Ansonsten Stau auf der A100 in Richtung Treptow zwischen Detmolder Straße und Sachsendamm. Und auf dem Stadtring Richtung Wedding stehen Sie an zwischen Weckstraße und Schmargendorf. In beiden Fällen bitte 10 Minuten mehr einplanen. Fahren Sie vorsichtig und kommen Sie gut durch die Stadt.
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12: 3 Minuten nach 10. Auf geht's in den Vormittag. Mit Sonnenschein, ganz entspannt. Und mit Berlins besten Hits mit der meisten Abwechslung. Dafür gibt's gleich aktuelle Musik von Michael Patrick Kelly, The One. Außerdem geht's in die 90er mit Eros Ramazzotti und Tina Turner. Und das hier, der gemütliche Klang der 80er. Bruce Hornsby and The Rage und The Way It Is.

trifft italienische Gelassenheit auf amerikanische Coolness. Eros Ramazzotti und Tina Turner mit Corse della Vita hier auf ihrem Radio Paradiso. Klingt nach Sommer und noch mehr Sonnenschein. 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Gloria. Gloria.

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1: Gib nie einen Menschen oder die Hoffnung auf ihn lieblos auf, denn es könnte selbst der verlorene Sohn, der am tiefsten gesunkene, doch noch gerettet werden. Der erbittertste Feind, der dein Freund war, doch wieder dein Freund werden. Die Liebe, die erkaltete, doch wieder entbrennen.
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9: Mit Jörg Trotzki, guten Tag. Neben der Trauer nach dem CSD-Anschlag wächst die Sorge hier bei uns in Berlin vor weiteren Anschlägen. Man könne jedoch nicht alle Taten zu 100% verhindern, sagte uns ein Polizeisprecher, weil öffentliche Bereiche wie eben hier in Berlin nicht hermetisch abgeriegelt werden können. Von Berlin und Potsdam bis hin nach Dresden trauert die queere Community auch heute, unter anderem mit unendlich vielen Blumen am Brandenburger Tor. Man beobachte schon seit vielen Jahren erneut einen Anstieg der Feindseligkeiten auf queere Menschen, heißt es außerdem. Die Sorgen wachsen auch an anderen Orten Deutschlands. So wurden vor dem CSD in Hamburg jetzt am bevorstehenden Wochenende dort noch einmal die Sicherheitsmaßnahmen verschärft. Berlin stellt sich im wahrsten Sinne des Wortes auf neue, heiße Tage ein, denn eine neue Hitzewelle ist im Anmarsch auf unsere Region. Vom Wetterdienst heißt es, im weiteren Wochenverlauf werden bis zu 38 Grad Celsius erwartet. Schon morgen werden 33 Grad erwartet, heißt es weiter. Politik und Mediziner raten erneut, auf Kinder, ältere und bedürftige Menschen zu achten. Auch sollten eigene Besorgungen, sportliche Aktivitäten sowie Arzt- und Friseurtermine möglicherweise verschoben werden. Außerdem bietet unser Berliner Verein Silbernetz ja einen Wetterservice für ältere Menschen an. Man muss sich nur anmelden, gern übrigens auch als ehrenamtlicher Helfer. Brandenburgs Bildungsminister Gordon Hoffmann erwartet, dass sich schon bald mehr Lehrer aus anderen Bundesländern auf die Stellen in Brandenburg bewerben. Hoffmann sagte uns, Grund sei, dass sich die Bezahlung der Lehrer deutlich verbessert habe. Das habe die Attraktivität des Lehrerberufs gesteigert. Brandenburg steht vor einer schwierigen Lage mit Beginn des neuen Schuljahres aufgrund des Lehrkräftemangels. Teils müssen Stunden geplant ausfallen, auch müssen Klassen zusammengelegt werden. Besonders schlimm ist die Situation in den ländlichen Gegenden Brandenburgs.
10: Lassen Sie heute noch mal die angenehme Luft rein, einmal durchlüften im Büro, in der Wohnung, bevor es ab morgen wieder richtig warm wird. Heute sehr angenehm, 23 Grad maximal bei einem Mix aus Sonne und Wolken. Die Sonne wird Sie auch morgen und am Donnerstag begleiten und sorgt für einen Temperaturanstieg, morgen 29 und am Donnerstag sogar 36 Grad maximal. Zu den üblichen Staus auf dem Stadtring kommen jetzt Wartungsarbeiten auf der A100 Richtung Treptow, und zwar an der Ausfahrt Grade Straße. Hier ist die rechte Spur gesperrt, voraussichtlich bis heute Nachmittag kurz nach 3. Und ansonsten, wie gesagt, die üblichen Staus Stadtring Richtung Treptow zwischen Detmolder Straße und Sachsendamm und A100 Richtung Wedding, Stau hier zwischen Wechstraße und Schmargendorf. In beiden Fällen bitte 10 Minuten mehr einplanen. Kommen Sie ansonsten gut durch die Stadt und kommen Sie sicher an Ihr Ziel.
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10: Und schon wieder in den Dienstag geschafft. Freue mich, dass Sie dabei sind hier bei Ihrem Radio Paradiso. Jetzt mit David Bowie und der Pat Metheny Group aus den 80er Jahren.

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7: Ich bin Dirk Zeitler. Während ein Großaufgebot an Feuerwehrkräften weiter die großen Waldbrände bei Bordeaux bekämpft, haben rund 15.000 evakuierte Menschen in ihre Häuser zurückkehren können. Es handelt sich um Bewohner von Orten eines Gebiets, in dem die Feuerwehr den Brand gestern unter Kontrolle bekommen hatte. Im flächenmäßig größeren Brandgebiet des Departements Gironde dehnte sich das Feuer in der Nacht nicht weiter aus. Nach dem tödlichen Anschlag auf den Christopher Street Day in Berlin sind die Sorgen um die Sicherheit groß, auch mit Blick auf kommende Veranstaltungen. Die Polizei in Hamburg hat bereits angekündigt, ihre Schutzmaßnahmen zu erhöhen.
8: Der CSD in Hamburg wird mit etwa 250.000 Teilnehmern wohl der größte am kommenden Wochenende. Nach dem Anschlag in Berlin will die Polizei in Hamburg die Zahl ihrer Einsatzkräfte noch einmal aufstocken. Dieser Vorfall hat eine generelle Sicherheitsdebatte in Deutschland ausgelöst. Innenminister Alexander Dobrindt beispielsweise fordert einen verstärkten Einsatz von elektronischen Fußfesseln bei Gefährdern. Fiona Reinhardt, Nachrichtenredaktion.
7: In der CDU dreht sich das Personalkarussell. Seit dem Rücktritt von Jens Spahn als Unionsfraktionschef werden in der Partei und im Kabinett Posten hin und her geschoben, auch über Ressorts hinweg. Das kommt nicht bei allen gut an. Gesundheitsstaatssekretär Tino Sorge reagierte auf seine Entlassung mit deutlicher Kritik an Bundeskanzler Merz.
9: Tino Sorge hatte als Staatssekretär im Gesundheitsministerium unter Ministerin Nina Wagen die großen Reformen mit auf den Weg gebracht. Wagen wechselt nun aber ins Kanzleramt. Sie übernimmt dort den Chefposten von Thorsten Frey, der neuer Fraktionschef der Union und Spahn-Nachfolger wird. Auf Sorge im Gesundheitsministerium soll wiederum die bisherige Sportstaatsministerin folgen. Der kritisiert nicht nur die Entlassung aus seinem Fachbereich, sondern vor allem die Art und Weise. Er habe davon aus der Presse erfahren. Ein persönliches Gespräch gab es nicht, wirft er Kanzler Merz vor. Kein guter Stil für ihn. Diana Kramer, Nachrichtenredaktion.
7: Während der Hitzewelle Ende Juni haben die Menschen in Deutschland deutlich mehr Wasser und Speiseeisen gekauft. Laut der Scannerdaten großer Supermarktketten wurden in der Woche vom 22. bis zum 28. Juni etwa 90% mehr Eis abgesetzt als in einer durchschnittlichen Sommerwoche. Das teilte das Statistische Bundesamt in Wiesbaden mit.
10: Und Ihre Eisvorräte sollten Sie heute schon mal aufstocken für die nächsten Tage, denn es wird wieder heiß. Heute erstmal angenehm, 23 Grad der Spitzenwert, 20 Grad sind es im Moment. Dazu wechseln sich Sonne und Wolken fröhlich ab und es bleibt trocken. Am Mittwochmorgen wieder freundlich, wieder trocken und schon wärmer, 29 Grad maximal. Und am Donnerstag dann sonnig trockene 36 Grad, der Spitzenwert. Ein Update vom Unfall in Marzahn auf der Meroer Allee. Die Fahrbahn ist jetzt in beiden Richtungen zwischen Max-Hermann-Straße und Lea-Grundig-Straße gesperrt. Außerdem die BVG betroffen, die Tramlinien M8 und 16. Die fahren aktuell nicht zwischen Alt-Marzahn bzw. Freizeitforum Marzahn und Ahrensfelde Stadtgrenze. Ansonsten machen Sie Geduld auf dem Stadtring der A100 Richtung Treptow. Aktuell 10 Minuten Stau zwischen Detmolder Straße und Sachsendamm. Und 10 Minuten mehr sind es auch auf der A100 Richtung Wedding zwischen Beckstraße und Schmargendorf. Kommen Sie gut durch die Stadt und fahren Sie vorsichtig.
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10: Vögel oder Menschen? Das war die Frage. Heute früh bei uns in der Morningshow willkommen bei Thorsten Wittke. Und was das mit Geld zu tun hat, das hören Sie gleich. Vorher frische aktuelle Musik von Leonie, Don't Worry. Und wir starten mit den 80ern. Mit You Too und With or Without You.

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0: 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Im Mai 1994 wird Nelson Mandela zum ersten schwarzen Präsidenten Südafrikas gewählt.
1: Du bist ein Kind Gottes. Wenn du dich klein machst, dient das der Welt nicht. Es hat nichts mit Erleuchtung zu tun, wenn du schrumpfst, damit andere um dich herum sich nicht verunsichert fühlen. Wir wurden geboren, um die Herrlichkeit Gottes zu verwirklichen, die in uns ist. Sie ist nicht nur in einigen von uns, sie ist in jedem Menschen. Und wenn wir unser eigenes Licht erstrahlen lassen, geben wir unbewusst anderen Menschen die Erlaubnis, dasselbe zu tun. Wenn wir uns von unserer eigenen Angst befreit haben, wird unsere Gegenwart ohne unser Zutun andere befreien.
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11: Mit Jörg Trotzki, guten Tag. In Kreuzberg wird es ab dem Wochenende eine neue Parkraumbewirtschaftungszone geben. Rund um den Mehringplatz sei dann Parken nur noch mit Anwohnervignette, Handwerkerausweis bzw. Parkschein möglich, sagte uns ein Sprecher des Bezirks. Die neue Zone 69 kostet 4 Euro pro Stunde für die, die zeitlich begrenzt parken. Auch der Gräfekiez in Kreuzberg wird ab dem Wochenende parkraumtechnisch rund um die Blücherstraße erweitert. Und weitere Parkraumzonen führt der Bezirk zum 1. Oktober am Askanischen Platz in Kreuzberg sowie zum 1. Dezember im Samariterviertel in Friedrichshain ein. Die Berliner Justiz hat die Aufhebung des Haftbefehls gegen den mutmaßlichen Attentäter vom CSD im Mai verteidigt, weil unter anderem die Untersuchungshaft auf die Gesamtstrafe von 1 Jahr und 10 Monaten angerechnet wurde, sei die Aufhebung des Haftbefehls nicht ungewöhnlich gewesen. Der 21-Jährige hatte mutmaßlich am Samstag eine Frau getötet und rund 30 Menschen verletzt, als er mit einem Transporter am Rande des CSD in eine Menschenmenge fuhr. Die Ermittler gehen von einer Tat mit islamistischem Hintergrund aus. Am Sonntag wurde der 21-Jährige bei seiner versuchten Festnahme von der Polizei erschossen. Ab heute können auch Berliner und Brandenburger Kinder und Jugendliche über das Jugendwort des Jahres abstimmen. Die Altersgrenze ist bei 20 Jahren. Zu den Top 10 gehören beispielsweise gute Käse für Dinge, die nicht nur gut, sondern stabil sind. Ansonsten sind die Klassiker im Rennen Digger und Macker, ein Begriff, der schon vor 50 Jahren unter Jugendlichen angesagt war. Die Abstimmung dauert 3 Wochen. Der Sieger wird Anfang Oktober auf der Frankfurter Buchmesse bekannt gegeben.
12: Eine stabile Wetterlage haben wir auf jeden Fall, das lässt sich festhalten. Es geht freundlich weiter durch den Dienstag heute, kein Regen in Sicht, 23 Grad der Spitzenwert, 21 Grad im Moment. Und in den kommenden Tagen wird es sogar noch sonniger und immer wärmer. Am Mittwochmorgen 29 Grad maximal und am Donnerstag sogar 36 Grad, der Spitzenwert. Einmal rausgeschaut auf die A13, das ist Dresden Richtung Berlin, staut sich hier zwischen Lübbenau und Freiwalde an der Tagesbaustelle. Rechte Spur ist gesperrt, deshalb 30 Minuten Anstehen angesagt. 20 Minuten mehr sind es auf der A100 Richtung Treptow, zwischen Detmolder Straße und Sachsendamm. 10 Minuten bitte mehr einplanen auf der A100 Richtung Wedding, zwischen Wechsstraße und Schmargendorf. Und es gibt immer noch Einschränkungen nach einem Unfall in Marzahn. Die Meroer Allee ist in beiden Richtungen zwischen Max-Hermann-Straße und Lea-Grundig-Straße gesperrt. Die Tramlinien 16 und M8, die sind unterbrochen zwischen Alt-Marzahn bzw. Freizeitforum Marzahn und Ahrensfelde-Stadtgrenze. Kommen Sie ansonsten gut durch die Stadt? Und kommen Sie sicher an Ihr Ziel.
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12: Und hier kommt entspannte musikalische Energie von Dusty Springfield. Das ist In Private.

Musik zum Wohlfühlen und damit Sie entspannt durch den Dienstagvormittag kommen. Schön, dass Sie dabei sind, hier bei uns, bei Ihrem Radio Paradiso. Das sind Berlins beste Hits mit der meisten Abwechslung und jetzt mit Country Feeling inklusive von und mit Beyoncé.

Da wirft sie ihren Cowboy-Hut in die Lüfte, musikalisch. Beyoncé mit Texas Hold'em hier auf ihrem Radio Paradiso. Und da sind wir auch schon im Thema. 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Und ausgelost heute wird hier in der nächsten Stunde auf Ihrem 98.2 Radio Paradiso gegen 14:15 Uhr

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5: Ich bin Doc Zeitler. Während ein Großaufgebot an Feuerwehrkräften weiter die großen Waldbrände bei Bordeaux bekämpft, haben rund 15.000 evakuierte Menschen in ihre Häuser zurückkehren können. Es handelt sich um Bewohner von Orten eines Gebiets, in dem die Feuerwehr den Brand gestern unter Kontrolle bekommen hatte. Im flächenmäßig größeren Brandgebiet des Departements Gironde dehnte sich das Feuer in der Nacht nicht weiter aus. Nach dem tödlichen Anschlag auf den Christopher Street Day in Berlin sind die Sorgen um die Sicherheit groß, auch mit Blick auf kommende Veranstaltungen. Die Polizei in Hamburg hat bereits angekündigt, ihre Schutzmaßnahmen zu erhöhen.
6: Der CSD in Hamburg wird mit etwa 250.000 Teilnehmern wohl der größte am kommenden Wochenende. Nach dem Anschlag in Berlin will die Polizei in Hamburg die Zahl ihrer Einsatzkräfte noch einmal aufstocken. Dieser Vorfall hat eine generelle Sicherheitsdebatte in Deutschland ausgelöst. Innenminister Alexander Dobrindt beispielsweise fordert einen verstärkten Einsatz von elektronischen Fußfesseln bei Gefährdern. Fiona Reinhardt, Nachrichtenredaktion.
5: In der CDU dreht sich das Personalkarussell. Seit dem Rücktritt von Jens Spahn als Unionsfraktionschef werden in der Partei und im Kabinett Posten hin und her geschoben, auch über Ressorts hinweg. Das kommt nicht bei allen gut an. Gesundheitsstaatssekretär Tino Sorge reagierte auf seine Entlassung mit deutlicher Kritik an Bundeskanzler Merz.
7: Tino Sorge hatte als Staatssekretär im Gesundheitsministerium unter Ministerin Nina Wagen die großen Reformen mit auf den Weg gebracht. Wagen wechselt nun aber ins Kanzleramt. Sie übernimmt dort den Chefposten von Thorsten Frey, der neuer Fraktionschef der Union und Spahn-Nachfolger wird. Auf Sorge im Gesundheitsministerium soll wiederum die bisherige Sportstaatsministerin folgen. Der kritisiert nicht nur die Entlassung aus seinem Fachbereich, sondern vor allem die Art und Weise. Er habe davon aus der Presse erfahren. Ein persönliches Gespräch gab es nicht, wirft er Kanzler Merz vor. Kein guter Stil für ihn. Diana Kramer, Nachrichtenredaktion.
5: Während der Hitzewelle Ende Juni haben die Menschen in Deutschland deutlich mehr Wasser und Speiseeisen gekauft. Laut der Scannerdaten großer Supermarktketten wurden in der Woche vom 22. bis zum 28. Juni etwa 90% mehr Eis abgesetzt als in einer durchschnittlichen Sommerwoche. Das teilte das Statistische Bundesamt in Wiesbaden mit.
8: In dieser Woche wird mit Sicherheit auch nochmal ein ordentlicher Eisvorrat aufgestockt bei Ihnen zu Hause. Es wird nämlich auch nochmal richtig warm. Heute angenehm 23 Grad maximal, 21 Grad im Moment. Ein paar dichtere Wolken, die setzen sich auch immer mal vor die Sonne. Ansonsten gibt es viele blaue Himmelmomente zwischendrin und keinen Regen. In den kommenden Tagen bleibt es sonnig, bleibt es freundlich und voraussichtlich trocken. Bei morgen schon 28 und am Donnerstag 36 Grad. Maximal. Achtung bitte, auf der A100 wurde Richtung Wedding die Höhenkontrolle ausgelöst. Die Autobahn ist zwischen Sonnenallee und Dreieck Neukölln gesperrt. Ansonsten weiterhin Stau auf dem Stadtring Richtung Wedding. Zwischen Beckstraße und Schmargendorf brauchen Sie im Moment 10 Minuten länger. 20 Minuten mehr sind es auf der A100 Richtung Treptow, zwischen Detmolder Straße und Sachsendamm. Und nach wie vor die Meroer Allee in Marzahn gesperrt, in beiden Richtungen zwischen Max-Hermann-Straße und Lea-Grundig-Straße. Grund ist ein Unfall von heute Vormittag. Fahren Sie vorsichtig und kommen Sie gut durch die Stadt.
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8: Und gleich wird hier ausgelost, wer darf sich über Familientickets für das Eldorado Templin freuen. Das Ganze gleich hier nach unter anderem Billy Idol. Jetzt Eyes Without a Face.

0: mit viel Gefühl, mit Wohlfühlmusik durch ihren Dienstag. Ten Short mit You gerade auf ihrem Radio Paradiso in der Radio Paradiso Westernwoche. Wir schicken sie ins Eldorado Templin. 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Und ich schaue jetzt mal, wen ich vielleicht hier in die Leitung bekomme. Anruf geht auf jeden Fall nach Adlershof.
1: Schächtmann, hallo.
0: Schönen guten Tag, Elena Gassner hier von Radio Paradiso. Spreche ich mit Harald?
1: Ja, das ist richtig.
0: Hallo Harald, grüße Sie. Ich habe im Hintergrund schon gehört, Sie sind nicht alleine, oder? Wer ist denn da gerade bei Ihnen?
1: Ja, genau, da sind meine beiden Töchter sind hier.
0: Ach süß. Und die beiden sind Western-Fans. So viel weiß ich schon, ist das richtig?
1: Ja, ich kann ja nochmal fragen. Seid ihr Western-Fans?
2: Was ist das?
1: Western, die Westernstadt. Das kennt ihr doch, oder?
2: Kenn ich nicht.
1: Kennen Sie noch nicht. Genau deswegen wollen wir da auch mal hin.
0: Dann wird es auch mal Zeit, das kennenzulernen. Also Pferdereiten, ich glaube, das ist bestimmt was für die Kleinen, oder?
1: Definitiv. Ja. Pferde sind definitiv ein Thema, ja.
0: Und bei Ihnen eher Bullenreiten oder eher Goldwäsche?
1: Goldwäsche.
0: Ja, tatsächlich.
1: Ein bisschen ruhiger.
0: Sehr gut. Dann, lieber Harald, freue ich mich sehr, Sie einzuladen mit den Töchtern und der Frau ins Eldorado Templin. Herzlichen Glückwunsch.
1: Super. Wow. Vielen lieben Dank. Es ist ja toll. Wow,
0: ja, sehr, sehr gerne.
1: Gar nicht gerechnet. Super.
0: Ansonsten,
1: ich freue mich.
0: Ja. Riesig. Sonst noch irgendwas vor in den Ferien? Beziehungsweise sind die Kleinen schon im Schulalter oder haben die noch ein bisschen Zeit?
1: Ja, meine Große, sag mal, die ist schon in der Schule.
0: Ja.
1: Und meine Kleine, die ist noch im Kindergarten. Ja, und genau, 7 und 5 Jahre alt.
0: Ja.
1: Und wir haben halt nicht sehr viel Urlaub gemacht dieses Jahr. Wir waren zwar schon einmal kurz weg, aber es reicht halt nicht. Und die Mama, die muss auch nebenbei noch arbeiten.
0: Ja.
1: Und deswegen habe ich gedacht, probier es einfach mal. Und es wäre das erste Mal, dass ich was gewinne überhaupt.
0: Ja, sehr schön. Dann herzlichen Glückwunsch nochmal und ganz viel Spaß mit der Familie im Eldorado.
1: Super, vielen lieben Dank.

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1: Dazu sind wir geboren, um geborgen zu sein und Geborgenheit zu geben. Fällt ein Vogel aus dem Nest, so stirbt er. Menschen werden nicht einfach in die Welt ausgesetzt. Menschen werden Menschen anvertraut und in die Hand gegeben. Sie brauchen Wärme und Liebe. Ohne Liebe sind Menschen nirgends zu Hause.
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12: Mit Jörg Trotzki, guten Tag. Das Berliner Abgeordnetenhaus wird morgen bei einer Sondersitzung des Innenausschusses über Konsequenzen nach dem Anschlag auf den Christopher Street Day beraten. An der Sitzung nimmt auch Innensenatorin Iris Spranger teil. CDU, SPD, Linke und Grüne wollen den Anschlag im Allgemeinen besprechen. Die AfD will auch über islamistische Gefährder reden. Beim Zugriff auf den mutmaßlichen Attentäter, der dabei am Sonntag getötet wurde, sind auch 3 weitere Personen gefasst worden. Diese seien auch noch in Gewahrsam, heißt es weiter. In Berlin sollen wohnungslose Menschen künftig besser medizinisch versorgt werden. Dazu stellten Stadtmission und Caritas am Vormittag mobile Angebote vor. Mit einem Ärztemobil und einer Straßenambulanz werden Ärztinnen und Ärzte direkt zu den Menschen, die auf der Straße leben, fahren und die Berliner behandeln, sagte man uns. So sollen jedes Jahr bis zu 1.800 Behandlungen möglich werden, heißt es weiter. Das neue Schuljahr wirft schon seine Schatten voraus, obwohl die Ferien ja nur noch lange nicht vorbei sind. Die Vorbereitungen auf das Schuljahr 26/27 beginnen aber bereits ab der nächsten Woche. Dabei sollen Lehrer und Erzieher an sogenannten sozialen Brennpunktschulen entlastet werden, indem die Klassenstärke von 24 auf 20 Kinder verkleinert wird. Dies betreffe 140 der rund 450 Grundschulen Berlins, kündigte Bildungssenatorin Katharina Günther-Wünsch an. Falls dies von den Räumen her nicht geht, müssen 2 Lehrkräfte die Klasse unterrichten, heißt es weiter. Schulbeginn hier in Berlin und auch in Brandenburg ist der 24. August, für die Berliner Erstklässler am 31. August.
13: Lassen Sie heute noch mal die angenehme Luft rein, durchlüften ganz groß, bevor es ab morgen wieder richtig warm wird. Heute, wie gesagt, angenehm 23 Grad, der Spitzenwert 21 Grad im Moment. Dazu bleibt es bei einem Mix aus Sonne und Wolken und Regen ist nicht in Sicht. Morgen am Mittwoch dann sonnig trockene 28 Grad maximal und am Donnerstag voraussichtlich der Hitzehöhepunkt der Woche bei bis zu 36 Grad. Es gibt gute Nachrichten von der A100 Richtung Wedding. Die Höhenkontrolle im Im Abschnitt zwischen Sonnenallee und Dreieck Neukölln ist jetzt beendet. Die Fahrbahn ist hier wieder frei. Hier kann es für Sie weitergehen. Ansonsten der Stadtring weiter zugestaut. A100 Richtung Wedding zwischen Weckstraße und Schmargendorf. Und auf der A100 Richtung Treptow stehen Sie zwischen Detmolder Straße und Sachsendamm. Kommen Sie gut durch die Stadt und kommen Sie sicher ans Ziel.
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13: Und jetzt mit ihrer liebevollen Begleitung aus den 80ern, Sandra, Everlasting Love.

die Welt mit Liza Stansfield. All around the world, hier gerade bei ihrem Radio Paradiso. 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
11: Ich bin Dirk Zeitler. Tausende Touristen werden an der französischen Atlantikküste wegen der bedrohlichen Waldbrandlage am bekannten Badeort La Canoë evakuiert. Die Präfektur in Bordeaux ordnete am Vormittag die Räumung von Campingplätzen und Ferienhaussiedlungen an. Die Urlauber sollten alles Gepäck mitnehmen und die Anordnungen der Ordnungskräfte strikt befolgen. Insgesamt geht es um rund 4000 Menschen. Nach dem Anschlag am Rande des Christopher Street Days fordert die CSU schärfere Maßnahmen gegen extremistische Gefährder. Im Gespräch sind elektronische Fußfesseln und eine bundesweit einheitliche Präventivhaft. Auch das Jugendstrafrecht soll überprüft werden.
12: Bundesinnenminister Dobrindt sagte der Bild, Jugendstrafrecht bei Erwachsenengefährdern sei nicht hinnehmbar. Hintergrund, der 21-jährige mutmaßliche Attentäter war wegen des versuchten Anschlusses an den IS verurteilt worden, befand sich aber auf freiem Fuß. CSU-Landesgruppenchef Hoffmann brachte im Deutschlandfunk elektronische Fußfesseln für Gefährder ins Gespräch. Bei der Präventivhaft sei es komplizierter, so Hoffmann, weil Gerichte dafür enge Grenzen gesetzt hätten. Zunächst müsse außerdem genau aufgearbeitet werden, was im Strafverfahren gegen den mutmaßlichen Täter passiert sei. Thomas Bleskin, Nachrichtenredaktion.
11: Die Pilotengewerkschaft Vereinigung Cockpit hat ihren jährlichen Flughafencheck veröffentlicht. Das Ergebnis: Der Flughafen München ist wieder der sicherste in Deutschland. Dafür wurde in der bayerischen Landeshauptstadt auch einiges getan.
13: Mit dauerhaft beleuchteten Zufahrten an Start- und Landebahnen hat der Münchner Flughafen die Piloten überzeugt und damit den Flughafen Leipzig auf Platz 2 verdrängt. Die dauerhafte Beleuchtung sei ein wichtiges Mittel, um Zusammenstöße zu vermeiden. Viele Flughäfen würden da aber aus Kostengründen drauf verzichten. Insgesamt seien aber alle Flughäfen in Deutschland sicher genug für den Passagierbetrieb. Den letzten Platz in der Auswertung der Pilotengewerkschaft belegt der Flughafen Rostock-Lage. Die Piloten kritisieren, dass sie hier nicht zu Sicherheitsbesprechungen eingeladen werden. Fiona Reinhardt, Nachrichtenredaktion.
11: Zum Sport: Zinedine Zidane ist neuer Trainer der französischen Fußballnationalmannschaft. Nachdem die Verpflichtung des Weltstars zuletzt schon ein offenes Geheimnis war, bestätigte Frankreichs Fußballverband nun den Vertrag mit dem 54-Jährigen. Zidane unterschrieb bis ins Jahr 2030.
14: 23 Grad, die aktuelle Temperatur. Damit haben wir den Spitzenwert für heute erreicht. Es ist ein angenehmer Sommertag. Sonne und Wolken wechseln sich weiter ab. Regen ist nicht in Sicht. Auch nicht in den nächsten Tagen. Und es wird vor allem immer wärmer. Morgen am Mittwoch sonnige 28 Grad maximal. Und am Donnerstag dann sogar 36 Grad möglich. Mal rausgeschaut auf die A10, das ist der westliche Berliner Ring Richtung Dreieck Havelland. Hier aktuell Baustellenstau zwischen Großkreuz und Vöben mit 20 Minuten Verzögerung. 10 Minuten mehr sind es auf dem Stadtring, der A100 Richtung Wedding zwischen Weckstraße und Schmargendorf und auf der A100 Richtung Treptow stehen sie zwischen Detmolder Straße und Sachsendamm. Und nach wie vor ist die Meroer Allee in Marzahn gesperrt, in beiden Richtungen zwischen Max-Hermann-Straße und Lea-Grundig-Straße. Grund ist ein Unfall von heute Vormittag. Betroffen ist nach wie vor auch der BVG-Tramverkehr. Die Linien 16 und M8 fahren nicht zwischen Alt-Marzahn bzw. Freizeitforum Marzahn und Ahrensfelde Stadtgrenze. Kommen Sie gut durch die Stadt und kommen Sie vor allem sicher an Ihr Ziel.
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14: Und wir laden Sie ein ins Kino zum neuen Spider-Man-Film. Alle Infos dazu gibt es hier gleich nach Olivia Dean, Man I Need und jetzt die Bee Gees aus den 80ern. You Win Again.

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1: 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Ich muss dir etwas sagen, das sich total verrückt anhört. Aber es ist die Wahrheit. 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Wir waren mal zusammen. 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
3: 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Ich liebe dich. Warte, sag es mir, wenn du mich wiedersiehst.
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1: Eine rabbinische Weisheit. Wenn dein Nächster Unrecht tut, tadle ihn nicht. Sage dir vielmehr, welche Entschuldigung hätte ich mir ausgedacht, wenn ich an seiner Stelle wäre? Eben diese Entschuldigung lässt du nun für deinen Nächsten gelten. Tu dein Bestes, um ihn reinzuwaschen von Schuld. Dies ist der wahre Sinn des Bibelverses: Liebe deinen Nächsten wie dich selbst.
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16: Mit Jörg Trotzki. Guten Tag. Neben der Trauer nach dem CSD-Anschlag wächst die Sorge hier bei uns in Berlin vor weiteren Anschlägen. Man könne jedoch nicht alle Taten zu 100% verhindern, sagte uns ein Polizeisprecher, weil öffentliche Bereiche wie eben hier in Berlin nicht hermetisch abgeriegelt werden können. Von Berlin und Potsdam bis hin nach Dresden trauert die queere Community auch heute, unter anderem mit unendlich vielen Blumen am Brandenburger Tor. Man beobachte schon seit vielen Jahren erneut einen Anstieg der Feindseligkeiten auf queere Menschen, heißt es außerdem. Die Sorgen wachsen auch an anderen Orten Deutschlands. So wurden vor dem CSD in Hamburg jetzt am bevorstehenden Wochenende dort noch einmal die Sicherheitsmaßnahmen verschärft. Berlin stellt sich im wahrsten Sinne des Wortes auf neue, heiße Tage ein, denn eine neue Hitzewelle ist im Anmarsch auf unsere Region. Vom Wetterdienst heißt es, im weiteren Wochenverlauf werden bis zu 38 Grad Celsius erwartet. Schon morgen werden 33 Grad erwartet, heißt es weiter. Politik und Mediziner raten erneut, auf Kinder, ältere und bedürftige Menschen zu achten. Auch sollten eigene Besorgungen, sportliche Aktivitäten sowie Arzt- und Friseurtermine möglicherweise verschoben werden. Außerdem bietet unser Berliner Verein Silbernetz ja einen Wetterservice für ältere Menschen an. Man muss sich nur anmelden, gern übrigens auch als ehrenamtlicher Helfer. Brandenburgs Bildungsminister Gordon Hoffmann erwartet, dass sich schon bald mehr Lehrer aus anderen Bundesländern auf die Stellen in Brandenburg bewerben. Hoffmann sagte uns, Grund sei, dass sich die Bezahlung der Lehrer deutlich verbessert habe. Das habe die Attraktivität des Lehrerberufs gesteigert. Brandenburg steht vor einer schwierigen Lage mit Beginn des neuen Schuljahres aufgrund des Lehrkräftemangels. Teils müssen Stunden geplant ausfallen, auch müssen Klassen zusammengelegt werden. Besonders schlimm ist die Situation in den ländlichen Gegenden Brandenburgs.
13: Jörg hat es gerade schon erwähnt, es wird heiß in den nächsten Tagen. Heute noch sehr angenehm, sonnige 23 Grad maximal, Regen nicht in Sicht. Morgen am Mittwoch geht schon hoch auf bis zu 28 Grad. Und dann der voraussichtliche Hitzehöhepunkt in dieser Woche, 36 Grad am Donnerstag maximal. Es hat eine Gashavarie gegeben in Marienfelde auf der Malteser Straße. Die Fahrbahn ist stadtauswärts in Höhe Simeonstraße gesperrt. Die Reparaturarbeiten, die werden voraussichtlich 3 Wochen andauern. Hier also bitte Geduld mitbringen. Geduld brauchen Sie auch auf dem Stadtring. A100 Richtung Treptow zwischen Detmolder Straße und Sachsendamm. Und auf der A100 Richtung Wedding stehen Sie zwischen Wechsstraße und Schmargendorf. Bitte hier 10 Minuten mehr einplanen. Und nach wie vor gibt es Einschränkungen nach einem Unfall in Marzahn. Die Meroer Allee ist in beiden Richtungen zwischen Max-Hermann-Straße und Lea-Grundig-Straße gesperrt. Außerdem betroffen die BVG. Die Tramlinien 16 und M8, die sind unterbrochen zwischen Alt-Marzahn bzw. Freizeitforum Marzahn und Ahrensfelde-Stadtgrenze. Kommen Sie gut durch die Stadt und kommen Sie sicher an Ihr Ziel.
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13: Und es geht funkelnd durch ihren Dienstag jetzt mit Kim Wilde. You came.

0: zwei Generationen, die da musikalisch aufeinandertreffen und es ist was Großartiges daraus entstanden. Udo Lindenberg und Apache mit Komet, hier bei Berlins besten Hits mit der meisten Abwechslung. Und jetzt braucht es Frauenpower für die meiste Abwechslung gleich aus den 80ern. Cher, If I Could Turn Back Time.
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17: Ich bin Tanja Wagner. In Spanien, Italien und Frankreich lodern weiter riesige Waldbrände und die Lage könnte sich noch zuspitzen. In ganz Europa steht eine neue Hitzewelle bevor. An der Atlantikküste in Frankreich werden erneut Campingplätze und Badeorte evakuiert. Tausende Touristen müssen umgehend die Koffer packen.
18: Bis zu 35 Grad könnte es in dem Brandgebiet heute heiß werden und die trockene Hitze könnte das Feuer weiter anfachen. Bisher haben die Einsatzkräfte es geschafft, den Brand einzugrenzen. Es lodert zwar noch immer, doch die Flammen haben nicht weiter um sich gegriffen. Um Land zu retten, haben die Einsatzkräfte dafür auch gut 100 Kilometer lang Schneisen in den Wald geschnitten. Ein Aufatmen ist damit aber noch nicht in Sicht. Bis die Feuerwehrleute den Brand wirklich im Griff haben und auch die Anwohner zurück nach Hause können, wird es noch dauern. Aus Bordeaux, Rache Sommer.
17: Nach dem mutmaßlich islamistischen Terroranschlag am Rande des Christopher Street Days in Berlin haben Ermittler auf dem Handy des mutmaßlichen Täters ein Bekennervideo gefunden. Eine Sprecherin der Bundesanwaltschaft bestätigte einen entsprechenden Bericht der Bild. Unterdessen bringt die CDU die elektronische Fußfessel als Mittel zur Überwachung sogenannter extremistischer Gefährder ins Gespräch. Nach Aussagen von CDU und CSU soll darüber kurzfristig mit dem Koalitionspartner SPD gesprochen werden. Bei einem Erdbeben der Stärke 7,1 hat es im Südwesten Japans viele Verletzte und Schäden gegeben. Der japanische Fernsehsender NHK berichtete von Dutzenden Verletzten auf der südwestlichen Hauptinsel Kyushu. Straßen und Gebäude wurden teils schwer beschädigt. Die Hitzewelle Ende Juni hat den Verkauf von Eis und Wasser spürbar angekurbelt. Nach Angaben des Statistischen Bundesamtes wurden in der heißesten Woche fast doppelt so viele Eispackungen verkauft wie sonst im Sommer. Auch bei Getränken griffen die Menschen deutlich häufiger zu.
19: Besonders gefragt war stilles Wasser. Davon kauften die Menschen in Deutschland 77% mehr als in einer durchschnittlichen Sommerwoche in den Vorjahren. Bei Sprudel waren es 63% mehr. Auch alkoholfreies Bier, Limonade und Cola verkauften sich deutlich besser. Die Woche mit Temperaturen um 40 Grad brachte bei Eis und Wasser die höchsten Absatzmengen seit Beginn der Auswertung im Jahr 2023. Thomas Pleskin, Nachrichtenredaktion.
20: Den ganzen Tag über werden heute noch einige Wolken am Himmel sein, aber die Sonne, die schafft es ja trotzdem, sich immer mal wieder zu zeigen. Das Ganze aktuell bei einer Temperatur von 23 Grad. Das ist auch die Höchsttemperatur für heute. Morgen wird es dann aber richtig heiß. Morgen klettern nämlich die Temperaturen dann auf 28 Grad und es wird wieder richtig freundlich. Wir bekommen einen Mix aus Sonne und Wolken und das Ganze dann auch wieder ohne Regenschauer. Vorsicht auf der A100 Stadtring Richtung Treptow. An der Ausfahrt Gradestraße ist wegen Wartungsarbeiten die rechte Spur bis ca. 15.15 Uhr gesperrt. Und auch aufgepasst in Wedding auf der Müllerstraße. In Höhe Sellerstraße ist nach einem Wasserrohrbruch nur eine Spur frei. Außerdem ist es auch nicht möglich, in die Sellerstraße abzubiegen. Und Geduld brauchen Sie auch heute auf der A10 westlicher Berliner Ring Richtung Dreieck-Havelland. Zwischen Großkreuz und Vöben stehen Sie aktuell 10 Minuten länger an. Ich wünsche Ihnen eine gute, aber vor allem sichere Fahrt. Kommen Sie gut an Ihr Ziel.
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20: Die 90er habe ich gleich für Sie. Es kommt nämlich Natalie Imbruglias liebevoller Hit Torn. Davor aber noch gibt's Schwung vom frischen Song Broken Sunshine von Michael Schulte. Und für Berlins beste Hits mit der meisten Abwechslung kommen jetzt die 80er. Vor zwei Wochen haben sie sogar hier auf dem Gendarmenmarkt gespielt. Hier kommt Alphaville mit Sounds Like a Melody.

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Und jetzt kommt für sie Natalie Imbruglia.

Viertel nach zwei ist es gerade und bestimmt hat auch heute ihr Tag mit einer Tasse Kaffee begonnen. Rund 70% der Deutschen trinken nämlich regelmäßig Kaffee und heute ist auch Tag des Kaffeesatzes und die gute Nachricht ist, gegen so ein paar Tassen Kaffee am Tag spricht auch aus gesundheitlicher Sicht meist nichts, denn Fachleute gehen davon aus, dass bis zu 400 Milligramm Koffein täglich unbedenklich sind. Das entspricht dann je nach Zubereitung ungefähr 3 bis 5 großen Tassen Kaffee. Und was ich sehr spannend fand, so ein täglicher Kaffeekonsum von 2 bis 4 Tassen Kaffee wurde unter anderem mit einem geringeren Risiko für Herz-Kreislauf-Erkrankungen, Schlaganfälle oder auch Typ-2-Diabetes in Verbindung gebracht. Klar ist aber auch, ob diese positiven Effekte tatsächlich vom Kaffee selbst kommen oder von anderen Inhaltsstoffen, ist noch nicht ganz klar. Sie hören 98.2 Radio Paradiso und sie schicke ich jetzt zu den Bangles. Zu Eternal Flame.

0: In Kreuzberg wird es ab dem Wochenende eine neue Parkraumzone geben. Mehr dazu gibt's gleich im Hauptstadtkompakt bei Jörg Trotzki.
1: 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Die größten Worte der Menschheitsgeschichte. Der britische Seefahrer James Cook segelt im 18. Jahrhundert tausende von Seemeilen durch alle Ozeane. Seine wissenschaftlichen und geografischen Entdeckungen verändern die Karten der Welt.
2: Tu nur einmal das, wovon andere sagen, du könntest es nicht tun. Du wirst ihren Begrenzungen niemals mehr Aufmerksamkeit schenken. Ehrgeiz führt mich nicht nur weiter als jeden anderen Menschen vor mir, sondern so weit, wie ich es für Menschen möglich gehalten habe, zu gehen.
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12: Mit Jörg Trotzki, guten Tag. In Kreuzberg wird es ab dem Wochenende eine neue Parkraumzone geben. Rund um den Mehringplatz sei dann Parken nur noch mit Anwohnervignette, Handwerkerausweis bzw. Parkschein möglich, sagte man uns. Die neue Zone 69 kostet 4 Euro pro Stunde für die, die zeitlich begrenzt parken. Auch der Gräfekiez in Kreuzberg wird ab dem Wochenende parkraumtechnisch rund um die Blücherstraße erweitert. Und weitere Parkraumzonen führt der Bezirk zum 1. Oktober am Askanischen Platz in Kreuzberg sowie zum 1. Dezember im Samariterviertel in Friedrichshain ein. In Marzahn hat es am Vormittag einen schweren Unfall mit einer Straßenbahn gegeben. Auf der Meroer Allee sei ein Auto mit einer Tram kollidiert, sagte uns ein Polizeisprecher. Der Kleinwagen wurde dabei 50 Meter weit durch die Gleise geschoben, heißt es weiter. Die Feuerwehr musste den Fahrer mit einem Metallspreizer aus dem Wrack befreien. Der Mann kam ins Unfallkrankenhaus, Lebensgefahr bestehe nicht, sagte man uns weiter. In der Tram gab es keine Verletzten. Zur Unfallursache wird noch ermittelt. Ab heute können auch Berliner und Brandenburger Kinder und Jugendliche über das Jugendwort des Jahres abstimmen. Die Altersgrenze ist bei 20 Jahren. Zu den Top 10 gehören beispielsweise gute Käse für Dinge, die nicht nur gut, sondern stabil sind. Ansonsten sind die Klassiker im Rennen Digger und Macker beispielsweise. Die Abstimmung dauert 3 Wochen. Der Sieger wird Anfang Oktober auf der Frankfurter Buchmesse bekannt gegeben.
0: Danke, Dirk. Also von gute Käse habe ich persönlich noch nicht gehört, aber Macker finde ich eigentlich ganz gut. Naja, egal. Gelb wie Käse ist auch die Sonne. Die gibt aktuell ihr Bestes. Es sind nämlich einige Wolken am Himmel, aber die sind wirklich harmlos, denn Regentropfen sollen sie nicht mit sich bringen. Das Ganze aktuell bei einer Höchsttemperatur von angenehm 23 Grad. Morgen, da können Sie dann schon mal die kurze Hose rausholen, denn wir bekommen 28 Grad in der Spitze. Ansonsten wird das Wetter ähnlich. Sie können wieder einen Mix aus Sonne und Wolken erwarten. Das Ganze dann auch wieder ohne Regen. Gute Nachrichten, die Unfallstelle auf der Meroer Allee in Marzahn ist jetzt endlich geräumt. Mit einer Verzögerung von 10 Minuten sollten Sie aber rechnen auf der A100 Stadtring Richtung Wedding. Zwischen Weckstraße und Schmargendorf staut es sich. Und auch Vorsicht auf der A10 nördlicher Berliner Ring. In Höhe Dreieck-Pankow gibt es in beiden Richtungen Sichtbehinderungen durch Rauch. Ich wünsche Ihnen eine gute, aber vor allem sichere Fahrt. Kommen Sie gut an Ihr Ziel.
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0: Ganz viel Gefühl, das bekommen Sie gleich von Calum Scott und seinem Hit You Are The Reason. Jetzt kommt aber erstmal Mitch Young. Ganz entspannt geht's durch Ihren Dienstagnachmittag und so langsam auch in Richtung Feierabend. Für Sie gibt's jetzt seinen Song If I Was. Ein absoluter Hit aus den 80ern.

Jetzt in den nächsten Tagen soll es richtig warm werden. Morgen bekommen wir voraussichtlich 29 Grad und dann am Donnerstag richtig heiße 36 Grad. Und die Tierwelt, die hat wirklich so ein paar clevere Methoden, um sich abzukühlen. Vögel zum Beispiel, die öffnen bei hohen Temperaturen ihren Schnabel und hecheln dann. Also ganz ähnlich wie Hunde, denn die können nicht schwitzen und kühlen dann ihren Körper über die Atmung ab. Und ja, vielleicht haben ja auch Sie jetzt schon überlegt, wie Sie die nächsten Tage möglichst gut durch die Hitze kommen. Und damit Sie im Büro nicht hecheln müssen, habe ich ein paar einfache Tipps. Am besten lüften Sie morgens, solange die Luft dann draußen noch frisch ist. Und was ich immer gerne mache, zwischendurch können Sie auch einfach mal so die Innenseite Ihrer Handgelenke unter fließendes, kaltes Wasser halten. Ich finde, das hilft auch wirklich immer ziemlich schnell, um sich ein bisschen abzukühlen. Und am besten setzen Sie auch auf lockere und helle Kleidung aus zum Beispiel Baumwolle oder Leinen. Die ist wirklich besonders atmungsaktiv und macht dann heiße Tage deutlich angenehmer. Sie hören 98.2 Radio Paradiso und den Song, den Sie jetzt schon im Hintergrund hören. Das ist Fleetwood Mac mit Little Lies aus den 80ern.

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6: Ich bin Tanja Wagner. Nach dem Anschlag am Rande des Berliner Christopher Street Days haben Ermittler auf dem Handy des mutmaßlichen Täters ein Bekennervideo gefunden. Darin soll sich der Mann zum Anschlag bekennen und der Terrororganisation IS die Treue schwören.
7: Nach Angaben der Bild-Zeitung ist in dem arabischsprachigen Video ein verhüllter Mann zu sehen. Die Ermittler gehen aber davon aus, dass es sich um den mutmaßlichen Täter handelt. Bei dem Anschlag mit einem Auto und vermutlich auch einer Machete wurden eine Frau getötet und 29 Menschen verletzt. Der 21-Jährige starb am folgenden Tag durch Schüsse von Polizisten. Unterdessen fordert die CSU schärfere Maßnahmen gegen islamistische Gefährder, darunter elektronische Fußfesseln. Thomas Pleskin, Nachrichtenredaktion.
6: In Spanien wütet der größte Waldbrand in der jüngeren Geschichte des Landes. In Frankreich erreichen die Feuer mit etwa 100.000 Hektar verbrannter Fläche seit Jahresbeginn einen historischen Rekordwert. Nach Daten des Waldbrandinformationssystems der Europäischen Kommission ist in Spanien schon jetzt mehr als doppelt so viel Fläche verbrannt wie sonst im Durchschnitt in einem ganzen Jahr. In Frankreich sogar mehr als die fünffache Fläche. Beruf und Familie lassen sich nach einer Umfrage in Deutschland noch immer schwer miteinander vereinbaren. Besonders Frauen sind mit den gegebenen Bedingungen unzufrieden, hat die Umfrage im Auftrag des Sozialverbands Deutschland ergeben. Als Manko werden zum Beispiel fehlende Kita-Plätze und Betreuungsangebote für Schulkinder gesehen. Auch halten viele die Möglichkeit, die Arbeitszeiten bei ihren Arbeitgebern an familiäre Bedürfnisse anzupassen, für unzureichend. Die Pilotengewerkschaft Cockpit hat ihren jährlichen Flughafencheck veröffentlicht. Das Ergebnis: Der Flughafen München ist wieder der sicherste in Deutschland. Dafür wurde in der bayerischen Landeshauptstadt auch einiges getan.
8: Mit dauerhaft beleuchteten Zufahrten an Start- und Landebahnen hat der Münchner Flughafen die Piloten überzeugt und damit den Flughafen Leipzig auf Platz 2 verdrängt. Die dauerhafte Beleuchtung sei ein wichtiges Mittel, um Zusammenstöße zu vermeiden. Viele Flughäfen würden da aber aus Kostengründen drauf verzichten. Insgesamt seien aber alle Flughäfen in Deutschland sicher genug für den Passagierbetrieb. Den letzten Platz in der Auswertung der Pilotengewerkschaft belegt der Flughafen Rostock-Lage. Die Piloten kritisieren, dass sie hier nicht zu Sicherheitsbesprechungen eingeladen werden. Fiona Reinhardt, Nachrichtenredaktion.
9: Heute ist das Wetter sehr angenehm, morgen wird es dann aber richtig warm. Denn aktuell messen wir 23 Grad, das ist auch die Top-Temperatur für heute. Der Himmel, der ist aktuell sehr wolkig, aber trotzdem bekommen wir ab und zu ein paar Sonnenstrahlen ab. Und mit Regenschauern müssen Sie sowohl heute als auch morgen nicht rechnen. Und morgen, da wird es dann richtig sommerlich, denn die Höchsttemperaturen, die klettern auf 28 Grad hoch. Ihre Sonnencreme sollten Sie dann auf jeden Fall parat haben, denn die Sonne, die scheint dann auch morgen wieder. Wir können also noch mal so richtig viel Vitamin D tanken. Noch für circa 15 Minuten ist auf der A100 Stadtring Richtung Treptow an der Ausfahrt Gradestraße die rechte Spur gesperrt. Und auch aufgepasst in Kreuzberg, bis heute Abend ist die Kochstraße zwischen Friedrichstraße und Wilhelmstraße in beiden Richtungen wegen eines Kraneinsatzes gesperrt. Geduld brauchen Sie aber auch in Prenzlauer Berg und Weißensee auf der Prenzlauer Allee bis Prenzlauer Promenade. Zwischen Erich-Weinert-Straße und am Steinberg staut es sich nämlich in Richtung Heinersdorf und hier brauchen Sie aktuell 10 Minuten länger. Ich wünsche Ihnen eine gute, aber vor allem sichere Fahrt. Kommen Sie gut an Ihr Ziel.
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9: Sein neuer Hit voller Kraft, der kommt gleich, nämlich Fever Dream von Alex Warren, etwas sanfter. Geht's aber jetzt erstmal los mit Joe Cocker und Don't You Love Me Anymore. Ein wirklich sehr schöner Song aus den 80ern.

ganz viel Schwung für die letzten Arbeitsstunden hier auf ihrem 98.2 Radio Paradiso. Berlins beste Hits mit der meisten Abwechslung. Kommen Sie jetzt ganz gelassen durch den Dienstagnachmittag mit Phil Collins und True Colors aus den 90ern.

Die Uhrzeit aktuell 3:15 und Cowboys, Western-Shows und ein Tag voller Abenteuer. Genau das können Sie jetzt in den Sommerferien erleben. Sie hören 98.2 Radio Paradiso und das waren gerade die entspannten 90er mit Phil Collins und True Colors. 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

0: In Berlin sollen wohnungslose Menschen künftig besser medizinisch versorgt werden. Mehr Infos dazu hören Sie gleich im Hauptstadtkompakt bei Jörg Trotzki.
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2: Ich wünsche dir offene Türen und Platz in deinem Haus für jene, die dich suchen. Mach du das Beste draus. Ich wünsche dir, dass die Quelle, die deine Hoffnung speist, nicht trüb wird mit den Jahren, im Winter nicht vereist. Ich wünsche dir, dass der eine, der unsere Schritte lenkt, dir auch an grauen Tagen ein Stück vom Himmel schenkt.
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9: Mit Jörg Trotzki, guten Tag. Das Berliner Abgeordnetenhaus wird morgen bei einer Sondersitzung des Innenausschusses über Konsequenzen nach dem Anschlag auf den Christopher Street Day beraten. An der Sitzung nimmt auch Innensenatorin Iris Spranger teil. CDU, SPD, Linke und Grüne wollen den Anschlag im Allgemeinen besprechen. Die AfD will auch über islamistische Gefährder reden. Beim Zugriff auf den mutmaßlichen Attentäter, der dabei am Sonntag getötet wurde, sind auch 3 weitere Personen gefasst worden. Diese seien auch noch in Gewahrsam, heißt es weiter. In Berlin sollen wohnungslose Menschen künftig besser medizinisch versorgt werden. Dazu stellten Stadtmission und Caritas am Vormittag mobile Angebote vor. Mit einem Ärztemobil und einer Straßenambulanz werden Ärztinnen und Ärzte direkt zu den Menschen, die auf der Straße leben, fahren und die Berliner behandeln, sagte man uns. So sollen jedes Jahr bis zu 1800 Behandlungen möglich werden, heißt es weiter. Das neue Schuljahr wirft schon seine Schatten voraus, obwohl die Ferien ja nur noch lange nicht vorbei sind. Die Vorbereitungen auf das Schuljahr 26/27 beginnen aber bereits ab der nächsten Woche. Dabei sollen Lehrer und Erzieher an sogenannten sozialen Brennpunktschulen entlastet werden, indem die Klassenstärke von 24 auf 20 Kinder verkleinert wird. Dies betreffe 140 der rund 450 Grundschulen Berlins, kündigte Bildungssenatorin Katharina Günther-Wünsch an. Falls dies von den Räumen her nicht geht, müssen 2 Lehrkräfte die Klasse unterrichten, heißt es weiter. Schulbeginn hier in Berlin und auch in Brandenburg ist der 24. August, für die Berliner Erstklässler am 31. August.
10: Die aktuelle Temperatur, die wir messen, ist auch die Höchsttemperatur. Die liegt nämlich bei 23 Grad und heute der Dienstag. Der zeigt sich jetzt am Nachmittag relativ bewölkt, aber es soll sich noch etwas auflockern. Und Sie können sich dann auch darauf einstellen, dass es heute und auch morgen nicht regnen wird. Es soll nämlich trocken bleiben. Da Sie Ihren Regenschirm ja dann nicht brauchen, sollten Sie sich vielleicht überlegen, dann morgen Ihren Sonnenschirm mitzunehmen, denn morgen wird es richtig sommerlich. Die Sonne, die zeigt sich natürlich wieder. Wir können nochmal viele Sonnenstrahlen abbekommen. Und das Ganze dann bei richtig sommerlichen 28 Grad maximal. Schon 20 Minuten brauchen Sie jetzt länger auf der A100 Stadtring Richtung Treptow. Zwischen Detmolder Straße und Sachsendamm stehen Sie im Stau. Und auch aufgepasst in Friedenau auf der Bundesallee stadteinwärts. Dort ist am Friedrich-Wilhelm-Platz nach einem Wasserrohrbruch eine Spur gesperrt. Geduld brauchen Sie aber auch in Mitte auf der Leipziger Straße bis Mühlendamm. Zwischen Jerusalemer Straße und Molkenmarkt staut es sich in Richtung Alexanderplatz. Und auch Vorsicht auf der A9 Berlin Richtung Leipzig. Zwischen Brück und Niemeck liegt ein Metallteil auf der rechten Spur. Ich wünsche Ihnen eine gute, aber vor allem sichere Fahrt. Kommen Sie gut an Ihr Ziel.
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10: Ganz viel Beat und Power bekommen Sie gleich vom frisch aktuellen Hit von Cyril. Freuen Sie sich schon mal auf Stumblin' In. Vorher aber noch geht Ihre Reise in die 90er. Passend zum Feierabend geht's gefühlvoll zu Take That und dem Song, den man immer wieder hören kann, Back for Good. Aber für Berlins beste Hits mit der meisten Abwechslung gibt's vorher jetzt noch die 80er. Sie hören es schon im Hintergrund. Das ist nämlich Gazebo mit I Like Chopin.

98.2 Radio Paradiso. Berlins beste Hits mit der meisten Abwechslung und mit ganz viel Leichtigkeit. Geht's jetzt durch den Dienstagnachmittag und in Richtung Feierabend. Jetzt mit Cyril. Stumbling in.

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Sie hören 98.2 Radio Paradiso und jetzt im Hintergrund hören Sie schon ganz entspannt die 80er mit Foreigner und Waiting for a Girl Like You. So

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7: Ich bin Tanja Wagner. In Spanien, Italien und Frankreich lodern weiter riesige Waldbrände und die Lage könnte sich noch zuspitzen. In ganz Europa steht eine neue Hitzewelle bevor. An der Atlantikküste in Frankreich werden erneut Campingplätze und Badeorte evakuiert. Tausende Touristen müssen umgehend die Koffer packen.
8: Bis zu 35 Grad könnte es in dem Brandgebiet heute heiß werden und die trockene Hitze könnte das Feuer weiter anfachen. Bisher haben die Einsatzkräfte es geschafft, den Brand einzugrenzen. Es lodert zwar noch immer, doch die Flammen haben nicht weiter um sich gegriffen. Um Land zu retten, haben die Einsatzkräfte dafür auch gut 100 Kilometer lang Schneisen in den Wald geschnitten. Ein Aufatmen ist damit aber noch nicht in Sicht. Bis die Feuerwehrleute den Brand wirklich im Griff haben und auch die Anwohner zurück nach Hause können, wird es noch dauern. Aus Bordeaux, Rache Sommer.
7: Nach dem mutmaßlich islamistischen Terroranschlag am Rande des Christopher Street Days in Berlin haben Ermittler auf dem Handy des mutmaßlichen Täters ein Bekennervideo gefunden. Eine Sprecherin der Bundesanwaltschaft bestätigte einen entsprechenden Bericht der Bild. Unterdessen bringt die CDU die elektronische Fußfessel als Mittel zur Überwachung sogenannter extremistischer Gefährder ins Gespräch. Nach Aussagen von CDU und CSU soll darüber kurzfristig mit dem Koalitionspartner SPD gesprochen werden. Bei einem Erdbeben der Stärke 7,1 hat es im Südwesten Japans viele Verletzte und Schäden gegeben. Der japanische Fernsehsender NHK berichtete von Dutzenden Verletzten auf der südwestlichen Hauptinsel Kyushu. Straßen und Gebäude wurden teils schwer beschädigt. Die Hitzewelle Ende Juni hat den Verkauf von Eis und Wasser spürbar angekurbelt. Nach Angaben des Statistischen Bundesamtes wurden in der heißesten Woche fast doppelt so viele Eispackungen verkauft wie sonst im Sommer. Auch bei Getränken griffen die Menschen deutlich häufiger zu.
9: Besonders gefragt war stilles Wasser. Davon kauften die Menschen in Deutschland 77% mehr als in einer durchschnittlichen Sommerwoche in den Vorjahren. Bei Sprudel waren es 63% mehr. Auch alkoholfreies Bier, Limonade und Cola verkauften sich deutlich besser. Die Woche mit Temperaturen um 40 Grad brachte bei Eis und Wasser die höchsten Absatzmengen seit Beginn der Auswertung im Jahr 2023. Thomas Pleskin, Nachrichtenredaktion.
10: Sonne und Wolken im Mix, das bekommen wir heute voraussichtlich noch den restlichen Tag über bei angenehmen Temperaturen von 23 Grad. Morgen, da sieht es dann schon etwas anders aus. Da sollten Sie auf jeden Fall etwas Luftiges oder Kürzeres tragen, denn morgen steigen dann die Höchsttemperaturen auf richtig sommerliche 28 Grad. Und die Sonne, die werden wir natürlich auch zu Gesicht bekommen. Ein paar Wolken werden aber auch am Himmel sein, jedoch sollen die keine Regentropfen runterlassen. Er staut sich in Malchow auf der Malchower Chaussee bis Dorfstraße. Zwischen Nachtalbenweg und Wartenberger Weg stiegen sie aktuell stadtauswärts 10 Minuten länger an. Und auch aufgepasst in Prenzlauer Berg. Auf der Prenzlauer Allee in Höhe Erich-Weinert-Straße sind aktuell die Ampeln außer Betrieb. Und auch Vorsicht auf der A12 Frankfurt-Oder Richtung Berliner Ring. Zwischen Storkow und Friedensdorf steht ein defektes Fahrzeug. Ich wünsche Ihnen eine gute, aber vor allem sichere Fahrt. Kommen Sie gut an Ihr Ziel.
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10: Ich begleite Sie in Richtung Feierabend, das aber gleich mit Unterstützung von Leonie und ihrem aktuellen Hit voller Leichtigkeit, By Your Side. Jetzt aber erstmal habe ich für Sie Desireless. Das sind jetzt die 80er mit dem unverwechselbaren Song Voyage, Voyage.

Bestimmt hat auch heute ihr Tag mit einer Tasse Kaffee begonnen, denn rund 70% der Deutschen trinken regelmäßig Kaffee. Und heute ist tatsächlich auch Tag des Kaffeesatzes. Sie hören 98.2 Radio Paradiso und gerade haben Sie gehört Seal mit seinem Hit Crazy. Und was auch wirklich crazy ist, gute Nachrichten: gegen ein paar Tassen Kaffee am Tag spricht aus gesundheitlicher Sicht meist nichts, denn Fachleute, die gehen davon aus, dass ungefähr 3 bis 5 große Tassen Kaffee täglich wirklich unbedenklich sind. Und was ich zum Beispiel auch sehr spannend fand, ein täglicher Kaffeekonsum von 2 bis 4 Tassen wurde unter anderem mit einem geringen Risiko für Herz-Kreislauf-Erkrankungen, für Schlaganfälle oder Typ-2-Diabetes in Verbindung gebracht. Wenn Sie aber regelmäßig deutlich mehr als 4 Tassen am Tag trinken, sollten Sie das so ein bisschen am besten reduzieren, denn in einigen Untersuchungen hat sich dann auch ein erhöhtes Risiko für Herzschwäche gezeigt. Klar ist aber auch, ob diese positiven Effekte tatsächlich vom Kaffee selbst kommen oder von den anderen Inhaltsstoffen, das ist noch nicht ganz geklärt.

0: Neben der Trauer nach dem CSD-Anschlag wächst die Sorge hier bei uns in Berlin vor weiteren Anschlägen. Alles, was Sie dazu wissen müssen, gibt's gleich im Hauptstadtkompakt bei Jörg Trotzki.
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2: Am 19. Februar 1919 hält Marie Juchacz eine Rede in der Weimarer Nationalversammlung. Es ist die erste öffentliche Rede einer Frau in einem deutschen Parlament.
3: Meine Herren und Damen, es ist das erste Mal, dass in Deutschland eine Frau als Freie und Gleiche im Parlament zum Volke sprechen darf. Die Frauen besitzen heute das ihnen zustehende Recht der Staatsbürgerinnen. Ich möchte hier feststellen, dass wir deutschen Frauen dieser Regierung nicht etwa in dem althergebrachten Sinne Dank schuldig sind. Was diese Regierung getan hat, das war eine Selbstverständlichkeit. Sie hat den Frauen gegeben, was ihnen bis dahin zu Unrecht vorenthalten worden ist.

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7: Mit Jörg Protzki, guten Tag. Neben der Trauer nach dem CSD-Anschlag wächst die Sorge hier bei uns in Berlin vor weiteren Anschlägen. Man könne jedoch nicht alle Taten zu 100% verhindern, sagte uns ein Polizeisprecher, weil öffentliche Bereiche wie eben hier in Berlin nicht hermetisch abgeriegelt werden können. Von Berlin und Potsdam bis hin nach Dresden trauert die queere Community auch heute, unter anderem mit unendlich vielen Blumen am Brandenburger Tor. Man beobachte schon seit vielen Jahren erneut einen Anstieg der Feindseligkeiten auf queere Menschen, heißt es außerdem. Die Sorgen wachsen auch an anderen Orten Deutschlands. So wurden vor dem CSD in Hamburg jetzt am bevorstehenden Wochenende dort noch einmal die Sicherheitsmaßnahmen verschärft. Berlin stellt sich im wahrsten Sinne des Wortes auf neue, heiße Tage ein, denn eine neue Hitzewelle ist im Anmarsch auf unsere Region. Vom Wetterdienst heißt es, im weiteren Wochenverlauf werden bis zu 38 Grad Celsius erwartet. Schon morgen werden 33 Grad erwartet, heißt es weiter. Politik und Mediziner raten erneut, auf Kinder, ältere und bedürftige Menschen zu achten. Auch sollten eigene Besorgungen, sportliche Aktivitäten sowie Arzt- und Friseurtermine möglicherweise verschoben werden. Außerdem bietet unser Berliner Verein Silbernetz ja einen Wetterservice für ältere Menschen an. Man muss sich nur anmelden, gern übrigens auch als ehrenamtlicher Helfer. Brandenburgs Bildungsminister Gordon Hoffmann erwartet, dass sich schon bald mehr Lehrer aus anderen Bundesländern auf die Stellen in Brandenburg bewerben. Hoffmann sagte uns, Grund sei, dass sich die Bezahlung der Lehrer deutlich verbessert habe. Das habe die Attraktivität des Lehrerberufs gesteigert. Brandenburg steht vor einer schwierigen Lage mit Beginn des neuen Schuljahres aufgrund des Lehrkräftemangels. Teils müssen Stunden geplant ausfallen, auch müssen Klassen zusammengelegt werden. Besonders schlimm ist die Situation in den ländlichen Gegenden Brandenburgs.
8: Heute bekommen wir nochmal richtig angenehme Temperaturen. Wir messen aktuell die Höchsttemperatur von 23 Grad. Es sind zwar über den Tag verteilt viele Wolken am Himmel, Sie können sich aber darauf einstellen, dass diese keine Regenschauer runterlassen werden. Das wird dann morgen auch so ähnlich. Sie können einen freundlichen Mix aus Sonne und Wolken erwarten. Jedoch wird es dann morgen richtig warm, denn wir werden 28 Grad maximal bekommen. Das Ganze dann aber auch wieder ohne Regenschauer. Vorsicht in Tiergarten auf dem Reichpietschufer. In der Zufahrt zum Tiergartentunnel gab es aktuell einen Unfall. Und auch aufgepasst auf der A100 Stadtring Richtung Treptow zwischen Detmolder Straße und Sachsendamm können Sie aktuell mit einer Verzögerung von 20 Minuten rechnen. Und auch Vorsicht auf der A24 Berlin Richtung Hamburg zwischen Krem und Fährberlin liegen Gegenstände auf der Fahrbahn. Ich wünsche Ihnen eine gute, aber vor allem sichere Fahrt. Kommen Sie gut an Ihr Ziel.
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8: Mit dem Song können Sie auf jeden Fall gut gelaunt und tanzend in den freien Nachmittag gehen. Gleich kommt nämlich Taylor Swift mit ihrem frisch aktuellen Hit The Fate of Ophelia. Danach haben Sie auf jeden Fall einen Ohrwurm. Den habe ich zumindest immer. Aber jetzt erstmal gibt's die Fiction Factory mit Feels Like Heaven.

in den Feierabend getanzt. Gerade mit Taylor Swift und The Fate of Ophelia. Hier auf ihrem 98.2 Radio Paradiso. Kommen Sie gut durch den Dienstag.

0: Die 90er gerade mit den Crash-Test-Dummies und mit ganz viel Schwung und guter Laune schicke ich sie gleich in die späten 70er zu der Nick Straker Band und A Walk in the Park.
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2: Der beste Freund, den ich nie hatte. Kennen Sie den Satz, du bist alles für mich? Klingt wunderbar romantisch, oder? Wünschen wir uns doch alle einen Menschen, der uns versteht, begleitet und durchs Leben trägt. Ich frage mich allerdings, ob wir unserer Liebe damit nicht manchmal etwas zumuten, das kein Mensch auf Dauer erfüllen kann. Heute soll der Lieblingsmensch alles gleichzeitig sein. Bester Freund, Seelsorger, Motivator, Gesprächspartner, Reisebegleiter, Krisenmanager, Sexgott und natürlich die große Liebe. Ganz schön viel für einen einzigen Menschen. Kein Wunder, dass daraus Enttäuschungen entstehen. Sobald das Gegenüber mal müde ist, unsere Sorgen nicht sofort versteht oder ein Interesse nicht teilt, fühlen wir uns schnell verlassen. Dabei fehlt es dann meist gar nicht an Liebe. Die Beziehung leidet eher unter Erwartungen, die kaum jemand erfüllen kann. Wir alle leben von unterschiedlichen Beziehungen. Gute Freunde schenken ihnen etwas, das niemand ersetzen kann. Mit einem Kollegen sprechen sie über ganz andere Themen als mit ihrer Schwester oder dem Nachbarn. Jeder Mensch bereichert ihr Leben auf seine Weise. Genau das kann auch ihre Partnerschaft entlasten. Wer gute Freundschaften pflegt, bringt neue Gedanken, schöne Erlebnisse und frische Energie mit nach Hause. Die Liebe muss da nicht jede Lücke schließen und nicht jede Sehnsucht stillen. Fragen Sie Ihren Partner oder Ihre Partnerin heute doch mal was Spannendes. Sag mal, welche Menschen tun dir eigentlich richtig gut? Hören Sie aufmerksam zu und freuen Sie sich über jede Antwort. Sie erfahren dabei viel über das, was Ihrem Gegenüber Kraft und Stabilität gibt. Liebe bedeutet nicht, alles füreinander sein zu müssen. Sie wächst oft gerade dort erstaunlich gut, wo zwei Menschen einander die Freiheit schenken, auch außerhalb ihrer Beziehung wertvolle Freundschaften zu pflegen.
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2: Und wenn Sie eine persönliche Beratung wünschen, schreiben Sie mich gerne an unter www.beziehungscoach-berlin.de.

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8: Ich bin Tanja Wagner. Nach dem Anschlag am Rande des Berliner Christopher Street Days haben Ermittler auf dem Handy des mutmaßlichen Täters ein Bekennervideo gefunden. Darin soll sich der Mann zum Anschlag bekennen und der Terrororganisation IS die Treue schwören.
9: Nach Angaben der Bild-Zeitung ist in dem arabischsprachigen Video ein verhüllter Mann zu sehen. Die Ermittler gehen aber davon aus, dass es sich um den mutmaßlichen Täter handelt. Bei dem Anschlag mit einem Auto und vermutlich auch einer Machete wurden eine Frau getötet und 29 Menschen verletzt. Der 21-Jährige starb am folgenden Tag durch Schüsse von Polizisten. Unterdessen fordert die CSU schärfere Maßnahmen gegen islamistische Gefährder, darunter elektronische Fußfesseln. Thomas Pleskin, Nachrichtenredaktion.
8: In Spanien wütet der größte Waldbrand in der jüngeren Geschichte des Landes. In Frankreich erreichen die Feuer mit etwa 100.000 Hektar verbrannter Fläche seit Jahresbeginn einen historischen Rekordwert. Nach Daten des Waldbrandinformationssystems der Europäischen Kommission ist in Spanien schon jetzt mehr als doppelt so viel Fläche verbrannt wie sonst im Durchschnitt in einem ganzen Jahr. In Frankreich sogar mehr als die fünffache Fläche. Beruf und Familie lassen sich nach einer Umfrage in Deutschland noch immer schwer miteinander vereinbaren. Besonders Frauen sind mit den gegebenen Bedingungen unzufrieden, hat die Umfrage im Auftrag des Sozialverbands Deutschland ergeben. Als Manko werden zum Beispiel fehlende Kita-Plätze und Betreuungsangebote für Schulkinder gesehen. Auch halten viele die Möglichkeit, die Arbeitszeiten bei ihren Arbeitgebern an familiäre Bedürfnisse anzupassen, für unzureichend. Die Pilotengewerkschaft Cockpit hat ihren jährlichen Flughafencheck veröffentlicht. Das Ergebnis: Der Flughafen München ist wieder der sicherste in Deutschland. Dafür wurde in der bayerischen Landeshauptstadt auch einiges getan.
10: Mit dauerhaft beleuchteten Zufahrten an Start- und Landebahnen hat der Münchner Flughafen die Piloten überzeugt und damit den Flughafen Leipzig auf Platz 2 verdrängt. Die dauerhafte Beleuchtung sei ein wichtiges Mittel, um Zusammenstöße zu vermeiden. Viele Flughäfen würden da aber aus Kostengründen drauf verzichten. Insgesamt seien aber alle Flughäfen in Deutschland sicher genug für den Passagierbetrieb. Den letzten Platz in der Auswertung der Pilotengewerkschaft belegt der Flughafen Rostock-Lage. Die Piloten kritisieren, dass sie hier nicht zu Sicherheitsbesprechungen eingeladen werden. Fiona Reinhardt, Nachrichtenredaktion.
11: Am Himmel sind immer noch einige Wolken, aber mit der Zeit soll es sich weiterhin auflockern, das Ganze heute. Bei einer Höchsttemperatur von angenehmen 23 Grad und sowohl heute als auch morgen soll es trocken bleiben. Mit Regenschauern müssen Sie nicht rechnen. Morgen am Mittwoch, da wird das Wetter ähnlich. Wir werden wieder einen freundlichen Mix aus Sonne und Wolken bekommen, aber die Top-Temperaturen, die steigen. Denn morgen bekommen wir richtig sommerliche 28 Grad maximal. gab einen Unfall auf der Zossener Straße in Kreuzberg. In Höhe Gneisenausstraße kommt es aktuell zu Verkehrsbehinderungen. Und es gab auch noch einen weiteren Unfall auf der Albuinstraße in Schöneberg. Die Straße ist deshalb in Richtung A100 zwischen Eresburgstraße und Schöneberger Straße gesperrt. Und auch aufgepasst, nach der Reparatur an einem Signal in Zeuthen kommt es auf der Linie S46 noch zu Verspätungen und auch zu einzelnen Ausfällen. Am besten überprüfen Sie vorher nochmal Ihre Verbindung. Ich wünsche Ihnen eine gute, aber vor allem sichere Fahrt. Kommen Sie gut an Ihr Ziel.
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11: Morgen bekommen wir richtig sommerliche Temperaturen, denn die Höchsttemperatur, die liegt morgen bei 28 Grad. Und bei so richtig extremen Temperaturen, da hecheln Vögel, also genauso wie Hunde. Damit Sie aber morgen im Büro nicht schräg angeguckt werden, habe ich ein paar Tipps für Sie, wie Sie sich abkühlen können. Jetzt aber erstmal kommt Tina Turner mit Two People.

Sie haben es bestimmt schon mitbekommen, Sonnencreme sollten Sie sich jetzt auf jeden Fall zulegen, denn es wird richtig heiß. Morgen bekommen wir richtig sommerliche 29 Grad und dann am Donnerstag bekommen wir voraussichtlich 36 Grad maximal. Es soll wirklich, wirklich warm werden. Und die Tierwelt, die hat richtig clevere Methoden, um sich gut abzukühlen. Denn Vögel, die öffnen zum Beispiel bei hohen Temperaturen ihren Schnabel und hecheln dann. Also ganz ähnlich wie Hunde, denn die können nicht schwitzen und kühlen dann ihren Körper über die Atmung ab. Und vielleicht haben ja Sie auch schon überlegt, wie Sie jetzt so die nächsten Tage möglichst gut durch die Hitze kommen. Damit Sie jetzt aber nicht im Büro hecheln müssen, habe ich ein paar einfache Tipps. Am besten lüften Sie morgens, denn solange ist die Luft draußen noch frisch und die kommt dann auch schön ins Büro rein. Und zwischendurch können Sie auch einfach mal die Innenseiten Ihrer Handgelenke unter kaltes Wasser halten. Ich finde, das hilft auch immer richtig, richtig schnell. Ich finde, das ist ein wirklich guter Tipp. Und setzen Sie auf lockere und helle Kleidung aus zum Beispiel Baumwolle oder Leinen. Die ist besonders atmungsaktiv und macht dann heiße Tage auch deutlich angenehmer. 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Und für Sie habe ich jetzt die 80er Boy Meets Girl mit Waiting for a Star 2.

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0: Ab heute können Sie über das Jugendwort des Jahres abstimmen. Mehr dazu gibt's gleich im Hauptstadtkompakt bei Jörg Trotzki.
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2: 10. Juni 2001. Auf dem SPD-Sonderparteitag wird Klaus Wowereit für das Amt des regierenden Bürgermeisters nominiert. Vorher outete sich Wowereit in einer Rede. Nie zuvor hatte sich ein Spitzenpolitiker in Deutschland öffentlich als Homosexueller bekannt.
3: Damit auch keine Irritationen hochkommen, liebe Genossinnen und Genossen, ich sag's euch auch und wer es noch nicht gewusst hat, ich bin schwul und das ist auch gut so, liebe Genossinnen und Genossen.
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6: Mit Jörg Trotzki, guten Tag. In Kreuzberg wird es ab dem Wochenende eine neue Parkraumzone geben. Rund um den Mehringplatz sei dann Parken nur noch mit Anwohnervignette, Handwerkerausweis bzw. Parkschein möglich, sagte man uns. Die neue Zone 69 kostet 4 Euro pro Stunde für die, die zeitlich begrenzt parken. Auch der Gräfekiez in Kreuzberg wird ab dem Wochenende parkraumtechnisch rund um die Blücherstraße erweitert. Und weitere Parkraumzonen führt der Bezirk zum 1. Oktober am Askanischen Platz in Kreuzberg sowie zum 1. Dezember im Samariterviertel in Friedrichshain ein. In Marzahn hat es am Vormittag einen schweren Unfall mit einer Straßenbahn gegeben. Auf der Meroer Allee sei ein Auto mit einer Tram kollidiert, sagte uns ein Polizeisprecher. Der Kleinwagen wurde dabei 50 Meter weit durch die Gleise geschoben, heißt es weiter. Die Feuerwehr musste den Fahrer mit einem Metallspreizer aus dem Wrack befreien. Der Mann kam ins Unfallkrankenhaus, Lebensgefahr bestehe nicht, sagte man uns weiter. In der Tram gab es keine Verletzten. Zur Unfallursache wird noch ermittelt. Ab heute können auch Berliner und Brandenburger Kinder und Jugendliche über das Jugendwort des Jahres abstimmen. Die Altersgrenze ist bei 20 Jahren. Zu den Top 10 gehören beispielsweise gute Käse für Dinge, die nicht nur gut, sondern stabil sind. Ansonsten sind die Klassiker im Rennen Digger und Macker beispielsweise. Die Abstimmung dauert 3 Wochen. Der Sieger wird Anfang Oktober auf der Frankfurter Buchmesse bekannt gegeben.
7: Heute können Sie nochmal die angenehmen Temperaturen genießen. Die Höchsttemperatur, die liegt nämlich heute bei 23 Grad. Und es sind noch viele Wolken am Himmel, aber es lockert sich immer mit der Zeit auf. Morgen am Mittwoch, da werden wir auch einen freundlichen Mix aus Sonne und Wolken bekommen. Aber morgen, da wird es dann von den Temperaturen her nicht mehr angenehmer, sondern richtig sommerlich. Denn wir bekommen 28 Grad in der Spitze. Und auch morgen müssen Sie nicht mit Regen rechnen. Es bleibt weiterhin trocken. Ich habe gute Nachrichten. Die Unfallstelle auf der Albuinstraße in Schöneberg ist geräumt und auch die Unfallstelle auf der Zossener Straße in Kreuzberg ist geräumt. Trotzdem aufgepasst, wegen der ärztlichen Versorgung eines Fahrgastes im Zug in Lichterfelde-Ost kommt es nun auf den Linien S25 und S26 zu Verspätungen und einzelnen Ausfällen. Am besten überprüfen Sie auch hier nochmal vorher Ihre Verbindung. Und auch Vorsicht auf der A2 Richtung Magdeburg. Zwischen Dreieckwerder und Lenin liegen Gegenstände auf der rechten Spur. Ich wünsche Ihnen eine gute, aber vor allem sichere Fahrt. Kommen Sie gut an Ihr Ziel.
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7: Diese ganze Woche lang haben wir eine richtig coole Verlosung. Wir laden nämlich Sie und Ihre Familie ein in eine Westernstadt. Da können Sie alle mal richtig so Cowboys werden. Was Sie dafür machen müssen, das gibt's gleich bei mir. Jetzt aber erstmal geht's für Sie in die 80er. Zu den Bangles und Manic Monday.

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Ich drücke Ihnen auf jeden Fall schon mal die Daumen. Sie hören 98.2 Radio Paradiso und hier kommt Alison Moyet mit In

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7: Ich bin Tanja Wagner. Nach dem Anschlag am Rande des Berliner Christopher Street Days haben Ermittler auf dem Handy des mutmaßlichen Täters ein Bekennervideo gefunden. Darin soll sich der Mann zum Anschlag bekennen und der Terrororganisation IS die Treue schwören.
8: Nach Angaben der Bild-Zeitung ist in dem arabischsprachigen Video ein verhüllter Mann zu sehen. Die Ermittler gehen aber davon aus, dass es sich um den mutmaßlichen Täter handelt. Bei dem Anschlag mit einem Auto und vermutlich auch einer Machete wurden eine Frau getötet und 29 Menschen verletzt. Der 21-Jährige starb am folgenden Tag durch Schüsse von Polizisten. Unterdessen fordert die CSU schärfere Maßnahmen gegen islamistische Gefährder, darunter elektronische Fußfesseln. Thomas Pleskin, Nachrichtenredaktion.
7: In Spanien wütet der größte Waldbrand in der jüngeren Geschichte des Landes. In Frankreich erreichen die Feuer mit etwa 100.000 Hektar verbrannter Fläche seit Jahresbeginn einen historischen Rekordwert. Nach Daten des Waldbrandinformationssystems der Europäischen Kommission ist in Spanien schon jetzt mehr als doppelt so viel Fläche verbrannt wie sonst im Durchschnitt in einem ganzen Jahr. In Frankreich sogar mehr als die fünffache Fläche. Beruf und Familie lassen sich nach einer Umfrage in Deutschland noch immer schwer miteinander vereinbaren. Besonders Frauen sind mit den gegebenen Bedingungen unzufrieden, hat die Umfrage im Auftrag des Sozialverbands Deutschland ergeben. Als Manko werden zum Beispiel fehlende Kita-Plätze und Betreuungsangebote für Schulkinder gesehen. Auch halten viele die Möglichkeit, die Arbeitszeiten bei ihren Arbeitgebern an familiäre Bedürfnisse anzupassen, für unzureichend. Die Pilotengewerkschaft Cockpit hat ihren jährlichen Flughafencheck veröffentlicht. Das Ergebnis: Der Flughafen München ist wieder der sicherste in Deutschland. Dafür wurde in der bayerischen Landeshauptstadt auch einiges getan.
9: Mit dauerhaft beleuchteten Zufahrten an Start- und Landebahnen hat der Münchner Flughafen die Piloten überzeugt und damit den Flughafen Leipzig auf Platz 2 verdrängt. Die dauerhafte Beleuchtung sei ein wichtiges Mittel, um Zusammenstöße zu vermeiden. Viele Flughäfen würden da aber aus Kostengründen drauf verzichten. Insgesamt seien aber alle Flughäfen in Deutschland sicher genug für den Passagierbetrieb. Den letzten Platz in der Auswertung der Pilotengewerkschaft belegt der Flughafen Rostock-Lage. Die Piloten kritisieren, dass sie hier nicht zu Sicherheitsbesprechungen eingeladen werden. Fiona Reinhardt, Nachrichtenredaktion.
10: Es wird sommerlich in Berlin und Brandenburg bereits morgen am Mittwoch. Darauf sollten Sie sich auf jeden Fall einstellen. Topwerte bis zu 30 Grad sind möglich. Dazu gibt es einen freundlichen Mix aus Sonne und Wolken und Niederschläge sind da erstmal nicht zu erkennen. Erst recht nicht am Donnerstag, da wird es schon eher hochsommerlich mit Topwerten bis zu 37 Grad. Auch hier wird die Sonne nicht zu kurz kommen, sie für viele Stunden begleiten und das scheint auch am Freitag der Fall zu sein.

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1: Aus dem Markus-Evangelium. Dort brachte man einmal Kinder zu Jesus, damit er sie berühre und segne. Die Jünger aber trieben die Leute mit harten Worten weg. Als Jesus das sah, wurde er unwillig. Lasst die Kinder zu mir kommen, hindert sie nicht. Das Reich Gottes steht Menschen offen, die sind wie diese Kinder. Was ich sage, ist wahr. Wer Gottes Nähe und Freundlichkeit nicht annimmt wie ein Kind, wird zum Reich Gottes keinen Zugang haben. Und er nahm sie in die Arme, legte ihnen die Hände auf und segnete sie.
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8: Mit Jörg Trotzki. Guten Abend. Das Berliner Abgeordnetenhaus wird morgen bei einer Sondersitzung

0: Sitzung des Innenausschusses über Konsequenzen nach dem Anschlag auf den Christopher Street Day beraten. An der Sitzung nimmt auch Innensenatorin Iris Spranger teil. CDU, SPD, Linke und Grüne wollen den Anschlag im Allgemeinen besprechen. Die AfD will auch über islamistische Gefährder reden. Beim Zugriff auf den mutmaßlichen Attentäter, der dabei am Sonntag getötet wurde, sind auch 3 weitere Personen gefasst worden. Diese seien auch noch in Gewahrsam, heißt es weiter. In Berlin sollen wohnungslose Menschen künftig besser medizinisch versorgt werden. Dazu stellten Stadtmission und Caritas am Vormittag mobile Angebote vor. Mit einem Ärztemobil und einer Straßenambulanz werden Ärztinnen und Ärzte direkt zu den Menschen, die auf der Straße leben, fahren und die Berliner behandeln, sagte man uns. So sollen jedes Jahr bis zu 1800 Behandlungen möglich werden, heißt es weiter. Das neue Schuljahr wirft schon seine Schatten voraus, obwohl die Ferien ja nur noch lange nicht vorbei sind. Die Vorbereitungen auf das Schuljahr 26/27 beginnen aber bereits ab der nächsten Woche. Dabei sollen Lehrer und Erzieher an sogenannten sozialen Brennpunktschulen entlastet werden, indem die Klassenstärke von 24 auf 20 Kinder verkleinert wird. Dies betreffe 140 der rund 450 Grundschulen Berlins, kündigte Bildungssenatorin Katharina Günther-Wünsch an. Falls dies von den Räumen her nicht geht, müssen 2 Lehrkräfte die Klasse unterrichten, heißt es weiter. Schulbeginn hier in Berlin und auch in Brandenburg ist der 24. August, für die Berliner Erstklässler am 31. August.
1: Genießen Sie den Feierabend. Wir werfen schon mal einen Blick auf das Wetter morgen am Mittwoch. Da warten Topwerte bis zu 30 Grad auf Sie. Es wird schön sommerlich mit nicht gerade wenig Sonnenschein und nur ein paar Wolkenfeldern über Ihren Köpfen. Das setzt sich dann auch noch am Donnerstag fort. Hier können die Temperaturen sogar auf 37 Grad ansteigen. Auch hier kommt die Sonne eben nicht zu kurz, wird dann auch am Freitag präsent bleiben. Abermals sommerlich mit 30 Grad maximal.

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1: Mit Elena Gassner. Und vielleicht ist das genau das Richtige, gerade im Moment. Feierabendkultur 2026 in der Gethsemane-Kirche. Hier steht die Orgel im Mittelpunkt. Morgen ab 18.30 Uhr erwarten Sie 30 Minuten Musik zum Abschalten, zum Wohlfühlen und zum Aufhorchen. Eine halbe Stunde in der unverwechselbaren Atmosphäre der Gethsemane-Kirche zum Runterkommen vom Alltag und zum Start in den Feierabend. Morgen 18.30 Uhr in der Gethsemane-Kirche, Stargarder Straße 77 in Prenzlauer Berg. Der Eintritt, der ist sogar frei. Und wenn Ihnen das ein bisschen zu weit weg ist, ein ähnliches Angebot gibt's auch jeden Mittwoch in Steglitz. Orgel to go. Orgel plus ist da das Motto in der evangelischen Lukaskirche. Mit dem Zusatz hier, die Königin begleitet. Denn es kommt immer noch ein weiteres Instrument zur Orgel dazu. Hier geht's morgen um 19 Uhr los. Auch hier wird kein Eintritt erhoben, aber es wird gerne um eine Spende gebeten. Die Lukaskirche ist in der Friedrichsruher Straße 6a in Steglitz. Und gleich nebenan in Zehlendorf wird's gruselig am Donnerstag bei den Sommerkonzerten. M.S. Found in a Bottle. Das ist eine romantische Schauergeschichte von Edgar Allan Poe mit eigener Musik. Die Geschichte, ein verirrter Handlungsreisender findet sich auf einem geisterhaften Schiff wieder, das von immer heftigeren Winden angetrieben und unkontrolliert Richtung Südpol unterwegs ist. An beiden Seiten des Schiffes ragen riesige Eiswände empor. Die Besatzung scheint ihn nicht zu bemerken und an Bord finden sich überall merkwürdige antike Messinstrumente. Was haben die zu bedeuten? Lassen Sie sich gerne überraschen und mitnehmen bei diesem Sommerkonzert in der Pauluskirche Zehlendorf. Zur Stimme kommt auch Elektronik, Violine, Klavier und Orgel. Also alles gemischt zu einem einzigartigen Klang. MS Found in a Bottle. Am Donnerstag übermorgen um 20 Uhr in der Pauluskirche Zehlendorf. Die finden Sie in der Kirchstraße 6.

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10: Ich bin Tanja Wagner. Nach dem Anschlag am Rande des Berliner Christopher Street Days haben Ermittler auf dem Handy des mutmaßlichen Täters ein Bekennervideo gefunden. Darin soll sich der Mann zum Anschlag bekennen und der Terrororganisation IS die Treue schwören. Bundesinnenminister Alexander Dobrindt.
11: Deswegen werbe ich dafür, dass wir politisch die Entscheidungen dafür treffen, dass es hier zu Einschränkungen kommt und identifizierte Gefährder nicht auf Bewährung wieder in Freiheit kommen.
10: Der mutmaßliche Attentäter war wegen Vorbereitung einer schweren staatsgefährdenden Gewalttat von einem Jugendgericht verurteilt worden, kam aber auf freien Fuß. Dobrindt warb ausdrücklich für die Einführung einer elektronischen Fußfessel für Gefährder. Während die Einsatzkräfte in Spanien bei den Waldbränden erste Erfolge melden, bleibt die Lage in Frankreich angespannt. In Bordeaux mussten erneut tausende Menschen in Sicherheit gebracht werden. Und Experten warnen jetzt bereits vor weiteren Waldbränden im August.
12: In Frankreich westlich von Bordeaux bleibt die Lage tatsächlich weiter angespannt. Mit der Hitze und der Trockenheit sind heute etliche Feuer wieder neu aufgeflammt. Die Einsatzkräfte kämpfen nun auf Hochtouren dagegen, dass sie keine neuen Flächen fressen. Bisher ist das ganz gut gelungen. Sicherheitshalber mussten auch einige Campingplätze und Touristenunterkünfte geräumt werden. Etwa 4000 Menschen sind davon betroffen. Aus Lesch, Rache Sommer.
10: Angesichts der schwachen Konjunktur in Deutschland steigt die Zahl der Unternehmen, die ihr Angebot an Ausbildungsplätzen verringern. Zugleich fällt es Betrieben häufig schwer, die vorhandenen Stellen mit passenden Bewerbern zu besetzen. Das sind wesentliche Erkenntnisse der jüngsten DIHK-Ausbildungsumfrage, an der sich rund 14.000 Unternehmen beteiligt hatten. Fast jedes dritte Unternehmen reduziert demnach das Ausbildungsangebot. Die FIFA will einen Teil der kommerziellen Rechte an ihren Fußballturnieren an Investoren verkaufen und damit mehr als 4 Milliarden Dollar einlösen. Auch künftige WM-Turniere sollen dann einer FIFA-Mitteilung zufolge unter dem Dach eines neuen Unternehmens organisiert werden, dessen Mehrheitseigentümer der Weltverband wäre. Der Deal könnte Berichten zufolge den Druck erhöhen, mehr WM-Teilnehmer zuzulassen oder die WM häufiger als bisher auszutragen.
13: Es wird sommerlich in Berlin und Brandenburg bereits morgen am Mittwoch. Darauf sollten Sie sich auf jeden Fall einstellen. Topwerte bis zu 30 Grad sind möglich. Dazu gibt es einen freundlichen Mix aus Sonne und Wolken und Niederschläge sind da erstmal nicht zu erkennen. Erst recht nicht am Donnerstag, da wird es schon eher hochsommerlich mit Topwerten bis zu 37 Grad. Auch hier wird die Sonne nicht zu kurz kommen, sie für viele Stunden begleiten und das scheint auch am Freitag der Fall zu sein. 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
1: Ein in Meditation erfahrener Mann wurde einmal gefragt, warum er trotz seiner vielen Beschäftigungen immer so gesammelt sein könne. Dieser sagte: Wenn ich stehe, dann stehe ich. Wenn ich gehe, dann gehe ich. Wenn ich sitze, dann sitze ich. Wenn ich esse, dann esse ich. Wenn ich spreche, dann spreche ich. Da fielen ihm die Fragesteller ins Wort und sagten: Das tun wir auch, aber was machst du noch darüber hinaus? Er sagte wiederum: Wenn ich stehe, dann stehe ich. Wenn ich gehe, dann gehe ich. Wenn ich sitze, dann sitze ich. Wenn ich esse, dann esse ich. Wieder sagten die Leute: Das tun wir doch auch. Er aber sagte zu ihnen: Nein. Wenn ihr sitzt, dann steht ihr schon. Wenn ihr steht, dann lauft ihr schon. Wenn ihr lauft, dann seid ihr schon am Ziel.
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2: Mit Jörg Trotzki, guten Abend. In Kreuzberg wird es ab dem Wochenende eine neue Parkraumzone geben. Rund um den Mehringplatz sei dann Parken nur noch mit Anwohnervignette, Handwerkerausweis bzw. Parkschein möglich, sagte man uns. Die neue Zone 69 kostet 4 Euro pro Stunde für die, die zeitlich begrenzt parken. Auch der Gräfekiez in Kreuzberg wird ab dem Wochenende parkraumtechnisch rund um die Blücherstraße erweitert. Und weitere Parkraumzonen führt der Bezirk zum 1. Oktober am Askanischen Platz in Kreuzberg sowie zum 1. Dezember im Samariterviertel in Friedrichshain ein. In Marzahn hat es am Vormittag einen schweren Unfall mit einer Straßenbahn gegeben. Auf der Meroer Allee sei ein Auto mit einer Tram kollidiert, sagte uns ein Polizeisprecher. Der Kleinwagen wurde dabei 50 Meter weit durch die Gleise geschoben, heißt es weiter. Die Feuerwehr musste den Fahrer mit einem Metallspreizer aus dem Wrack befreien. Der Mann kam ins Unfallkrankenhaus, Lebensgefahr bestehe nicht, sagte man uns weiter. In der Tram gab es keine Verletzten. Zur Unfallursache wird noch ermittelt. Ab heute können auch Berliner und Brandenburger Kinder und Jugendliche über das Jugendwort des Jahres abstimmen. Die Altersgrenze ist bei 20 Jahren. Zu den Top 10 gehören beispielsweise gute Käse für Dinge, die nicht nur gut,

0: sondern stabil sind. Ansonsten sind die Klassiker im Rennen Digger und Macker beispielsweise. Die Abstimmung dauert 3 Wochen. Der Sieger wird Anfang Oktober auf der Frankfurter Buchmesse bekannt gegeben.
1: Genießen Sie den Feierabend. Wir werfen schon mal einen Blick auf das Wetter morgen am Mittwoch. Da warten Topwerte bis zu 30 Grad auf Sie. Es wird schön sommerlich mit nicht gerade wenig Sonnenschein und nur ein paar Wolkenfeldern über Ihren Köpfen. Das setzt sich dann auch noch am Donnerstag fort. Hier können die Temperaturen sogar auf 37 Grad ansteigen. Auch hier kommt die Sonne eben nicht zu kurz, wird dann auch am Freitag präsent bleiben. Abermals sommerlich mit 30 Grad maximal.

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1: Ja,
2: es gibt eine Umfrage. 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
7: Ich bin Tanja Wagner. Nach dem Anschlag am Rande des Christopher Street Days in Berlin ist die Debatte um mögliche politische Konsequenzen in vollem Gang. Die CSU hat die Einführung elektronischer Fußfesseln für Gefährder ins Gespräch gebracht.
8: Mehr als 400 islamistische Gefährder hat das Bundeskriminalamt bundesweit ausgemacht. Die CSU würde diesen Personenkreis am liebsten per elektronischer Fußfessel überwachen. Die Chancen auf Zustimmung vom Koalitionspartner SPD stehen gut. CSU-Landesgruppenchef Hoffmann hält Fußfesseln jedenfalls für praktischer als Präventivhaft, denn diese, so sagt er, sei nur schwer umsetzbar. Sein Parteichef Söder will prüfen lassen, ob bei Gefährdern nicht grundsätzlich früher das Erwachsenenstrafrecht angewendet werden kann. Und er will ihnen den Führerschein entziehen. Thomas Bleskin, Nachrichtenredaktion.
7: Angesichts einer neuen Hitzewelle in Frankreich versucht die Feuerwehr mit allen Mitteln, die an der Atlantikküste wütenden Waldbrände in den Griff zu bekommen. Teilweise loderten die Brände wieder auf und weitere Campingplätze und Feriensiedlungen wurden evakuiert. Andernorts konnten Bewohner zurück in ihre Häuser. Viele andere europäische Länder, darunter auch Deutschland, schicken Unterstützung. In Spanien feiern die Einsatzkräfte mittlerweile erhebliche Erfolge. Es gebe Licht am Ende des Tunnels, sagte Ministerpräsident Pedro Sanchez. Der Fußball-Weltverband FIFA plant einen milliardenschweren Umbau. Investoren sollen bei den kommerziellen WM-Rechten einsteigen und der FIFA mehr als 4 Milliarden Dollar bringen. Organisiert werden die Turniere künftig über ein neues Unternehmen, an dem die FIFA die Mehrheit hält.
9: Der Europäische Fußballverband UEFA läuft jetzt schon gegen die Pläne Sturm. Er wirft der FIFA vor, den Fußball zur Handelsware zu machen und fragt, wer am Ende überhaupt von dem Milliardendeal profitiert. Die FIFA hält selbstverständlich dagegen. Sie verspricht, das zusätzliche Geld in den nächsten 4 Jahren weltweit in den Fußball zu investieren und vor allem kleinere Verbände zu stärken. Zoe Tassovali, Redaktion.
7: Beruf und Familie lassen sich nach einer Umfrage in Deutschland noch immer schwer miteinander vereinbaren. Besonders Frauen sind mit den gegebenen Bedingungen unzufrieden, hat eine Umfrage im Auftrag des Sozialverbands Deutschland ergeben. In Summe sehen 43% der Befragten in der aktuellen Situation ein Problem. Als Manko werden zum Beispiel fehlende Kita-Plätze und Betreuungsangebote für Schulkinder gesehen.
10: Sommerkleidung und Sonnenbrille, das wird erstmal ihr Equipment für die nächsten Tage sein. Bereits morgen am Mittwoch wartet da das schöne Sommerwetter auf Sie. 30 Grad maximal, Sonne und Wolken im Wechsel und dazu höchstwahrscheinlich keine Niederschläge. Die gibt es auch am Donnerstag nicht. Stattdessen noch wärmer mit 37 Grad maximal und auch hier wieder vielen Sonnenstunden. Am Freitag 30 Grad, auch hier bleibt es freundlich mit Sonne und Wolken im Wechsel.

0: Radio Paradiso mit der Sendung Natürlich Gesund. Mein Name ist Julia Nogli. Unser Thema heißt heute moderne Gefäßchirurgie. Was ist inzwischen ohne Operation möglich? Gäste und Experten hier im Studio sind Dr. Christiane Schubert, leitende Oberärztin endovaskuläre Gefäßmedizin, Herz- und Gefäßchirurgie und Dr. Michael Erb, leitender Oberarzt Gefäßchirurgie der Abteilung für Herz- und Gefäßchirurgie am Immanuel-Klinikum Bernau Herzzentrum Brandenburg. Hallo, ich grüße Sie.
1: Ja, guten Abend, Frau Nogli.
2: Schönen guten Abend.
0: Herr Dr. Erb, ich fange mit Ihnen mal an, weil ich erstmal allgemein wissen will, Gefäßmedizin, was ist das? Was sind das für Beschwerden oder Erkrankungen, die in diesen Bereich fallen? Sicher eine ganze Menge, oder?
1: Ja, also Gefäßmedizin umgreift einen großen Umfang an Erkrankungen. Die meisten Menschen denken natürlich als allererstes an die arterielle Verschlusskrankheit, die aufgrund von Arteriosklerose auftritt. Es gibt aber auch entzündliche Erkrankungen, Erkrankungen der Venen, zum Beispiel Krampfadern, Thrombosen, arterielle Thrombosen. Also es ist ein ganz breites Spektrum an Erkrankungen, die auch in den rheumatischen Bereich manchmal gehen. Behandeln tun wir vor allem die Verengungen der Schlagadern oder die Erweiterungen der Schlagadern. Das heißt also entweder viel Kalk in den Gefäßen, dass das Blut nicht mehr gut durchfließt, oder die Gefäße werden besonders weit, sodass sie platzen können bei Aneurysmen.
0: Also Gefäße sind Blutgefäße, ne? Sind Adern, Venen, kleinere Gefäße.
1: Alles, genau, es gibt ja die Arterien, die das Blut vom Herzen in den Körper transportieren, quasi bis in die kleinste Fingerspitze. Und die Venen, die sie wieder zum Herzen zurücktransportieren, wo dann der Sauerstoff wieder zugeführt wird über die Lunge und dann geht es wieder retour über die Arterien in die Organe.
0: Frau Dr. Schubert, Sie beide, wenn ich es richtig verstanden habe, leiten diese Abteilung Gefäßmedizin. Vielleicht mal kurz, was bedeutet das? Es ist ja ein weites Feld, haben wir eben gehört, aber am Herzen direkt, das ist wieder ein anderer Bereich. Das machen Sie nicht, ne?
2: Sondern genau, Gefäßchirurgie ist quasi alles ohne Herz-Lungen-Maschine, genau. Sagen viele. Bei uns haben wir natürlich den Vorteil, dass wir Teil der Herzchirurgie sind und dementsprechend, der Dr. Erb ist ja auch Herzchirurg, auch an der Herz-Lungen-Maschine. Manchmal ist es auch nötig für Gefäßeingriffe, die Herz-Lungen-Maschine zu benutzen oder im Backup zu haben, falls es mal nötig sein sollte, falls Komplikationen auftreten. Da sind wir natürlich so ein bisschen im Vorteil, dass wir das auch anbieten können und dass mein Kollege das auch selber kann, dass wir da nicht auf fremde Hilfe, sage ich mal, zurückgreifen müssen. Aber prinzipiell ist Gefäßchirurgie was anderes als Herzchirurgie. Genau, also quasi, wenn das Blut über die große Hauptschlagader aus dem Herzen kommt, dann fangen wir an zu operieren.
0: Und da ist einiges möglich, großes Spektrum. Und es ist auch wichtig, weil ein zum Beispiel verkalktes oder verengtes Gefäß ist ja nicht per se das Problem, sondern das hat natürlich große Risiken. Ne? Also da muss was gemacht werden.
2: Genau, also die Verengung ist nicht das Problem, sondern die Konsequenz aus der Verengung. Und das ist ja meistens, dass nicht genug Blut in dem betroffenen Organ ankommt. Und da kommt es darauf an, welches Organ dahinter ist. Es kann ja alles sein. Ne? Blutgefäße sind immer nötig. Das kann das Gehirn sein, wo nicht genug ankommt. Es können die Nieren sein, es kann der Darm sein, es können die Beine sein. Die häufigsten Fälle sind die Beine. Also die sogenannte Schaufensterkrankheit.
0: Man muss immer mal stehen bleiben.
2: Genau. Das ist so eine milde Form, aber manchmal kommt es auch zu Wunden an den Beinen oder dass Wunden nicht abheilen. Und dann ist natürlich auch das Bein in Gefahr. Dann droht auch mal eine Amputation.
0: Oh je, und das können Sie dann hoffentlich verhindern. Mal kurz nochmal, wie merkt die Patientin, der Patient, außer jetzt dieser Schaufensterkrankheit, eine mögliche Gefäßverengung, oder ist es eher beim Hausarzt dann, wo es entdeckt wird?
2: Ja, die Patienten kommen oft über einen Hausarzt und merken das mit Schmerzen beim Laufen. Ne? Das ist ja die sogenannte Schaufensterkrankheit und sind eigentlich auch, sage ich mal, die Risikofaktoren, die erfragt der Hausarzt dann schon. Das ist Rauchen, muss man ganz ehrlicherweise sagen. Und natürlich, wenn Wunden an den Füßen sind, die nicht abheilen innerhalb von wenigen Tagen oder Wochen, dann muss man auch immer gucken, ob die Durchblutung vielleicht die Ursache ist, die eingeschränkt.
0: Ja, Dr. Erb?
1: Ja, vielleicht nochmal kurz zu den Risikofaktoren. Natürlich, es ist auch eine Veranlagungssache mit den Blutfetten im Körper, wo das auftreten kann. Und manche Patienten haben den Diabetes, der auch die Gefäße verengt. Aber wichtige Risikofaktoren sind natürlich Adipositas, also Hyperalimentation, das Rauchen, der dadurch bedingte Bluthochdruck. Und hier kann man natürlich selber viel machen, indem man gesund lebt und auch viel spazieren geht, sich bewegt und eben darauf achtet, von diesen Risikofaktoren nicht so viele zu praktizieren, möchte ich mal sagen.
0: Ne? Naja, das
1: Sodass man da eben, bevor man dann wirklich therapeutisch tätig wird, auch selber viel machen kann. Man kann auch mit einer Gefäßerkrankung, auch wenn es schmerzt, sein Gehen trainieren. Das heißt, wenn es noch nicht so schlimm ist, die Erkrankung. Wir im Allgemeinen werden wir eh nur tätig, wenn es die Patienten sehr dolle stört, beziehungsweise wenn die Gehstrecke, so nennen wir das, 200 Meter beträgt oder drunter. Das heißt, man läuft etwa circa 200 Meter und dann tut's weh. Da kann der Patient viel tun, indem er da gegen den Schmerz ein bisschen anläuft. Das nennen wir Gehtraining. Das empfehlen wir auch unseren Patienten oft, bevor wir dann tätig werden.
0: Wichtige Worte von Dr. Michael Erb. Wir sprechen heute über moderne Gefäßchirurgie. Mehr dazu in wenigen Minuten. Sie sind bei Natürlich Gesund hier auf Radio Paradiso.

0: Schön, dass Sie dabei sind. Hier ist Natürlich Gesund auf Radio Paradiso. Mein Name ist Julia Nogli und ich spreche heute mit Dr. Christiane Schubert und Dr. Michael Erb. Sie leiten zusammen die Abteilung für Herz- und Gefäßchirurgie am Immanuel-Klinikum Bernau-Herzzentrum Brandenburg. Moderne Gefäßchirurgie, was ist inzwischen ohne Operation möglich? So unser Thema. Und wir haben eben schon gehört, dass erstmal alles andere angewendet wird, bevor es zu einer OP kommt. Aber es gibt dann eben auch verschiedenste kleine Eingriffe. Frau Dr. Schubert, erzählen Sie doch mal ein ganz kurzes Spektrum, was ist alles möglich, was kann gemacht werden?
1: Ja, wenn man erstmal auf die Gefäßverengung guckt, also ich würde mich jetzt auf die Verengung konzentrieren und nicht auf die Aussackung, da sind ähnliche Methoden möglich, aber nochmal ein bisschen anders. Dann kann man natürlich einmal versuchen, die aufzudehnen mit einem Ballon. Das kennt man vielleicht von diesen Herzkatheteruntersuchungen. Das ist genau dasselbe Prinzip. Man versucht mit einem kleinen Draht diese Engstelle zu überwinden und dann schiebt man über den Draht einen Ballon und den pustet man dann auf in dieser Engstelle und drückt damit den Kalk an die Wand. Und das ist natürlich, klingt schon so, ist auch minimalinvasiv, also nur mit einem ganz kleinen Stich in der Leiste in örtlicher Betäubung ist das möglich. Und mittlerweile gibt es da auch etwas bessere Methoden, also nicht nur den Kalk an die Wand drücken, sondern es gibt auch so kleine Fräsen, kleine rotierende Messer, die den Kalk auch richtig abtragen und absaugen. Auch das geht über einen kleinen Stich in der Leiste zum Beispiel oder auch mal in der Armschlagader in örtlicher Betäubung. Das wäre so die mildeste Methode. Wenn es lange Verschlüsse sind, dann ist das oft nicht möglich, weil man mit dem Draht das dann nicht immer schafft, durch diesen Verschluss hindurchzukommen. Und dann muss man auch manchmal operieren, zum Beispiel einen Bypass anlegen. Das ist dann wie am Herzen. Man nimmt also eine Vene zum Beispiel und wandelt die um in eine Arterie, näht die dort, wo noch Blut drin ist, an und unten, wo dann wieder das Gefäß offen ist, auch und hat dann eine Umgehung, einen Bypass. Das wäre dann ein etwas größerer Eingriff, eine Operation. Und man kann auch den Kalk ausschälen, das heißt, das ist auch eine Operation, macht einen Schnitt direkt über der betroffenen Schlagader, eröffnet die dann, schält den Kalk aus und verschließt die dann wieder. Das ist eine Operation, da ist dann natürlich auch eine Vollnarkose erforderlich und ein mehrtägiger Krankenhausaufenthalt. Mhm. Die Möglichkeiten bestehen prinzipiell.
0: Das klingt alles sehr routiniert. Das sind alles Dinge, die Sie können und machen und die gut funktionieren. Ist das auch robotisch assistiert eigentlich?

0: stand. Und wir bieten bei uns alles an, also sowohl das über den Draht mit dem Ballon und der Fräse als auch die Operation. Und wir machen das auch alles selber. Also wir haben keine, in anderen Krankenhäusern ist es ja oft so, es gibt eine Abteilung für Radiologie, die dann die Interventionen macht, und eine Abteilung für Chirurgie, die dann die Operationen macht. Bei uns machen wir das alle selber. Wir haben auch die entsprechenden Qualifikationen und Zusatzbezeichnungen, was ich eigentlich sehr, sehr angenehm finde, weil man dann wirklich gucken kann, was ist das Beste für den Patienten, und der Patient ist nicht so ein bisschen davon abhängig, in welche Abteilung er als erstes gerät.
1: Da wird also genau geschaut, was passt jetzt für wen und für welche spezielle Situation. Und alles bleibt in einer Hand. Viel Erfahrung gehört dazu und Expertise, wenn es um moderne Gefäßchirurgie geht. Darüber erfahren Sie gleich mehr hier in der Sendung Natürlich Gesund auf Radio Paradiso.

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1: Wer gewaltfrei sein will, darf dem nicht zürnen, der ihn beleidigt. Völlige Gewaltfreiheit ist völlige Abwesenheit von Übelwollen gegen alles, was lebt. Sie umfasst auch das untermenschliche Leben und schließt auch Insekten und wilde Tiere nicht aus. Gewaltfreiheit ist also in ihrer Anwendung Wohlwollen allem Leben gegenüber. Sie ist reine Liebe.

0: Sie hören natürlich gesund hier auf Radio Paradiso. Adipositas, Rauchen, Bluthochdruck, Diabetes, das sind Risikofaktoren für Gefäßveränderungen, die behandelt werden müssen. Und das ist unser Thema heute mit meinen Gästen Dr. Christiane Schubert, leitende Oberärztin endovaskuläre Gefäßmedizin, Herz- und Gefäßchirurgie und Dr. Michael Erb, leitender Oberarzt Gefäßchirurgie der Abteilung für Herz- und Gefäßchirurgie am Emanuel-Klinikum Bernau Herzzentrum Brandenburg. Herr Dr. Erb, ist das so hier auch, dass die Diagnose, wo das genau sitzt, gleichzeitig gemacht wird, dann schon mit dem Eingriff, oder ist das vorher und dann weiß man genau, da müssen wir hin, oder wie kann ich mir das vorstellen?
1: Also im Prinzip sagen uns zum einen die Symptome, so ungefähr, wo wir hin müssen. Dann ist natürlich die Ultraschalluntersuchung eine sehr schöne, atraumatische Art und Weise zu sehen, wo das Problem eben liegt, zusammen mit den Symptomen. Und dann kann man im Prinzip, wenn man sich dazu entscheidet, interventionell zu arbeiten, also nur mit einem Pieks in der Leiste sozusagen, das Darstellen das Gefäß unter Röntgenkontrolle und dann auch gleich therapieren. Also dann die Darstellung erfolgt dann nicht invasiv und die Therapie kann dann eben gleich über den Stich in der Leiste erfolgen. Wenn man sich nicht ganz sicher ist oder wenn wir uns nicht ganz sicher sind, machen wir öfters auch mal vorher zur Planung eine Computertomographie. Ist halt mit Strahlung verbunden und Kontrastmittel, aber auch atraumatisch, um dann Eingriffe besser zu planen zu können. Zum Beispiel, wo man einsteigt oder wie lang eben ein Verschluss genau ist. Oder wie hoch die Kalklast ist zum Beispiel. Wenn wir die Halsschlagader zum Beispiel therapieren, die ja auch eine Verschlusskrankheit hat, wo ein Schlaganfall eben auftreten kann, dann machen wir immer eigentlich zwei verschiedene Verfahren der Bildgebung sozusagen, also entweder ein CT, eine Kernspintomographie und immer auch ein Ultraschall, weil damit kann man den Grad der Engstelle am besten beurteilen.
0: Ist denn das dauerhaft, was Sie dann da erreicht haben, oder hängt das auch wieder ab vom Lebensstil des Patienten, der Patientin?
1: Also im Allgemeinen kann man sagen, dass oft die operative Maßnahme länger hält, tatsächlich, unterschiedlich je nach Lokalisation, aber natürlich auch traumatischer ist und die Methoden der an die Seite drücken und mit Stents sind halt oft nicht ganz so lang haltbar, also da reden wir aber schon über Jahre. Mhm. Das Schöne ist, wenn man den Stent mal gemacht hat und ein bisschen aufpasst, deswegen ist es halt gut, wenn es in einer Hand ist, dann kann man sich eben die Stellen für den Bypass auch aufheben. Und so erstmal, machen wir es eigentlich immer, erstmal minimalinvasiv arbeiten und wenn es dann gar nicht mehr geht, irgendwann auf den Bypass umschwenken.
0: Also manchen sehen Sie wieder sozusagen.
1: Da sehen die Patienten, vor allem die Patienten mit Diabetes, sehr oft wieder, tatsächlich, ja.
0: Eine ganze Palette von konventionellen und operationellen Therapien steht also zur Verfügung, wenn es um verstopfte oder verengte Gefäße geht, die sonst schlimmere Probleme machen könnten. Moderne Gefäßchirurgie. Gleich mehr zu diesem Thema hier bei Natürlich Gesund auf Radio Paradiso.

0: Moderne Gefäßchirurgie. Was ist inzwischen ohne Operation möglich? So unser Thema hier bei Radio Paradiso in der Sendung Natürlich Gesund. Mein Name ist Julia Nogli. Experten im Studio sind Dr. Christiane Schubert und Dr. Michael Erb. Sie leiten zusammen die Abteilung für Herz- und Gefäßchirurgie am Immanuel-Klinikum Bernau-Herzzentrum Brandenburg. Frau Dr. Schubert, Sie hatten vorhin angedeutet, Aneurysmen, hat auch jeder so eine Vorstellung, Aussackungen. Was ist das? Wie passiert es und was können Sie da machen?
1: Na, die Blutgefäße kann man sich ja schon so vorstellen wie lange Röhren, die überall Blut hintransportieren. Und manchmal leiern die halt aus, sacken aus, erweitern sich. Da kennt man vielleicht das Bauchaortenaneurysma, was ja auch das häufigste ist. Die Risikofaktoren sind ähnlich wie bei der Verschlusskrankheit erstaunlicherweise. Also auch hoher Blutdruck vor allem, Rauchen. Und da kann es dazu kommen, dass die ab einem bestimmten Durchmesser, das kann man sich, glaube ich, auch gut vorstellen, platzen können. Und man kann sich vorstellen, wenn so ein großes Gefäß die Hauptschlagader am Bauch platzt, besteht natürlich Lebensgefahr. Mhm. Das gibt es auch an anderen Stellen, diese Aneurysmen, aber deutlich seltener. Und es können sich natürlich auch in den Aneurysmen Gerinnsel bilden, die dann auch zu kleinen Schlaganfällen zum Beispiel im Bein führen können. Also auch die sind ab einer bestimmten Größe behandlungsbedürftig. Und da behandeln wir auch, wenn der Patient keine Beschwerden hat.
0: Und wie werden sie entdeckt? Also wie kommt man darauf, dass da sowas ist?
1: Also für das Bauchaortenaneurysma gibt es mittlerweile ein Screening. Das wird auch von den Kassen bezahlt. Das ist für Männer über 65. Bei Frauen muss, glaube ich, noch ein Risikofaktor bestehen. Also das kann man sich beim Hausarzt screenen lassen. Mhm. Oder wenn man zum Beispiel in der Familie jemanden hat, der das hat, dann ist es halt eine familiäre, also eine erbliche Belastung beschrieben, dann kann man sich da auch untersuchen lassen. Und wenn man so ein Bauchaortenaneurysma dann hat, dann wird auch auf andere Aneurysmen an anderen Stellen geguckt, weil das, wie gesagt, die Gefäße neigen dazu und dann wird das so erkannt.
0: Genau. Okay. Ja, Herr Dr. Erb, Sie hatten es vorhin schon ein paar Dinge angedeutet. Das Thema heißt ja, was ist inzwischen ohne Operation möglich? Also da hat sich ganz schön viel auch verändert, wahrscheinlich in den Jahren, die Sie damit zu tun haben. Wird immer besser, oder, diese Therapien?
2: Wird immer besser, ja, kann man so ungefähr so sagen. Insbesondere was die Hauptschlagader angeht, jetzt in meinen 30 Jahren, die ich jetzt das mache, muss man schon sagen, dass wir sehr viel, ich sage immer den Patienten wie beim Klempner, wenn das Heizungsrohr kaputt ist im Garten, man schient diese Aneurysmen, diese Erweiterungen von innen, braucht aber natürlich Zonen, in denen man abdichtet oben und unten, sonst kann man die nicht ausschalten. Und da können wir mittlerweile quasi von der aufsteigenden Hauptschlagader bis runter ins Becken alles auch, wenn die Voraussetzungen bestehen, können wir auch alles schienen, wobei die der herznahe Bereich immer noch sehr, also da ist die OP auf jeden Fall im Augenblick noch die bessere Variante, aber natürlich auch große Herzoperationen sind auch nicht so gut verträglich wie minimalinvasive Sachen, aber im Prinzip können wir eben den ganzen Bereich jetzt auch schon mittlerweile therapieren.
0: Ja, und vielleicht nochmal doch am Ende, wo Sie es vorhin schon sagten, der Appell, immer wieder, Rauchen steht ziemlich weit oben auf der Liste, und es wäre ja vermeidbar, also klar, wer abhängig ist, ist schwer davon wieder loszukommen, aber vielleicht können Sie nochmal einen Appell für uns alle sagen, wie wir möglichst herzgesund und gefäßgesund leben.
2: Ja, also klar, gesund leben ist immer das Beste. Insbesondere, man muss sich einfach auch ein bisschen um sich selber kümmern, eben auch wirklich mal zum Arzt gehen. Also es ist nicht nur das Rauchen, ich meine, das weiß ja jeder. Da gibt es aber auch viele Möglichkeiten aufzuhören. Ich muss gestehen, ich habe früher auch geraucht und habe es tatsächlich dann irgendwann mit Hypnose geschafft. Also bei mir war das halt so. Andere schaffen es über den Willen. Da gibt es auch Entwöhnungsprogramme, haben wir in Bernau auch. Aber auch nach den Blutfetten zu schauen, auch mal zum Hausarzt zu gehen, wenn man ein gewisses Alter erreicht hat oder auch Beschwerden, die man hat, nicht einfach irgendwie in den Schrank zu packen und arbeiten zu gehen, sondern wirklich einfach besser nach sich zu schauen. Das würde ich den Patienten eigentlich empfehlen. Auch insbesondere, wenn man Wunden am Fuß hat, so kleine Wunden, die nicht heilen. Also nicht denken, das vergeht schon, sondern zeigen Sie die einem Arzt.
0: Klarer Appell von Dr. Michael Erb, kümmern wir uns mehr um die eigene Gesundheit, denn gerade was die Gefäße angeht, kann ja viel gemacht werden, um Schlimmeres wie etwa einen Schlaganfall zu verhindern. Infos zur Abteilung Herz- und Gefäßchirurgie des Immanuel-Klinikums Bernau-Herzzentrum Brandenburg finden Sie hier bei uns auf www.paradiso.de, in der Mediathek unter Natürlich Gesund und dort wie immer auch die ganze Sendung zum Nachhören. Einen angenehmen Abend für Sie mit Radio Paradiso.

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4: Ich bin Tanja Wagner. Nach dem Anschlag am Rande des Christopher Street Days in Berlin ist die Debatte um mögliche politische Konsequenzen in vollem Gang. Die CSU hat die Einführung elektronischer Fußfesseln für Gefährder ins Gespräch gebracht.
5: Mehr als 400 islamistische Gefährder hat das Bundeskriminalamt bundesweit ausgemacht. Die CSU würde diesen Personenkreis am liebsten per elektronischer Fußfessel überwachen. Die Chancen auf Zustimmung vom Koalitionspartner SPD stehen gut. CSU-Landesgruppenchef Hoffmann hält Fußfesseln jedenfalls für praktischer als Präventivhaft, denn diese, so sagt er, sei nur schwer umsetzbar. Sein Parteichef Söder will prüfen lassen, ob bei Gefährdern nicht grundsätzlich früher das Erwachsenenstrafrecht angewendet werden kann. Und er will ihnen den Führerschein entziehen. Thomas Bleskin, Nachrichtenredaktion.
4: Angesichts einer neuen Hitzewelle in Frankreich versucht die Feuerwehr mit allen Mitteln, die an der Atlantikküste wütenden Waldbrände in den Griff zu bekommen. Teilweise loderten die Brände wieder auf und weitere Campingplätze und Feriensiedlungen wurden evakuiert. Andernorts konnten Bewohner zurück in ihre Häuser. Viele andere europäische Länder, darunter auch Deutschland, schicken Unterstützung. In Spanien feiern die Einsatzkräfte mittlerweile erhebliche Erfolge. Es gebe Licht am Ende des Tunnels, sagte Ministerpräsident Pedro Sanchez. Der Fußball-Weltverband FIFA plant einen milliardenschweren Umbau. Investoren sollen bei den kommerziellen WM-Rechten einsteigen und der FIFA mehr als 4 Milliarden Dollar bringen. Organisiert werden die Turniere künftig über ein neues Unternehmen, an dem die FIFA die Mehrheit hält.
6: Der Europäische Fußballverband UEFA läuft jetzt schon gegen die Pläne Sturm. Er wirft der FIFA vor, den Fußball zur Handelsware zu machen und fragt, wer am Ende überhaupt von dem Milliardendeal profitiert. Die FIFA hält selbstverständlich dagegen. Sie verspricht, das zusätzliche Geld in den nächsten 4 Jahren weltweit in den Fußball zu investieren und vor allem kleinere Verbände zu stärken. Zoe Tassovali, Redaktion.
4: Beruf und Familie lassen sich nach einer Umfrage in Deutschland noch immer schwer miteinander vereinbaren. Besonders Frauen sind mit den gegebenen Bedingungen unzufrieden, hat eine Umfrage im Auftrag des Sozialverbands Deutschland ergeben. In Summe sehen 43% der Befragten in der aktuellen Situation ein Problem. Als Manko werden zum Beispiel fehlende Kita-Plätze und Betreuungsangebote für Schulkinder gesehen.
7: Schön, dass Sie uns hören. Hier ist Radio Paradiso mit dem Wetter für Berlin und Brandenburg. Morgen am Mittwoch. Der Sommer ist los in Berlin und Brandenburg. 30 Grad in der Spitze, wird richtig, richtig schön warm mit vielen Sonnenstunden und nur ein paar normalen Wolkenfeldern. Regenwolken scheinen da erstmal nicht mit von der Partie zu sein. Erst recht nicht am Donnerstag. Da können die Temperaturen bis auf 37 Grad ansteigen und die Sonne macht munter weiter.

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1: Gottes Segen komme über dich. Möge seine Liebe in deinem Haus und in den Herzen aller bleiben, die darin wohnen. Ihnen eine gute Nacht.

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1: Ich bin Uli Reitinger. Nach dem Terroranschlag am Rande des Berliner Christopher Street Days gibt es neue Hinweise auf das Motiv des Täters. Auf seinem Handy haben Ermittler ein Bekennervideo gefunden. Das haben die Bundesanwaltschaft und Innenminister Dobrindt bestätigt.
2: Auf dem Video ist ein vermummter Mann zu sehen, der Arabisch spricht. Er schwört der Terrororganisation IS die Treue. Auf dem Handy haben die Ermittler weiteres Material entdeckt. Was genau, sagen sie nicht, nur dass diese Dateien jetzt ausgewertet werden. Laut Bundesinnenminister Dobrindt spricht vieles dafür, dass die Aufnahmen und die Dateien tatsächlich vom mutmaßlichen Täter stammen. Parallel wird weiter über schärfere Maßnahmen gegen islamistische Gefährder diskutiert. Besonders oft fällt dabei das Stichwort elektronische Fußfessel. Zoe Tessovali, Nachrichtenredaktion.
1: Frankreich wird von einer neuen Hitzewelle getroffen. Die Feuerwehr versucht mit allen Mitteln, die an der Atlantikküste wütenden Waldbrände in den Griff zu bekommen. Teilweise lodern Brände wieder auf, weitere Campingplätze und Feriensiedlungen wurden evakuiert. Viele europäische Länder, darunter auch Deutschland, schicken Unterstützung. In Spanien feiern die Einsatzkräfte mittlerweile erhebliche Erfolge. Es gebe Licht am Ende des Tunnels, sagte Ministerpräsident Pedro Sanchez. Im Weißen Haus hat es heute gleich mehrere wichtige Treffen gegeben. US-Präsident Donald Trump empfing erst den ukrainischen Präsidenten Selenskyj und anschließend Israels Ministerpräsident Netanyahu.
3: Selenskyj war der Erste bei Trump unter Ausschluss von Presse und Öffentlichkeit. Es ging um Stärkung der ukrainischen Luftabwehr und dabei konkret um Patriot-Abfangraketen. Auch sollen die festgefahrenen Verhandlungen über ein Kriegsende wieder in Gang gebracht werden. Auch mit Netanyahu ging es um Krieg, den Iran-Krieg. Angeblich wollte Netanyahu neue Geheimdienstinformationen vorlegen, die belegen, dass der Iran weiterhin militärisch aufrüstet. Israel will, dass die USA im Iran-Krieg bei der Stange bleiben. Trump bevorzugt eine Vereinbarung. Aus den USA, Tina Eck.
1: Der Fußballweltverband FIFA will einen Teil der kommerziellen Rechte an seinen Turnieren an Investoren verkaufen und damit mehr als 4 Milliarden Dollar erlösen. Auch künftige WM-Turniere sollen dann unter dem Dach eines neuen Unternehmens organisiert werden, dessen Mehrheitseigentümer der Weltverband wäre. Der Deal könnte Berichten zufolge den Druck erhöhen, mehr WM-Teilnehmer zuzulassen und die WM häufiger als bisher auszutragen.
4: Sommerkleidung und Sonnenbrille, das wird erstmal ihr Equipment für die nächsten Tage sein. Bereits morgen am Mittwoch wartet da das schöne Sommerwetter auf sie. 30 Grad maximal, Sonne und Wolken im Wechsel und dazu höchstwahrscheinlich keine Niederschläge. Die gibt es auch am Donnerstag nicht. Stattdessen noch wärmer mit 37 Grad maximal und auch hier wieder vielen Sonnenstunden. Am Freitag 30 Grad, auch hier bleibt es freundlich mit Sonne und Wolken im Wechsel.

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1: Du hast das Recht zu hoffen. Wahnsinnig und grenzenlos zu hoffen gegen die Verrücktheit der Aufrüstung und Ausbeutung. Du hast das Recht, maßlos zu hoffen auf Wasser, wo nichts als Trockenheit ist. Du hast das Recht zu hoffen, gerade dann, wenn alle meinen, es gäbe nichts zu hoffen. Dann zählt deine Hoffnung doppelt und tausendfach.

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4: Ich bin Uli Reitinger. Nach dem Terroranschlag am Rande des Christopher Street Days in Berlin hat die Polizei auf dem Handy des Attentäters Abdul B. ein Bekennervideo gefunden. In dem Video sei zu sehen, wie eine vermummte Person, vermutlich eben der Tatverdächtige, einen Treueschwur auf die Terrororganisation Islamischer Staat leiste, heißt es von der Bundesanwaltschaft. Der mutmaßliche Täter wurde zuvor vom LKA eng observiert. Er soll sich unauffällig verhalten haben. Während die Einsatzkräfte in Spanien bei den Waldbränden erste Erfolge melden, bleibt die Lage in Frankreich angespannt. In Bordeaux mussten erneut tausende Menschen in Sicherheit gebracht werden. Und Experten warnen jetzt schon vor weiteren Waldbränden im August.
5: In Frankreich westlich von Bordeaux bleibt die Lage tatsächlich weiter angespannt. Mit der Hitze und der Trockenheit sind heute etliche Feuer wieder neu aufgeflammt. Die Einsatzkräfte kämpfen nun auf Hochtouren dagegen, dass sie keine neuen Flächen fressen. Bisher ist das ganz gut gelungen. Sicherheitshalber mussten auch einige Campingplätze und Touristenunterkünfte geräumt werden. Etwa 4000 Menschen sind davon betroffen. Aus Lesch, Rache Sommer.
4: Die Pilotengewerkschaft Vereinigung Cockpit hat ihren jährlichen Flughafencheck veröffentlicht. Das Ergebnis: Der Flughafen München ist wieder der sicherste in Deutschland. Dafür wurde in der bayerischen Landeshauptstadt auch einiges getan.
6: Mit dauerhaft beleuchteten Zufahrten an Start- und Landebahnen hat der Münchner Flughafen die Piloten überzeugt und damit den Flughafen Leipzig auf Platz 2 verdrängt. Die dauerhafte Beleuchtung sei ein wichtiges Mittel, um Zusammenstöße zu vermeiden. Viele Flughäfen würden da aber aus Kostengründen drauf verzichten. Insgesamt seien aber alle Flughäfen in Deutschland sicher genug für den Passagierbetrieb. Den letzten Platz in der Auswertung der Pilotengewerkschaft belegt der Flughafen Rostock-Lage. Die Piloten kritisieren, dass sie hier nicht zu Sicherheitsbesprechungen eingeladen werden. Fiona Reinhardt, Nachrichtenredaktion.
4: Angesichts der schwachen Konjunktur in Deutschland steigt die Zahl der Unternehmen, die ihr Angebot an Ausbildungsplätzen verringern. Zugleich fällt es Betrieben häufig schwer, die vorhandenen Lehrstellen mit passenden Bewerbern zu besetzen. Das sind wesentliche Ergebnisse der jüngsten DIHK-Ausbildungsumfrage, an der sich rund 14.000 Unternehmen beteiligt haben. Fast jedes dritte Unternehmen reduziert demnach das Ausbildungsangebot.
7: Schön, dass Sie uns hören. Hier ist Radio Paradiso mit dem Wetter für Berlin und Brandenburg. Morgen am Mittwoch. Der Sommer ist los in Berlin und Brandenburg. 30 Grad in der Spitze, wird richtig, richtig schön warm mit vielen Sonnenstunden und nur ein paar normalen Wolkenfeldern. Regenwolken scheinen da erstmal nicht mit von der Partie zu sein. Erst recht nicht am Donnerstag. Da können die Temperaturen bis auf 37 Grad ansteigen und die Sonne macht munter weiter. 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
1: Es hat alles seine Zeit. Und alles Tun unter dem Himmel hat seine Stunde. Geboren werden hat seine Zeit. Sterben hat seine Zeit. Pflanzen hat seine Zeit. Und Ausreißen hat seine Zeit. Töten und heilen, einreißen und bauen. Weinen hat seine Zeit. Und Lachen hat seine Zeit. Klagen und tanzen, Steine wegwerfen und Stein sammeln. Umarmen und getrennt sein. Suchen und verlieren. Behalten und wegwerfen. Zerreißen und nähen. Schweigen hat seine Zeit. Und Reden hat seine Zeit. Lieben und hassen. Streit und Frieden.

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1: Ich bin Uli Reitinger. Nach dem Anschlag am Rande des Christopher Street Days in Berlin ist die Debatte um mögliche politische Konsequenzen in vollem Gange. Die CSU hat die Einführung elektronischer Fußfesseln für Gefährder ins Gespräch gebracht.
2: Mehr als 400 islamistische Gefährder hat das Bundeskriminalamt bundesweit ausgemacht. Die CSU würde diesen Personenkreis am liebsten per elektronischer Fußfessel überwachen. Die Chancen auf Zustimmung vom Koalitionspartner SPD stehen gut. CSU-Landesgruppenchef Hoffmann hält Fußfesseln jedenfalls für praktischer als Präventivhaft, denn diese, so sagt er, sei nur schwer umsetzbar. Sein Parteichef Söder will prüfen lassen, ob bei Gefährdern nicht grundsätzlich früher das Erwachsenenstrafrecht angewendet werden kann. Und er will ihnen den Führerschein entziehen. Thomas Bleskin, Nachrichtenredaktion.
1: Angesichts einer neuen Hitzewelle in Frankreich versucht die Feuerwehr mit allen Mitteln, die an der Atlantikküste wütenden Waldbrände in den Griff zu bekommen. Während der größere der beiden Brände bei Bordeaux punktuell wieder aufloderte und zur Evakuierung tausender weiterer Touristen führte, bekam die Feuerwehr den flächenmäßig kleineren Brand südwestlich von Bordeaux unter Kontrolle. Dort konnten 15.000 Evakuierte zurück in ihre Häuser. Die Organisatoren vom Jugendwort des Jahres haben die 10 Begriffe verkündet, aus denen junge Menschen ihre 3 Favoriten auswählen können. Bis zum 20. August haben sie dafür Zeit.
3: Eltern und Lehrer dürften den ein oder anderen Begriff schon mal gehört haben. Die Zahlenfolge 6-7 passt eigentlich immer, inklusive der abwägenden Handbewegung. Wer Crash-Out geht, verliert komplett die Fassung. Und wenn etwas Peak ist, ist es der absolute Höhepunkt. Junge Menschen entschuldigen sich heute auch schon mal mit dem Begriff Schere und finden Dinge super. Auch die virale Songzeile Du bist gut genug zählt zu den Kandidaten. Wenn etwas mehr als gut genug, sondern richtig stabil ist, dann ist es in der Jugendsprache gute Käse. Thomas Bremser, Nachrichtenredaktion.
1: Der Fußball-Weltverband FIFA will einen Teil der kommerziellen Rechte an seinen Turnieren an Investoren verkaufen und damit mehr als 4 Milliarden Dollar erlösen. Auch künftige WM-Turniere sollen dann unter dem Dach eines neuen Unternehmens organisiert werden, dessen Mehrheitseigentümer der Weltverband wäre. Ein solcher Deal könnte den Druck erhöhen, das Teilnehmerfeld einer WM weiter auszubauen oder die WM häufiger als bisher auszutragen.
4: Sie haben es in die Mitte der Woche geschafft, doch mittelmäßiges Wetter wäre untertrieben für einen schönen Sommertag. Den scheint es nämlich heute zu geben. 30 Grad die Tageshöchsttemperatur. Und wenn Sie in den Himmel blicken, wird es ganz, ganz viele Sonnenstrahlen zu erkennen geben. Gelegentlich sind da noch ein paar leichte Wolkenfelder mit dabei. Dabei soll es allerdings auch bleiben, auch morgen am Donnerstag. Hier sind sogar 37 Grad in der Spitze möglich. Regenschauer und allgemein Niederschläge lassen eher zu wünschen übrig. Davon scheint es nicht viele zu geben in den nächsten Tagen. Wahrscheinlich auch noch nicht am Freitag. Hier erwarten wir 30 Grad, ein paar mehr Wolken, aber nach wie vor auch reichlich Sonnenschein.

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1: Vergiss es nie, dass du lebst, war keine eigene Idee. Und dass du atmest, kein Entschluss von dir. Du bist gewollt, kein Kind des Zufalls, keine Laune der Natur. Vergiss es nie. Dein Gesicht hat niemand sonst auf dieser Welt. Und solche Augen hast alleine du. Vergiss es nie. Du bist reich, egal ob mit, ob ohne Geld. Denn du kannst leben. Niemand lebt wie du.

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1: Ich bin Uli Reitinger. Nach dem Terroranschlag am Rande des Berliner Christopher Street Days gibt es neue Hinweise auf das Motiv des mutmaßlichen Täters. Auf seinem Handy haben Ermittler ein Bekennervideo gefunden. Das haben die Bundesanwaltschaft und Innenminister Dobrindt bestätigt.
2: Auf dem Video ist ein vermummter Mann zu sehen, der Arabisch spricht. Er schwört der Terrororganisation IS die Treue. Auf dem Handy haben die Ermittler weiteres Material entdeckt. Was genau, sagen sie nicht, nur dass diese Dateien jetzt ausgewertet werden. Parallel wird weiter über schärfere Maßnahmen gegen islamistische Gefährder diskutiert. Besonders oft fällt dabei das Stichwort elektronische Fußfessel. Zoe Tessovali, Nachrichtenredaktion.
1: Frankreich wird von einer neuen Hitzewelle getroffen. Die Feuerwehr versucht mit allen Mitteln, die an der Atlantikküste wütenden Waldbrände in den Griff zu bekommen. Teilweise lodern Brände wieder auf. Weitere Campingplätze und Feriensiedlungen wurden evakuiert.
3: Hitze, Trockenheit und Wind kommen heute auf Westfrankreich zu und machen den Einsatzkräften Sorgen. Sie fürchten, dass auf schon verbrannten Flächen heute wieder etliche Feuer ausbrechen könnten. Zahlreiche Stellen im Wald wurden daher gerodet, um den Flammen keinen neuen Fraß liefern zu können. Einige andere können dennoch aufatmen. In 3 Kommunen dürfen evakuierte Anwohner nach Hause. Voraussetzung ist aber, dass sie eine Notfalltasche und ihr Handy bereithalten, um im Fall der Fälle schnell wieder fliehen zu können. Aus Bordeaux, Rache Sommer.
1: Das Bundeskabinett will heute die umstrittenen Reformpläne zum Erneuerbare-Energien-Gesetz auf den Weg bringen. Wirtschaftsministerin Reiche will bei der Förderung erneuerbarer Energien Kosten senken. So soll es für neue, kleine Solaranlagen auf dem Hausdach ab 2027 keine dauerhafte Förderung mehr geben. Außerdem bekommen die Betreiber von neuen Solar- und Windkraftanlagen in bestimmten Gegenden in Zukunft geringere Ausgleichszahlungen, wenn diese Anlagen wegen einer drohenden Netzüberlastung zeitweise abgeschaltet werden müssen. Erstmals seit Beginn des Iran-Kriegs hat US-Präsident Trump den israelischen Ministerpräsidenten Netanyahu im Weißen Haus empfangen. Unterschiedliche Interessen im Krieg hatten zuletzt Risse in der Beziehung der engen Verbündeten offenbart. Unmittelbar vor Netanyahu empfing Trump den ukrainischen Präsidenten Zelensky. Trumps Sprecherin schrieb nachher auf X, beide Treffen verliefen positiv und produktiv.
4: Schön, dass Sie eingeschaltet haben. Hier ist Radio Paradiso mit dem Wetter für Berlin und Brandenburg. Heute am Mittwoch, ein schöner Sommertag soll das werden. 30 Grad Sonnenschein, ein paar Wolkenfelder und keine Niederschläge. Ähnliches Wetter dann auch gleich nochmal morgen am Donnerstag. Da wird es allerdings noch sommerlicher, was die Temperaturen angeht. Die können bis auf 37 Grad ansteigen. 30 Grad die Tageshöchsttemperatur am Freitag. Auch hier geht's freundlich und munter mit Sonne und Wolken weiter.

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1: Konsequenz, das habe ich schon oft gesagt, ist keine absolute Tugend. Wenn ich heute eine andere Einsicht habe als gestern, ist es dann für mich nicht konsequent, meine Richtung zu ändern? Ich bin dann inkonsequent meiner Vergangenheit gegenüber, aber konsequent gegenüber der Wahrheit. Konsequenz besteht darin, dass man der Wahrheit folgt, so wie man sie von Mal zu Mal erkennt.

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1: Ich bin Uli Reitinger. Heute stehen im politischen Berlin Personalien im Mittelpunkt. Die neue Kanzleramtsministerin Warken, der neue Gesundheitsminister Linnemann und der neue Verkehrsminister Bilger bekommen heute von Bundespräsident Steinmeier ihre Ernennungsurkunden. Außerdem wählt die Unionsfraktion nach dem Rücktritt von Jens Spahn heute einen neuen Vorsitzenden. Einziger Kandidat ist der bisherige Kanzleramtschef Thorsten Frei.
2: Mit Spannung wird hier in Berlin erwartet, wie viele Ja-Stimmen Frei heute bekommt. Und das liegt weniger an seiner Person als vielmehr an den Abläufen bei anderen Personalveränderungen, zum Beispiel im Verkehrsministerium. Speziell danach hatte es deutliche Kritik am Kanzler gegeben und es wird nicht ausgeschlossen, dass einzelne Abgeordnete unter anderem deshalb heute Frei ihre Stimme verweigern. Aus Berlin, Thomas Thonfeld.
1: Nach dem Anschlag am Rande des Christopher Street Days in Berlin ist die Debatte um mögliche politische Konsequenzen in vollem Gange. Die CSU hat die Einführung elektronischer Fußfesseln für Gefährder ins Gespräch gebracht.
3: Mehr als 400 islamistische Gefährder hat das Bundeskriminalamt bundesweit ausgemacht. Die CSU würde diesen Personenkreis am liebsten per elektronischer Fußfessel überwachen. Die Chancen auf Zustimmung vom Koalitionspartner SPD stehen gut. CSU-Landesgruppenchef Hoffmann hält Fußfesseln jedenfalls für praktischer als Präventivhaft, denn diese, so sagt er, sei nur schwer umsetzbar. Sein Parteichef Söder will prüfen lassen, ob bei Gefährdern nicht grundsätzlich früher das Erwachsenenstrafrecht angewendet werden kann. Und er will ihnen den Führerschein entziehen. Thomas Bleskin, Nachrichtenredaktion.
1: Die Feuerwehr setzt ihren Kampf gegen wieder aufflammende Brände in der Region bei Bordeaux an der französischen Atlantikküste auch in der Nacht fort. Mit Start einer neuen Hitzewelle mit Temperaturen bis zu 40 Grad fürchten die Einsatzkräfte, dass große Trockenheit und Wind den zwischenzeitlich eingedämmten Brand wieder unkontrolliert auflodern lassen. Gestern hatte es tagsüber bereits 14 Neuausbrüche der Brände in der Region gegeben. In Russland sollen sich im ersten Halbjahr erneut rund 200.000 Freiwillige für den Angriffskrieg gegen die Ukraine gemeldet haben. Diese nicht überprüfbare Zahl nannte der Vizechef des Nationalen Sicherheitsrats, Dmitri Medvedev. In einem bei Telegram veröffentlichten Video wies er Behauptungen der ukrainischen Führung zurück, wonach Moskau eine Mobilmachung plane, um massive Verluste bei den Streitkräften auszugleichen.
4: Sie haben es in die Mitte der Woche geschafft, doch mittelmäßiges Wetter wäre untertrieben für einen schönen Sommertag. Den scheint es nämlich heute zu geben. 30 Grad, die Tageshöchsttemperatur. Und wenn Sie in den Himmel blicken, wird es ganz, ganz viele Sonnenstrahlen zu erkennen.